0: Richtung Schaffhausen ist zwischen Kreuzsingen und Hilzingen wegen Bergungsarbeiten gesperrt. Und die A113 Neukölln Richtung Schönefeld ist zwischen Spätstraße und Schönefeld Nord wegen Tunnelwartungsarbeiten bis morgen ca. 5 Uhr noch gesperrt. That's it!
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0: Mit Sebastian Röpke könnt, ey, wenn ihr mögt, auch mit euch. Ihr könnt euch gerne reinmelden. Nummer hier ins Studio ist die 0221 567 89 111. Leute, ich fliege am Montag mit ein paar Freunden in Urlaub. Bali ist nur einmal im Jahr. Ja, und wenn ich sowas hier lese, dann denke ich mir so, na, meine Flugangst wird vielleicht nicht besser. An Bord eines Langstreckenflugs von Australien nach Italien haben plötzlich die Passagiere über Insektenstiche geklagt. Und wie sich dann herausstellte, ist diese Qantas-Maschine von Bettwanzen befallen. Das Flugzeug wurde dann aus dem Verkehr gezogen, etliche Reisende stranden in Rom. Ja, und dann wurde erstmal das Flugzeug zur Reinigung geschickt. So, ja, nee, das wäre, glaube ich, noch das Schlimmste. Ach, ja, ich weiß nicht. Tampa City jetzt für euch.

0: Idee. Leute, wenn ich abends im Bett liege und versuche einzuschlafen, was heißt hier abends? Nach der Sendung morgens, sind wir mal ehrlich. Dann stelle ich mir voll häufig vor, ich hätte so einen Lotto-Jackpot, so einen Euro-Jackpot, irgend so einen riesen Moped gewonnen mit weiß ich nicht wie viel Millionen und so. Und dann überlege ich mal so, dann würde ich das, das Haus meiner Eltern umbauen, wenn die im Urlaub sind oder folgendes oder jenes oder so. Was würdet ihr machen, wenn ihr 120 Millionen Euro auf die Kralle bekommen würdet? Eine Yacht? Ganz viel Tiefkühlpizza? Es gibt ja Menschen, die wirklich so viel Geld gewonnen haben beim Lotto-Spielen. Und wir haben mit Caroline gesprochen, die arbeitet bei Westlotto und sie hat uns verraten, was sie mit so viel Geld machen würde.
1: Ja, also ich würde auf jeden Fall schon mal einen Teil abgeben, was Gutes damit machen. Ich bin ein großer Tanzfan. Vielleicht würde ich in so einer Art Tanzzentrum was Kulturelles mich einbringen.
0: Mhm. Bei Caroline auf der Arbeit, da gibt es tatsächlich anonyme Gewinnerberater, die beraten die Gewinner, wenn sie jetzt mit dem vielen Geld da sitzen und nicht wissen, was sie machen sollen. Caroline hat uns auch schon mal ein paar Tipps gegeben, nur mal so für den Fall, wir gewinnen das.
1: Also auf jeden Fall soll man sich natürlich erstmal freuen. Das ist wirklich ein krasses Ereignis. Man soll sich freuen, aber man muss ein bisschen aufpassen. Man sollte es nicht an die große Glocke hängen und vielleicht erstmal ganz tief durchatmen und überlegen, ich freue mich mal für mich selber und wen kann ich überhaupt einweihen, denn das sollten die allervertrautesten Menschen sein, kein großer Kreis. Vielleicht mal so eine kleine Ausrede nutzen, wenn jemand sagt, warum kannst du dir jetzt so ein Auto leisten oder solche Urlaube? Vielleicht gibt es irgendwo doch noch eine Erbtante, die es vorher nicht gab und die jetzt so ein bisschen was vererbt hat.
0: Ja, die Erbtante, natürlich. Wer kennt sie nicht? Hier ist die junge Nacht der ARD. Ach, als ob wir jemals so viel Kohle gewinnen. Wir sind auch so glücklich, oder?

0: halb drei, hier ist die junge Nacht. Wir schauen auf die Straßen. Die A24 Hamburg Richtung Berlin ist zwischen Hamburg-Horn und Jenfeld wegen Bauarbeiten bis Freitag noch 20 Uhr gesperrt. Eine Umleitung ist aber eingerichtet. Brüll, was mit mir los? Die A81 Singen Richtung Schaffhausen ist zwischen Kreuz Singen und Hilzingen wegen Bergungsarbeiten auch noch gesperrt. Und die A113 Neukölln Richtung Schönefeld ist zwischen Spätstraße und Schönefeld Nord wegen Tunnelwartungsarbeiten bis morgen ca. 5 Uhr noch gesperrt. That's it!
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0: Mit Sebastian Röttke, hey, hi, Leute, die Dating-App Bumble, ne? Vielleicht auch schon mal benutzt. Die wurde jetzt für 1,3 Milliarden Dollar an den neuen Eigner verkauft. 1,3 Milliarden Dollar klingt erstmal total viel, aber im Jahr 2021, da war Bumble mit rund 14 Milliarden Dollar auf jeden Fall noch wesentlich höher bewertet worden. Ja, man erklärt es sich, Dating-Apps stecken auch ein bisschen in der Krise. Gen Z sucht lieber häufiger offline statt online. Ja gut, wenn man einmal bei diesem Online-Dating dabei war, denkt man sich nach 5 Minuten aber auch, was

0: 2.37 Uhr hört die Junge Nacht der ARD am Donnerstag und endlich gibt es ein Ende im Fall vom Tupac. Ja, das hat ja auch nur 30 Jahre lang gedauert. Die Hip-Hop-Legende wurde 1996 in einem Auto in Las Vegas angeschossen und ist an den Verletzungen gestorben. Jetzt wurde der Drahtzieher hinter all dem verurteilt. Brinja Beckhausen, Junge Nacht-Team, was ist denn das Urteil?
1: Lebenslange Haft für Dwayne Davis. Der kann frühestens nach 40 Jahren dann versuchen, aus dem Gefängnis rauszukommen. Das hat jetzt ein Gericht in Las Vegas entschieden.
0: Und dieser Dwayne Davis soll in der Tatnacht geschossen haben?
1: Nee, das weiß man nicht so ganz sicher, wer geschossen hat, aber er soll die Tat auf jeden Fall geplant haben und auch die Waffe dafür besorgt haben.
0: Okay, aber irgendwie krass, dass so lange gedauert hat. Warum 30 Jahre?
1: Ja, das ist wirklich wild. Vor allem, weil Dwayne Davis schon 1997 so zugegeben hat, an dem Tod von Tupac mitschuldig zu sein. Es gab aber irgendwie nie genug Beweise und er hat sich vor Jahren auch mit den Ermittlern geeinigt. Die haben nämlich besondere Infos bekommen und ihm wurde dafür versprochen, dass es keine Strafverfolgung geben wird.
0: Hä, aber jetzt gab es ja doch eine.
1: Ja, weil er den Anschlag nämlich selbst in Interviews und auch in seinem Buch bis ins kleinste Detail erzählt hat. Das hat dann für neue Ermittlungen gereicht und die Polizei hat sich dann auch nicht mehr so gebunden gefühlt an diese Einigung. Und genau deswegen will der Anwalt von Dwayne Davis jetzt aber Berufung einlegen, weil sich halt die Staatsanwaltschaft nicht an diese Einigung von damals gehalten hat. Das ist jetzt sein Grund.
0: Alles klar, es könnte also doch nochmal ein anderes Urteil geben, aber erstmal hat der Drahtzieher hinter dem Mord an Hip-Hop Legende, ja, jetzt lebenslange Haft bekommen. Hier ist die Junge Nacht der ARD.

Out, Out. Ein Song übers gemeinsame Ausgehen. Und wenn man sich da verknallt und dann am nächsten Morgen denkt, ha, so nüchtern betrachtet ist das alles irgendwie gar nicht mehr so geil. Ja, dann kommen wir direkt zum nächsten Track. Der kommt von Kamrat, Love Sober.

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1: Die Nachrichten mit Marion Köhlis. Guten Morgen. Ab heute ist Alkoholtrinken an allen rund 7500 Bahnhöfen der Deutschen Bahn verboten. Das soll sie sicherer machen. Mehr von Anke Kahle, WDR aktuell.
2: Weniger Müll, geringeres Konfliktpotenzial und ein angenehmeres Umfeld für Reisende und Mitarbeitende. Das verspricht sich die Deutsche Bahn vom neuen Alkoholverbot. An knapp 40 großen deutschen Bahnhöfen gilt es bereits. Dort habe man laut Bahn überwiegend positive Erfahrungen gemacht. Außerdem hätten sich in einer Umfrage rund 80% für ein konsequentes Verbot ausgesprochen. Wer wiederholt dagegen verstößt, dem droht ein Hausverbot. Alkohol gibt es aber weiterhin in der Bahnhofsgastronomie. Auch verschlossene Alkoholflaschen dürfen im Gepäck mitgeführt werden.
1: Die Bundesregierung hat neue Regeln dazu beschlossen, was Kinder und Jugendliche im Netz machen dürfen. Alle unter 13 sollen soziale Netzwerke nicht alleine nutzen dürfen, außer die Angebote sind altersgerecht. Wenn der Bundestag zustimmt, sollen die Regeln so lange gelten, bis es EU-weite Regelungen zur Online-Nutzung für Kinder und Jugendliche gibt. Und das ist auch noch wichtig. Rauchen soll teurer werden. Der Bundestag stimmt heute über eine stufenweise Anhebung der Tabaksteuer ab. 2030 soll eine Packung mit 20 Zigaretten knapp 12 Euro kosten. In Essen fahndet die Polizei mit einem Foto nach einem flüchtigen Häftling. Gestern Mittag hatten zwei maskierte Männer dem 34-jährigen Deutschen bei einem Arztbesuch zur Flucht verholfen. In Berlin werden die Sondierungsgespräche zwischen Linken, Grünen und SPD fortgesetzt. Die drei Parteien verständigten sich darauf, dass ihre gemeinsame Erklärung zum Vorgehen gegen Antisemitismus weiter gilt. Über einen Monat lang ist im Yellowstone-Nationalpark in den USA nach der vermissten Hündin Luna gesucht worden. Jetzt ist die 10-jährige Jack Russell-Hündin wieder da. Sie ist in eine Lebendfalle getappt, in der T-Shirts und ein Kopfkissenbezug ihrer kalifornischen Familie lagen, um sie anzulocken. Luna war Mitte September aus einer Unterkunft verschwunden, weil aus Versehen die Zimmertür aufstand. Einheimische und Touristen hatten bei der Suche geholfen. Der Hündin geht es gut, sie hat nur an Gewicht verloren. Das war WDR aktuell. Das Wetter in Nordrhein-Westfalen. Die Nacht ist noch leicht bewölkt bis klar und trocken. Gegen Morgen bildet sich örtlich Nebel bei 10 bis 3 Grad. Später am Tag wird es oft freundlich mit Sonne und auch Wolken. Dazu in Attendorn bis 17 Grad, in Menden bis 18 Grad und in Wuppertal bis 19 Grad. Der Freitag wird nach lokalem Nebel erst sonnig. Im Verlauf ziehen erst Wolken und zum Abend erste Schauer rein. Vorher gibt es 19 bis 23 Grad. Am Samstag gibt es dann nur einzelne Schauer bei 12 bis 15 Grad. Die Zeit, es ist 3.03 Uhr.
3: Die junge Nacht, wir schauen auf die Straßen. Die A24 Hamburg Richtung Berlin ist zwischen Hamburg-Horn und Jenfeld wegen Bauarbeiten noch bis Freitag 20 Uhr gesperrt. Eine Umleitung ist aber eingerichtet. Die A81 Singen Richtung Schaffhausen ist zwischen Kreuzsingen und Hilzingen wegen Bergungsarbeiten gerade gesperrt. Und die A113 Neukölln Richtung Schönefeld ist zwischen Spätstraße und Schönefeld Nord wegen Tunnelwartungsarbeiten noch bis circa 5 Uhr gesperrt. That's it!
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3: Mit Sebastian Röpke, natürlich auch mit euch. Leute, Nummer hier im Studio ist die 0221 567 89111. Der Dominik hat sich gemeldet. Ja, wir hatten nämlich überlegt, es gibt ja, wenn GTA jetzt rauskommt, am 19. November für PlayStation und Xbox. Ja, PC-Zocker müssen sich vielleicht so ein bisschen noch gedulden. Gibt es ja so eine 80€ Normalversion und so eine Deluxe Edition für einen Hunni. Und da haben wir lange überlegt, der Dominik und ich. Ich habe dann irgendwann gesagt, komm, wenn schon, dann richtig. Und dann habe ich mich für Deluxe entschieden. Er schreibt gerade, guten Morgen Sebo, habe nach langem Hin und Her überlegen die Entscheidung getroffen, kaufen mir die 100€ Version von GTA. Gruß der Dominik. Ach ja, Erwachsenengeld und Entscheidungen, ich liebe alles daran. Der Sebo, ja, ey.

0: 3.14 Uhr, Leute, ihr hört die junge Nacht der ARD. Ey, kleiner Tipp von mir, ne? Wenn ihr mal die Chance bekommen solltet, wer weiß, ne? So ein Sleepover-Pyjama-Party mit Tate McRae zu machen. Lasst es. Die Frau sieht Geister, wenn sie schläft. Hat sie jetzt auf jeden Fall verraten, Brinja aus dem jungen Nacht-Team. Ernsthaft, echte Geister?
1: Also schon echte Geister, aber sie sieht sie, wenn sie schläft. In ihren Träumen kommt zum Beispiel dann so ein Mann zu ihr und sie hat das Gefühl, dass sie dem dann helfen muss.
2: In my dreams kind of like I'll wake up and I'll see a guy in the corner. He like banged his head and then I'll be like, we need to save him, we need to save him.
1: Ja, und wenn sie dann aufwacht, dann sagen ihre Freunde vom Sleepover immer,
2: everyone's like, you were crazy last night.
1: Ja, dass sie komplett crazy einfach war in der Nacht.
0: Was heißt hier komplett crazy?
1: Also sie schreit und sie rennt rum nachts.
2: At some point in the night, there's a 100% chance that I will wake up screaming, run around the room.
0: Ach, das klingt ja richtig entspannt für so ein Sleepover auch.
1: Ja, aber Tate Band meint, das Gruseligste ist, wenn sie und ihre Freundin dann das Hotel auschecken, in dem sie geschlafen haben, dann finden sie auch meistens raus, dass da auch wirklich jemand gestorben ist.
2: It's like 30-year-old man died in room, blah, blah, blah, and I'm in that room.
0: Ach, als ob.
1: Doch, das ist wohl schon super oft passiert.
0: Oh Gott.
1: Dass sie halt Träume in einem Hotel hatte und danach rausgefunden hat, dass da jemand gestorben ist. Darum muss ihr Team jetzt auch immer vorher recherchieren, ob da, wo sie hinfahren soll, auch jemand gestorben ist schon.
0: Hallo, ich rufe vom Management von Tate McRae an. Ich wollte mal fragen, ist bei Ihnen im Hotelzimmer jemand gestorben? Ich frage doch für eine Freundin. Wie gruselig! Ja, wenn es mit der Musik nicht mehr läuft, dann kann sie ja so Astrogramm machen oder Tate McRae Monster Ghost Hunter. Ah ja. Bibi Wexer und Faithless, die handeln jetzt einfach die New Religion mit so ein bisschen Bass. Der Sebo ist hier. Hi!

3.21 Uhr haben wir es gleich. Leute, ihr hört die Junge Nacht der ARD am Donnerstag. Und eben hat die Junge Nachthörer Dominik gesagt, ich habe mich jetzt entschieden, ich kaufe jetzt GTA die große Version, die Deluxe Edition. Sven hat sich reingemeldet und gesagt, Dominik hat alles richtig gemacht, habe die auch gekauft. Und Alessia hat geschrieben, Moinsen, ich habe auch ohne zu zögern sofort die Deluxe Version gekauft, es ist GTA 6. Hallo? Ja, wir haben noch überlegt. Und Alessia hat auch noch geschrieben. Und natürlich Urlaub eingereicht. Hey, hey, hey, hey. Ja, das wird auf jeden Fall ein Wirtschaftseinbruch, wenn GTA dann Ende November rauskommt. Tiffany Harris, Find Me.

0: halb vier, die junge Nacht. Wir schauen mal auf die Straßen. Die A24 Hamburg Richtung Berlin ist zwischen Hamburg-Horn und Jenfeld wegen Bauarbeiten noch bis Freitag 20 Uhr gesperrt. Eine Umleitung ist aber eingerichtet. Die A71 Suhl Richtung Erfurt, der Tunnel Bergbock, ist nach Auslösung der Höhenkontrolle gerade gesperrt. Und die A113 Neukölln Richtung Schönefeld ist zwischen Spätstraße und Schönefeld Nord wegen Tunnelwartungsarbeiten noch bis morgen ca. 5 Uhr gesperrt. That's it!
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0: Mit Sebastian Röpke, hello, guten Morgen, willkommen in eurem Donnerstag. Eine Kollegin aus der Frühschicht kam eben schon an und meinte, das ist ja, also Musik ist ja gut, aber muss die Tür vom Studio auf sein? Das ist schon laut. Und ich war so, nein, muss ich vielleicht nicht. Ich mache vielleicht für mich selber jetzt Party. Ariana Grande und ich, wir tanzen jetzt. Und vielleicht drehen wir auch ein bisschen auf. Tessibus hier. Hi. Gummo.

0: Avicii in der jungen Nacht der ARD. Ah, das erinnert mich an die Avicii-Doku, die ich zuletzt mit meinen Eltern geschaut habe. Das war traurig, aber auch schön. Leute, kennt ihr so Trailer, wo ihr denkt, so, ah ja, jetzt habe ich von diesem Weihnachtsfilm aber auch wirklich die komplette Story im Trailer geliefert bekommen, weiß, dass sie am Ende zusammenkommen, aber vorher kommt, fliegt nochmal irgendwas auf. Und so, also die gleiche Story, die einem immer wieder erzählt wird und dann das Ganze noch als Trailer, wo man sich denkt, gut, brauche ich jetzt nicht mehr schauen. Und dann gibt es andere Trailer, wo man nach dem Trailer einfach denkt, hä? Okay, also, wir müssen uns jetzt ein bisschen konzentrieren. Junge Nachtkollegin Brinja Becker hat eine neue Serie dabei, Vision Quest. Und die, das ist ein Spin-off von einem Spin-off, das mit zwei Serien und einem Film müsste ich dafür kennen. Brinja, erklär mal bitte.
1: Also, Vision Quest ist quasi die Fortsetzung von der Serie WandaVision. Mhm. Da hat sich Wanda ja selbst eine Familie mit Magie zusammengezaubert. Die KI Vision als Vater und die Zwillinge Billy und Tommy. Am Ende ist aber ein neuer Vision aufgetaucht, White Vision. Der hat alle Erinnerungen vom alten Vision genommen und ist damit abgehauen. Und um den geht's jetzt.
2: Ich habe sein Gesicht, aber nicht seine Rechtschaffenheit. Alles, was ich habe, ist sein Name.
0: Also, er kommt gar nicht klar, weil er Vision ist, aber irgendwie auch nicht Vision ist.
1: Genau, und bei dieser Frage sollen ihm andere KIs helfen, die in einem Haus in seinem Kopf wohnen.
3: Willkommen zu Hause, Vision.
1: Ja, und man kennt diese KIs auch schon.
0: Okay, aus anderen Marvel-Filmen, oder what?
1: Genau, Jarvis ist dabei, die allererste KI von Iron Man, seine Nachfolgerin Friday zum Beispiel auch und der böse Ultron, den wir auch schon aus den Avengers-Filmen kennen.
0: Okay, aber ich glaube, ich check immer noch nichts. Was ist so dein Fazit? Was sagst du so?
1: Also ich glaube, du merkst es schon, es ist wirklich todeskompliziert und man muss echt sehr viel Marvel-Vorwissen haben, aber für Fans lohnt es sich auf jeden Fall, denn hinter diesem ganzen Wirrwarr, da gibt es ganz viele Emotionen, es gibt Fragen über Menschlichkeit und Trauer und irgendwie wachsen alle, sogar die KIs, echt sehr wholesome zusammen.
2: Aber denk daran, Familie bleibt für immer.
1: Ja.
0: Ja, also für diese neue Serie müsst ihr vielleicht promoviert haben. Erste Folge von Vision Quest ist draußen bei Disney+. Dati, Take Me There, hier ist die junge Nacht.

0: Die junge Nacht der ARD am Donnerstag. Leute, wir haben vorhin schon über dieses Thema gesprochen. Ich finde es echt faszinierend und ein bisschen, ja, schwierig auch. Und zwar, wenn eure beste Freundin einen neuen Macker am Start hat oder auch ne, Geschlechter vertauscht, ihr checkt und ihr mögt diese Person nicht. Was machen wir denn dann? Das ist ja ganz schlimm. So, meine beste Freundin hat jemand Neues gefunden. Ich freue mich für sie und ihre Liebe. Aber der Typ ist halt so ein bisschen, ich weiß nicht, fragwürdig. Ja, Daniel aus Düren, der hat das auch schon mal erlebt. Sowas so in die Richtung.
1: Ja, also so richtig Ablehnung, so richtig Antipathie noch nicht. Natürlich, es gab immer wieder mal einen Fall, wo gute Freunde Partner hatten, wo der Vibe nicht gestimmt hat und so weiter. Das hat jetzt aber auch nicht zu so einem Drama geführt.
0: Okay, also bei euch ist alles noch ein bisschen chillig. Er hat seine Friends aber drum gebeten, die Partner dann einfach auch mal zu Hause zu lassen.
1: Man sagt dann, muss nicht immer dabei sein, weil ich vibe halt nicht mit der Person. Es funkt nicht so zwischen uns. Und habe aber gleichzeitig klar gemacht, dass ich damit keine Wertung über die Beziehung abgebe, dass ich damit nicht sagen will, dass die Beziehung beendet werden soll, sondern es ist halt nicht immer dann der freudigste Anlass, wenn man zusammen unterwegs ist. Aber ansonsten war das kein großes Drama halt.
0: Ja, hattet ihr das schon mal, Leute? Gerne mal reinmelden. Also wenn ihr vielleicht mal den Partner eurer besten Freundin nicht ganz so cool fandet wie er. Es ist ein schwieriges Thema. Gerne dazu reinmelden. Leute, ich habe neue Musik für euch. Lucky Ones heißt der Track. Kommt von Topic und Carte Blanche. Das sind Franzosen. Es wird Carte Blanche geschrieben, aber Carte Blanche ausgesprochen. Die Kernbotschaft von diesem Track ist Dankbarkeit. Und zwar, dass man im Hier und Jetzt mit seinem Lieblingsmenschen bereits alles hat, was man braucht. Klingt ein bisschen kitschig und passend zu dem Thema ist dann hoffentlich der neue Freund nicht mit dabei. Sonst denkt ihr euch, ja, wir haben alles, was wir brauchen und einen Menschen zu viel. So, für euch jetzt Topic. Lucky Ones, der Sebo hier. Hi.

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1: Mit Marion Köhlis. Guten Morgen. An Bahnhöfen darf ab heute kein Alkohol mehr getrunken werden. Das Verbot gilt an allen rund 7500 DB-Bahnhöfen, inklusive der Bahnsteige. In einigen Kommunen darf auch auf dem Vorplatz nicht mehr getrunken werden. In der Bahnhofsgastro ist Alkohol weiter erlaubt. Die Deutsche Bahn erhofft sich weniger Müll, weniger Ärger und mehr Sicherheit. In knapp 40 Bahnhöfen ist Alkohol schon länger tabu, unter anderem in Köln. In Essen fahndet die Polizei mit einem Foto nach einem geflohenen Häftling. Dem 34-jährigen Deutschen gelang gestern Mittag bei einem Arztbesuch die Flucht. Mehr dazu von Lukas Haack.
2: An der Praxis bekam er Hilfe von zwei Komplizen. Die drei Männer konnten in unterschiedliche Richtungen wegrennen. Zwei Justizmitarbeitende hatten den Mann begleitet. Sie wurden wohl überwältigt und gefesselt, sollen aber sonst unverletzt sein. Die Polizei warnt die Leute in Essen. Aktuell kann sie noch nicht einschätzen, wie gefährlich die Gruppe ist und ob sie bewaffnet ist. Deswegen soll man keine Verdächtigen ansprechen, sondern direkt die 110 wählen. Bei der Flucht hat einer der Männer einen Gegenstand unter ein Auto geworfen. Der Bereich wurde abgesperrt. Ein Entschärfungsteam kam zum Einsatz. Mittlerweile ist klar, es war eine Handgranatenattrappe aus Holz.
1: Und das ist auch noch wichtig. Am größten deutschen Flughafen in Frankfurt könnte Kerosin knapp werden. Laut Bild Online gibt es Versorgungsprobleme, unter anderem, weil Tankschiffe wegen niedriger Rheinpegel nicht voll beladen werden dürfen. Die Lufthansa rechnet bei sich aber nicht mit Ausfällen. US-Präsident Trump hat bei einer Wahlkampfveranstaltung gesagt, dass Menschen, die geheime Infos zu US-Militäreinsätzen weitergeben, erschossen werden sollten. Diskutiert wird in den USA gerade auch die erste mögliche Militärhinrichtung seit 65 Jahren. Die Exekution eines verurteilten Attentäters soll auch live gestreamt werden. Die britische Regierung bezahlt für 17 Millionen Pfund Reparaturen am Atomkraftwerk Tschernobyl in der Nordukraine. Unter anderem soll die Schutzhülle repariert werden. Ein russischer Drohnenangriff hat im vergangenen Jahr den Schutzmantel beschädigt. 1986 hat es einen der weltweit schwersten Atomunfälle dort gegeben. Borussia Dortmund hat in der Fußball-Champions League verloren und wertvolle Punkte liegen lassen. Der BVB unterlag beim norwegischen Vizemeister Bodø/Glimt mit 0:1. Nach dem Tor der Norweger in der 52. Minute wachten die Dortmunder auf. Zu spät, sagte BVB-Coach Niko Kovac.
3: Bis zu ungefähr 55-60 Minute haben wir nicht stattgefunden. Das heißt, wir waren mit dem Ball nicht gut, wir waren gegen den Ball nicht gut, haben zu viele Chancen des Gegners zugelassen, sodass wir verdient verloren haben.
1: Für Kovac war es die erste Saisonniederlage überhaupt in einem Pflichtspiel. Und das war WDR aktuell. Das Wetter in Nordrhein-Westfalen. Jetzt gegen morgen bildet sich örtlich Nebel oder Hochnebel bei 10 bis 3 Grad. Später am Tag wird es oft freundlich mit Sonne und Wolken. Dazu in Waldbröl bis zu 17 Grad, in Solingen bis 18 und in Hagen sind heute bis zu 19 Grad drin. Es ist 4.03 Uhr.
4: Die junge Nacht, wir schauen auf die Straßen. Die A24 Hamburg Richtung Berlin ist zwischen Hamburg-Horn und Jenfeld wegen Bauarbeiten noch bis Freitag 20 Uhr gesperrt. Eine Umleitung ist aber eingerichtet. Und die A113 Neukölln Richtung Schönefeld ist zwischen Spätstraße und Schönefeld Nord wegen Tunnelwartungsarbeiten noch bis morgen ca. 5 Uhr gesperrt. That's it!
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4: Mit Sebastian Röpke, hello, willkommen in eurem Donnerstag. Ey, viele Leute gehen einfach nicht mehr in den Zoo, boykottieren das ein bisschen und sagen, nee, Tiere einsperren finde ich irgendwie ein bisschen uncool. Andere sagen, ja, aber geht ja auch um Artenerhalt und Schutz, dies, das und so. Das ist immer eine heftige Diskussion. Ich krieg's meistens nur mit, wenn irgendwelche Influencer im Zoo waren, dass dann in den Kommis alle so völlig ausrasten. Zoo, dass du noch Zoo unterstützt, ich hätte es nicht gedacht. Leute, aber wisst ihr was? Wir können den eigenen Zoo bauen und auch durch diesen Zoo laufen, ohne ein schlechtes Gewissen, weil das alles nur digital, alles 1-0. Planet Zoo 2 ist draußen. Sprechen wir drei Songs drüber. Voll für euch Shakira und Birder Boy. Die, die. Der Sebus hier. Hi, hi.

0: Viertel nach vier. Hier ist die junge Nacht der ARD am Donnerstag. Leute, wie viel Stunden Zeit habt ihr so in Sims verbracht? Und vor allen Dingen, ja, wie lange habt ihr gebraucht, um zu gucken, welche Tapete vielleicht jetzt gut wäre? Und habt ihr auch quasi, wenn ihr keinen Bock mehr auf einen Charakter hattet, einfach die Leiter vom Pool entfernt? Dann war die Sache geregelt, oder? Ach, war doch so. Herrlich. Ja, folgendes Spiel ist wie Sims, nur mit Tieren. Planet Zoo 2. Da bauen wir Gehege für Tiger, Giraffen, Vögel und so weiter. Junge Nachtkollegin Joanna Leindecker, du hast es für uns gezockt. Habe ich recht? Also so quasi Sims, nur mit Tieren und Besuchern?
1: Ja, nicht so ganz, weil, also ja, wie in den Sims geht es ja auch darum, alles zu tun, damit unsere menschlichen oder tierischen Schützlinge glücklich und gesund sind. Mhm. Aber Planet Zoo 2 ist tatsächlich viel strategischer als die Sims.
0: Wieso? Weil ich nicht einfach einen Tiger zu der Antilope ins Gehege packen darf?
1: Du, das traue ich dir ohne Zweifel zu, dass du das noch kannst.
0: Ja.
1: Aber hier geht's tatsächlich noch ein bisschen tiefer. In Planet Zoo 2 geht's nämlich wieder darum, Gehege zu bauen, die eben auf den Bedürfnissen der Tiere ja basieren. Mhm. Also Spielsachen für den gelangweilten Tiger, viele hohe Bäume für Giraffen. Aber wir wollen hier halt nicht nur einen Zoo bauen, sondern auch ein dazugehöriges Wildreservat.
0: Ah, also so Schutzgebiete für Tiere, wo die in freier leben können, so ohne Zäune und den ganzen Kladderadatsch, ne?
1: Genau. Und das hier ist richtig strategisch, weil steckst du eine Tierart in ein Reservat, die da nicht reinpasst, dann kann das ganze Ökosystem einfach komplett kippen. Also vielleicht sterben Tierarten aus, weil du da mal wieder eine Käferart reingepackt hast, die da nichts zu suchen hat. Ja. Aber ich sag auch so, wenn du da gar keinen Bock drauf hast, kannst du auch einfach aufentspannen. So ein Zoo bauen, alles drin. Also von mir gibt's für Planet Zoo 2 dicken Daumen nach oben.
0: Sehr schön, ja. Und wenn ihr auch Bock drauf habt, könnt ihr ab jetzt Planet Zoo 2 zocken. Und zwar auf der PlayStation 5, der Xbox und anders als bei GTA 6 natürlich auch auf dem PC. Hier ist die junge Nacht, der ARD. Hi!

Die junge Nacht, Achtung, wir haben einen Falschfahrer auf der A3 Köln Richtung Frankfurt. Zwischen Lohmar und Bad Honnef-Linz kommt euch ein Falschfahrer entgegen. Fahrt äußerst rechts, überholt bitte nicht. Das ist auf der A3 Köln Richtung Frankfurt. Zwischen Lohmar und Bad Honnef-Linz, Achtung, Falschfahrer, vorsichtig hier in beiden Richtungen.

Ash, Stop the Wedding hier in der Jungen Nacht der ARD. Ein blödes Timing auch, weil bei dem Track geht es halt um ihre erste Ehe, die nicht so gut lief. Jetzt ist sie aber glücklich verheiratet und ich glaube für ihren Mann ist das, glaube ich, ein bisschen komisch gerade ständig im Radio zu hören, dass doch diese Hochzeit gestoppt werden soll. Naja. Ich glaube, er freut sich eher dafür, dass Ash mit diesem Track sehr erfolgreich unterwegs ist, I guess. Ich glaube, dass er da jetzt nicht so viel denkt, so, ah ja, der andere war schon blöd zu ihr. Two Colors, Heavy Metal

halb fünf, hier ist die junge Nacht. Wir schauen mal schnell auf die Straßen. Achtung, wir haben noch den Falschfahrer auf der A3 Köln Richtung Frankfurt. Zwischen Lohmar und Dreieck Dernbach kommt euch ein Falschfahrer entgegen. Fahrt bitte äußerst rechts, überholt nicht. Das ist auf der A3 Köln Richtung Frankfurt. Zwischen Lohmar und Dreieck Dernbach. Achtung, Falschfahrer, vorsichtig hier in beiden Richtungen. Und wir haben noch eine Meldung, die A24 Hamburg Richtung Berlin ist zwischen Hamburg-Horn und Jenfeld wegen Bauarbeiten bis Freitag 20 Uhr gesperrt. Eine Umleitung ist aber eingerichtet. That's it.

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1: Mit Sebastian Röpke, natürlich auch mit euch, wenn ihr mögt. 0221 567 89111, die Nummer hier im Studio. Ich wünsche euch jetzt schon mal einen fantastischen Donnerstag. Jetzt mit Gracie Abrams, That's So True. Der Sebo ist hier. Hi.

0: Juju und Raff Camora, komm näher hier in der Jungen nach der ARD. Leute, Comedian Basti Bielendorfer, ne? Der hätte auch ein sehr, sehr guter Bösewicht werden können. Ja, denn der ist für sein Lispeln halt viel gemobbt worden. Früher, dazwischen und ich glaube heute auch noch. Und dadurch hätte er eigentlich zum Superschurken werden können. Er hat sich aber für Comedian entschieden.
1: Und natürlich sagen die Leute immer, ey Bielendorfer, wenn du von Menschen sprichst, hast du mal einen Logopäden gesehen oder was? Oh, ich habe einige kaputt gemacht. Ich habe letztens noch mein erstes VS-Tape 1989 gesehen, heimlich gefilmt beim Logopäden. Der kleine Basti sitzt da, 5 Jahre alt, Latzhose, mir ging meine Frau mit so einem Pagenschnitt. In der Mitte zwischen uns eine Schale mit Smarties. Und für jede richtige Übung bekam ich einen Smartie. Und die erste Übung war, sie sagte, der Zug macht und ich sollte ergänzen. Und ich habe diese arme Frau schon beim ersten Versuch durch die Rotze-Waschstraße geschickt. Die sah aus, als wenn sie in einem Hurricane sitzen würde, wirklich. Und dann sieht man auf dem Tape, wie die Logopädin sich umdreht. Und ich wusste ja nicht, dass es gefilmt wird. Und da kamen meine Hauptinstinkte. Gerne labern, viel fressen durch. Weil der kleine Basti auf diesem Tape keine Sekunde zögert, über den Tisch greift, die Schale mit den Smarties nimmt und sie sich komplett ins Maul gießt. Und dann hat diese Logopädin einen fundamentalen Fehler gemacht. Guckt mich an und sagt, der Zug macht. Die hat heute noch braune Kontaktlinsen. Die Frau ist traumatisiert. Versuchen ihr immer noch chirurgisch die Smarties aus den Ohren zu machen.
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0: 4:46 Uhr, hier ist die junge Nacht der ARD. Leute, die Chainsmokers haben bei ihren Sets immer Makko gespielt mit Nachts wach und alle sind voll abgegangen. Obwohl die Chainsmokers vielleicht gar nicht so richtig verstanden haben, worum es in dem Track geht. Jetzt haben sie zusammen mit Makko einen Track gemacht und wissen auch wieder nicht, worum es geht. Dafür klingt es schön. In- und auswendig Makko und die Chainsmokers.
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Sara Larsson, Midnight Sun, hier in der Jungen Nacht der ARD. Die ist jetzt over. Ich wünsche euch einen fantastisch schönen Donnerstag. Ich schmeiß euch jetzt raus mit dem Rausschmeiß-Klassiker Summertime Sadness, Lana Del Rey. So, der Sebo ist raus. Bis kommende Nacht, wenn ihr mögt. Macht's gut, tschüss.

0: Info. Um 5 Uhr mit Raphael Krämer. In NRW ist es schon an mehreren Bahnhöfen Standard. Jetzt gilt es in ganz Deutschland. In Bahnhöfen darf ab heute kein Alkohol mehr getrunken werden, teils auch nicht mehr davor. So denkt ihr darüber.
1: Man fühlt sich unsicherer, wenn vor allen Dingen abends halt sehr viel Alkohol konsumiert wird an Bahnhöfen. Deswegen habe ich da auch eher nicht so gute Erfahrungen gemacht.
2: Es ist natürlich schade, wenn der Bürger, der sich, sag ich mal, einschränkt und sich normal verhält, dadurch eingeschränkt wird.
0: Die Bahn sagt, ein Alkoholverbot am Bahnhof sorgt dafür weniger Gewalt und weniger Müll. Bei Notfällen in Deutschland soll es in Zukunft anders laufen. Der Bundestag entscheidet heute über eine Reform. Das Ziel, weniger Menschen mit Beschwerden sollen in den Notaufnahmen der Krankenhäuser landen. Mehr dazu von Birte Sönnigsen.
3: Zurzeit ist es so, dass viele in die Notaufnahme gehen, die da eigentlich gar nicht hingehören. Vielleicht auch mit einer Erkältung, mit Magenschmerzen oder weil sie sich den Fuß gestoßen haben. Deswegen soll in Zukunft besser sortiert werden, ob Patientinnen und Patienten wirklich Notfälle sind. Das passiert auf mehreren Wegen, am Telefon, etwa wenn ich den Notruf wähle, aber auch direkt vor Ort im Krankenhaus.
0: An Deutschlands größtem Flughafen wird möglicherweise der Sprit knapp. Nach einem Bericht der Bild-Zeitung kommt angeblich nicht mehr genug Kerosin über Tankschiffe auf dem Rhein nach. Die Lufthansa hat deshalb ihre Piloten aufgefordert, anderswo mehr zu tanken und praktisch Sprit nach Frankfurt mitzubringen, damit da weniger gebraucht wird. Borussia Dortmund hat in der Fußball-Champions League verloren und wertvolle Punkte liegen lassen. Gegen Bodø Glimt aus Norwegen gab es ein 0:1. Verdient, sagt BVB-Trainer Niko Kovac. Denn seine Mannschaft ist zu spät aufgewacht.
4: Bis zu ungefähr 55-60 Minute haben wir nicht stattgefunden. Das heißt, wir waren mit dem Ball nicht gut, wir waren gegen den Ball nicht gut, haben zu viele Chancen des Gegners zugelassen, sodass wir verdient verloren haben.
0: Für Dortmund war es die erste Niederlage der Saison überhaupt in einem Pflichtspiel.
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0: Es steht ein Tag mit viel Sonne an. In Coesfeld, Siegen und Velbert sind 18 Grad möglich, in Gelsenkirchen und Leverkusen 19 Grad.
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0: Alles frei.
6: 19 Grad
7: bin ich heute nicht vorbereitet. Ich will noch Herbst. Hallo Krämerchen, guten Morgen.
0: Morgen.
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7: Aber ich wollte nachher, wenn ich zu Hause einen Mittagsschlaf machen und wenn die Sonne scheint und 19 Grad, dann ist das ja total doof. Dann habe ich FOMO.
8: Alles klar, dann hast du halt FOMO, nicht mein Problem. Guten Morgen.
7: Guten Morgen.

0: Hey, guten Morgen, hier ist Hans Live, 10:05 und was soll ich sagen? Wir sind gerade mit allem beschäftigt, aber nicht damit, uns auf diese Sendung zu konzentrieren. Weil wir müssen wichtige Dinge machen. So, Malte, da bist du wieder.
1: Dieser Fastfoodladen, das ist aber auch kompliziert. Welches Menü ist denn jetzt vor 6 und nach 6 etc. pp?
0: Aber was hast du jetzt?
1: Hunger.
0: Kriege ich jetzt Pommes?
1: Ja, das werden wir dann sehen.
0: Und kriege ich
1: vor 6 wissen
0: auch einen Burger? Hast du mir Mayo bestellt?
1: Ja, normal. Aber ob wir das dann bekommen, das steht ja nirgendwo im Internet. Das ist ja das Problem.
0: Aber Fabis Roller ist doch vollgetankt. Der kann doch 3-4 abfahren, oder nicht?
1: Das ist der einzige Laden, der um diese Uhrzeit auf hat. Nerv mich nicht. Ich muss mich da jetzt weiter rein recherchieren.
0: Okay, Malte geht weiter in die Recherche. Und wir tun so, als wäre das hier... Also, wenn wir hochkonzentriert.
1: Ernstzunehmendes Medium.
0: Ja.

0: Er wartet, bis der Song vorbei ist, weil er ist ja Profi.
1: Ja, natürlich.
2: Hallo, Kinomann, Marcel Emmel, grüß dich. Guten
0: Marcel
2: Morgen.
0: Marcel Emmel, was geht?
3: Hallo, hallo. Ja, alles gut. Ich hatte übrigens hier eine Bestellung von Malte gekriegt. Ne? Ich sollte ja bei so einer Fastfood-Kette vorbeifahren, weil die feine 1Live-Redaktion morgens schon ein Menü haben möchte. Es haben alle zu.
0: Wir haben eine Lösung gefunden, glaube ich.
2: Richtig,
0: oder?
2: Kölner Hauptbahnhof macht jetzt quasi auf.
0: Und Fabi ist mit dem Roller da, der
2: genau.
0: Fährt kurz rüber.
2: Ja, fährt in 10 Minuten los, hat er gesagt. Ja, da freuen wir uns. Ich, deswegen willst du auch
3: da
2: was?
3: Da will ich auch noch was nehmen. Da will ich auch.
2: Ja, die Frage ist, wann bist du denn hier?
3: Ich glaube so in 12 Minuten.
2: Ja, so lange wartet der. Das ist okay, kein Problem. Er nickt.
3: Fantastisch. Mach Double Cheesy, bitte.
0: Gut, bringst du denn heute auch noch was mit für uns?
2: Das also inhaltlich.
0: Ist eine Überleitung.
3: Quasi 2 Doppelbopper. 4 Filme. Einmal wird ein Typ von einem Wal verschluckt. Dann geht es um 2 Schwestern, die 1800 irgendwas ihren Vater verlieren und klarkommen müssen. Es wird sich Martial Arts mäßig auf die Fresse gehauen. Und ich habe den schlechtesten Film des Jahres mit Chris Evans.
2: Mega geil. Klingt richtig toll. Wir freuen uns auf alles, was du gerade gesagt hast. In diesem Sinne, bis gleich. Beeil dich.

0: 3 illustre Performance-Videos zu diesem Song von Rihanna poste ich gleich in meine Instagram-Story. Von Meide Völz natürlich performt. Könnt ihr euch gerne angucken.
1: Wirst du keine Bildrechte für bekommen, sag ich dir ganz ehrlich.
0: Doch, als wir zusammen hier angefangen haben.
1: Klage ich darunter. Wirst du sehen, was du davon hast?
0: Sag bitte nicht, wie der nächste Künstler heißt. Das macht mich aggressiv, wenn du den Namen aussprichst.
1: Meine ich nicht.

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0: Um 5.30 Uhr mit Raphael Krämer. Zum Beispiel in Köln, Dortmund und Münster darf schon länger kein Alkohol an Bahnhöfen.

0: mehr getrunken werden. Ab heute gilt das Verbot in ganz Deutschland. Bei der Bahn heißt es, in den Bahnhöfen mit Alkoholverbot läuft es besser.
1: Dort kommt es weniger zu Konflikten, zu weniger Müll. Und auch zu einem Gefühl, was uns Reisende spiegeln, aber auch unsere eigenen Mitarbeitenden, dass man sich wohler fühlt.
0: Weiter erlaubt ist allerdings, in der Bahnhofsgastronomie zu trinken. Im Bundestag wird heute darüber entschieden, wie es in Zukunft in Notaufnahmen in Krankenhäusern läuft. Patienten sollen im Zweifel schon beim Notruf vorsortiert werden. Wer kein Notfall ist, braucht dann möglicherweise gar nicht erst los. Geplant ist, sind auch mehr 24-Stunden-Arztpraxen in Krankenhäusern, die dann in dringenden Fällen helfen, die aber keine Notfälle sind. In Essen sucht die Polizei weiter nach einem Häftling, der da gestern geflohen ist. Zwei Komplizen hatten ihn bei einem Arztbesuch befreit. Sie überwältigten dafür zwei Justizmitarbeiter und fesselten sie. Die Polizei hat ein Fahndungsfoto des Häftlings veröffentlicht. Der saß wegen Drogen, Straftaten und gefährlicher Körperverletzung in U-Haft. Ein Stundenlohn von 2 €. Darum geht es heute vor dem Arbeitsgericht Münster. Geklagt hat ein Mann, der in einer Werkstatt für Menschen mit Behinderung arbeitet. Der Mann fordert den Mindestlohn. Die Werkstatt sagt, die Beschäftigten arbeiten unter anderen Bedingungen als sonst auf dem Arbeitsmarkt.
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0: Es kann erst noch neblig sein, später wird es sonnig. Stellenweise sind auch Wolken unterwegs. In Detmold und Lüdenscheid sind 17 Grad möglich, in Dortmund-Solingen und Herford 18 Grad.
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0: Keine Staus.
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3: So, und jetzt geleitest du uns mal alle ganz sanft rein in diesen Donnerstag. Und bitte.
4: Guten Morgen. Es ist kurz nach 5:30. Die Äuglein sind noch ganz klein, aber gleich nicht mehr. Hier ist See You Again von Wiz Khalifa und Charlie Puth.
3: Ist das ekelhaft.
4: Guten Morgen. It's been

0: Ach, das ist, jetzt ein, ist das schon ein Tipp jetzt?
1: Heute könnt ihr da wieder, ne, in den Zug einsteigen, wo er dann auch am Samstag mitfährt.
0: Ah, in dem Wenzlar Sektor Express.
1: Auch ein Konzert gibt, ne?
0: Oder eine große Party ist.
1: Ich würde ja meinen ganzen Tag heute hier hören für Tickets, ne?
0: Ja, ich auch.

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0: griechische Insel, 6 Buchstaben, in der Mitte ist ein H. Ich mach gerade Kreuzworträtsel nebenbei, um mich im Kopf wach zu machen. Andere trinken Kaffee.
1: Muss man da sofort drauf kommen? Hast du es schon?
0: Nee, ich komme nicht drauf,
1: was,
0: weil Rhodos wird
1: Insel?
0: Anders geschrieben.
1: Ja, da ist das an der. Das ist der zweite Buchstabe, das H, oder?
0: Nee, ja, bei Rhodos würde ich sagen ja.
1: Ja.
0: Ja, gut, oder sonst das Unsterbliche. 5 Buchstaben, der 4. Buchstabe ist ein L.
1: Nee, noch ein neues. Mach mal ein einfaches.
0: Unnachgiebig 4 Buchstaben.
1: Malte.
0: Ja, kohlensäurehaltiges Wasser 4 Buchstaben. Ja, keine Ahnung, ich bin doch dumm, ich hab Bremer Abi, Mann.
1: Ich hab gar kein Abi. Also halt die Backen.

0: angefangen. Schön. Toll gemacht, Malte.
1: Wieso?
0: Das 1Live-Kreuzworträtsel.
2: Lateinisch?
0: Mit, ja.
2: Sei gegrüßt.
3: Ich dachte erst Owe, aber dann hast du Awe gesagt.
0: Ich glaube auch. Und danke an Sabrina und Sascha, weil die wussten, Wasser mit vier Buchstaben ist Soda.
3: Ah, mille grazie.

0: Uhr mit Raphael Krämer.
1: Und mit Christina Wilkes. Passt zum Aufstehen eigentlich nicht so gut, aber zuerst geht's um Alkohol. Für viele gehört das Bier oder ein Drink zu einem guten Abend immer noch dazu. Aber mit Alkohol kann die Stimmung auch schneller kippen. Und Betrunkene tagsüber, das finden viele sehr unangenehm.
0: Das sagt auch die Bahn. An Bahnhöfen ist Alkohol öfter ein Problem und nachts und tagsüber. Und besonders schwierig ist das für Leute, die Regeln durchsetzen wollen. Sicherheitsmitarbeiter oder Ticketkontrolleure zum Beispiel.
1: Deshalb hat die Bahn an 40 großen Bahnhöfen ein Alkoholverbot getestet und kommt zu dem Ergebnis, Mitarbeiter und Reisende fühlen sich damit wohler und es ist sicherer für alle.
0: Deshalb gilt das Alkoholverbot ab heute an allen 5700 Bahnhöfen in Deutschland. Wer trotzdem einen Drink dabei hat, wird angesprochen und muss gehen, wenn der Alkohol nicht verschwindet. Geschlossene Flaschen in einer Tüte oder im Gepäck sind kein Problem und auch im Zug ist Alkoholtrinken weiter erlaubt.
1: Notaufnahmen in Krankenhäusern sollen in Zukunft nicht mehr so überlastet sein. Der Bundestag entscheidet heute über ein Gesetz dazu. Für den grünen Politiker Dahmen kommt das alles ziemlich spät.
2: Dass diese Notfallreform jetzt 4 Bundesgesundheitsminister gebraucht hat, bis sie letztendlich diese Woche beschlossen werden sollen. Immerhin ist es gut, dass es jetzt auf den Weg kommt.
0: In Zukunft soll schon beim Notruf entschieden werden, ob jemand tatsächlich ein Notfall ist oder besser in eine Notfallpraxis geht oder einfach zu Hause im Bett bleibt.
1: Der Kölner Dom kostet seit dem Sommer Eintritt, aber es ist praktisch eine Flatrate möglich. Wer im Domverein Mitglied ist, zahlt 20 Euro im Jahr und kommt damit das ganze Jahr in den Dom.
0: Offenbar deshalb haben sich seitdem 12.000 Leute neu bei dem Verein angemeldet. Der hat dadurch jetzt so hohe Kosten, dass er seine Mitglieder um Extrabeiträge bittet.
1: Borussia Dortmund hat in der Fußball-Champions League verloren und wertvolle Punkte liegen lassen. Gegen Bodø Glimt aus Norwegen gab es ein 0:1.
0: Verdient, sagt BVB-Trainer Niko Kovac, denn seine Mannschaft ist zu spät aufgewacht.
3: Bis so ungefähr 55, 60. Minute haben wir nicht stattgefunden. Das heißt, wir waren mit dem Ball nicht gut, wir waren gegen den Ball nicht gut, haben zu viele Chancen des Gegners zugelassen, sodass wir verdient verloren haben.
0: Für Dortmund war es die erste Niederlage der Saison überhaupt in einem Pflichtspiel.
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1: Erst kann es noch ziemlich nebelig sein, dann setzt sich oft die Sonne durch und es wird ziemlich warm für diese Jahreszeit. In Bad Berleburg bis 16 Grad, in Nettersheim und Nümbrecht 18 und in Neuss und Unna bis 20 Grad.
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0: Eine Meldung A52 Mönchengladbach Richtung Düsseldorf zwischen Kreuz Nersen und Karstenort, 2 Kilometer Stau.
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7: Ah, ist halt deine Seele, die da repräsentiert
5: wird. Ich glaube aber, wenn ich so tief spreche, versuche ich sympathischer zu wirken.
7: Und das gelingt dir auf gar keinen Fall.

0: einfach sechs.
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1: Also, diesen Samstag. Sagen wir das Datum nochmal? Ja, 17.10. Das steht hier, das sollte man wahrscheinlich sagen. Ab 14 Uhr, auch das ist wohl wichtig. Essen Hauptbahnhof, geht es los. Unser 1 Live Sektor Express schickt euch von Essen aus durch Münster, Osnabrück, Bielefeld, Hamm, Dortmund, Essen.
0: Ja.
1: Und während ihr irgendwie feiert, trinkt, Snacks zu euch nehmt, ja, gehen halt Chiago und Co. dumm, ne?
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0: So, Tickets dafür könnt ihr nur noch heute und morgen bei uns hier in 1 Live gewinnen. Dafür müsst ihr einfach nur fucking 1 Live durchhören.
1: Fucking,
0: ja.
1: Hast du gesagt.
0: Ja, habe ich gesagt. Tut mir leid, werde ich jetzt rausgeschmissen. Denn das Ski in Chiago steht ja für Schaffner. Ne? Er macht nämlich eine Bahnansage später.
1: Und da wird er dann auch mehr sagen als hier, nämlich also wirklich was. Zum Beispiel unsere Telefonnummer.
0: Ja.
1: Und dann werdet ihr anrufen, aber erst dann.
0: Ja.
1: Und dann werdet ihr mit ein bisschen Glück im Studio bei uns landen. Malte wird auch nett zu euch sein. Und dann werdet ihr vielleicht einmal zwei Tickets für Samstag bekommen.
0: Bis später.
1: Bis später.
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0: Bei so einer Musik riecht's im Trailer schon nach Adelintrigen und riesigen Kleidern.
1: 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Startet in den Kinos, ich glaube Kiwan Marcel Emmel. Es gibt mir schon so ein bisschen. Warte, ich will es nochmal fühlen. Bridgerton-Vibes.
2: Ja, gibt der Trailer tatsächlich, der Film jetzt allerdings nicht so ganz. Ich finde, am Ende ist es so ein bisschen wie Bridgerton ohne Sex und wie Downton Abbey mit weniger Witz. Es ist halt verfilmte Hochkultur von Jane Austen und wir stumpfen Geister sollten uns da mal schön gepäckig
0: Hallo.
2: Halten.
0: Hallo, wir? Ja. Worum geht's denn da?
2: Ja, also England 1800, so irgendwas. Der Familienvater stirbt. Mutter und Töchter müssen das Leben auf neue Beine stellen.
3: Wir finden ein ebenso schönes Haus mit dem Geld, das Vater uns hinterließ.
4: Welches Geld?
2: Ja, das ganze Vermögen ist nämlich futsch, das Anwesen geht verloren, sie sind jetzt natürlich auf andere Männer angewiesen.
4: Ich mag ihn. Ich schätze ihn sehr.
5: Du magst ihn, du schätzt ihn sehr. Eleanor, wiederhole diese Wörter und ich verlasse das Zimmer.
2: Schwester 1 setzt voll auf Gefühl und wilde Romanze, Schwester 2 eher so auf Vernunft und Vorsicht.
1: Ich habe das Gefühl, es kriegt mich. Ist es eine Love Story?
2: Ja, aber halt eine gezwungene.
0: Also kriegt es Lager.
2: Wir sind halt 1800 irgendwas und es muss halt jetzt der Mann her und daraus kommt trotzdem was fürs Herz. Es setzt trotzdem sehr auf Sisterhood, auf Zusammenhalt. Überraschend moderner Anstrich, trotz der alten Kostüme. Ich finde, es ist gut gespielt und ganz anders als diese erste Verfilmung da aus den 90ern.
0: Gab's das schon mal?
2: Ja, gab's tatsächlich schon. Hat damals 7 Oscar-Nominierungen gekriegt. Da war es aber so der pompöse Knall, ironischer Humor bis unters Dach. Man darf gerne den alten Film besser oder einfach unterhaltsamer finden. In dem Team bin ich am Ende auch. Aber diese neue Version, die kommt schon sehr natürlich daher, authentisch und ich finde es schlau, einfach diesen Weg zu gehen, weil es gerade so viele Serien und Filme in diesem groben Style gibt und deshalb ist dieser olle Schinken so auch wirklich sehenswert und kriegt einen neuen Zeitgeist.
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1: Kurz nach 6:30, ich bin Raphael Krämer.
2: Und ich bin Christina Wilkes. Wer schon mal als Notfall im Krankenhaus saß, kennt das wahrscheinlich. Langes Warten und keiner blickt durch, wer als nächstes dran ist. Ey, ich sitze da schon für länger hier.
1: Und andersrum, die Seite des Krankenhauses. Die Notaufnahme ist überfüllt. Mitarbeiter haben keine Pause und Patienten sind genervt und beschweren sich. Dabei sind viele gar kein Notfall und könnten auch woanders behandelt werden.
2: Damit soll Schluss sein. Der Bundestag entscheidet heute über ein Gesetz.

0: jetzt, dass die Notfallversorgung neu regeln soll. In Zukunft sollen Patienten quasi sortiert werden, bevor man sich irgendwo hinsetzt.
1: Egal, ob am Telefon oder schon im Krankenhaus, erstmal soll es ein Gespräch mit Fachleuten geben und die entscheiden dann, wo man hingehört. Wirklich in die Notaufnahme, zum Notdienst, vom Hausarzt oder sogar ins Bett. Dann könnte ein Arzt auch per Videoschalte helfen.
0: In NRW ist es schon an mehreren Bahnhöfen Standard. Jetzt gilt es in ganz Deutschland. In Bahnhöfen darf ab heute kein Alkohol mehr getrunken werden, teils auch nicht mehr davor.
1: So denkt ihr darüber.
2: Man fühlt sich unsicherer, wenn vor allen Dingen abends halt sehr viel Alkohol konsumiert wird an Bahnhöfen. Deswegen habe ich da auch eher nicht so gute Erfahrungen gemacht.
3: Es ist natürlich schade, wenn der Bürger, der sich, sag ich mal, einschränkt und sich normal verhält, dadurch eingeschränkt wird.
1: Die Bahn sagt, ein Alkoholverbot am Bahnhof sorgt dafür weniger Gewalt und weniger Müll.
0: An Deutschlands größtem Flughafen in Frankfurt wird möglicherweise der Sprit knapp. Nach einem Bericht der Bild-Zeitung kommt angeblich nicht mehr genug Kerosin über Tankschiffe auf dem Rhein nach.
1: Die Lufthansa hat deshalb ihre Piloten aufgefordert, anderswo mehr zu tanken und praktisch Sprit nach Frankfurt mitzubringen, damit da weniger gebraucht wird.
0: Paris gilt als eine der Städte, die gezeigt hat, wie man in wenigen Jahren mehr Leute aufs Fahrrad bringt. Jetzt ist klar, Frankreichs Hauptstadt will noch mehrere hundert Kilometer Radweg dazu bauen.
1: In Paris ist in den letzten Jahren ein Radnetz mit 1600 Kilometern Länge entstanden. Da fährt mittlerweile jeder Zehnte mit dem Rad zur Arbeit. Früher war es nur jeder Zwanzigste.
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0: Es steht ein Tag mit viel Sonne an, teils sind aber auch Wolken unterwegs. In Gummersbach heute bis 17 Grad, in Hattingen und Warburg 18 und Aalen und Heinsberg kommen auf 20 Grad.
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1: A40 Dortmund Richtung Duisburg zwischen Dreieck Bochum West und Dreieck Essen Ost. 10 Minuten plus, 4 Kilometer stockend und A52 Mönchengladbach Richtung Düsseldorf zwischen Kreuz Nersen und Karst Nord. 20 Minuten plus, 4 Kilometer Stau nach einem Unfall.
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5: Morgen. Ich glaube, ich habe so einen kleinen, auf meinem linken Ohr habe ich einen kleinen Schmerz. Also in meinem Ohr.
6: Ich habe einen Tinnitus im Auge, ich sehe nur eine Pfeife. Guten Morgen.

0: Jovi. Tja, du hast leider wieder etwas bei Temu bestellt.
1: Leck mich doch am Arsch! Das ist doch scheiße, wenn sowas nicht funktioniert. Da krieg ich einen Anfall drüber. Ehrlich, ich bin ein Anfall. 1

0: Kamerad, falls du es hörst, komm doch mal wieder.
1: Jetzt, bring die Gitarre mit.
0: Jetzt am Wochenende kommt ihr erstmal Ski-Aggo. Wenn ihr für einen Moment mit Ski-Aggo allein sein könntet, was würdet ihr ihm sagen, Christina aus Detmold?
2: Da würde ich ihm einfach mal Danke sagen, dass er die Musikwelt so bereichert hat, weil er einfach sein eigenes Ding macht, das durchgezogen hat und ich finde damit gezeigt hat, dass man ja zu sich selbst stehen soll, mutig sein soll und dann auch Erfolg haben kann.
0: So, Christina hat diese Woche schon bei uns Tickets gewonnen. Hierfür
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4: Buongiorno, Sektor.
1: Moin. Wir haben einen ganzen fucking Zug für euch geklärt, in dem JC Zeller auflegt. Comedian Raiko ist am Start. Und naja, ihr halt, ne? Während ihr bei der Fahrt irgendwie Food und Drinks genießt und natürlich feiert, gibt's ein geiles, fettes Live-Konzert, was eben da in diesem Waggon vor eurer Nase läuft.
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0: So sieht's aus. Also, diesen Samstag, 17.10. ab 14 Uhr Essen Hauptbahnhof, da geht's los. 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Essen, Münster, bla bla bla. Und währenddessen halt?
4: Keine Kontrolleure, aber schlimmer Abriss.
0: So.
1: Wie mache ich das mit den Tickets?
0: Ja, könnt ihr eben nicht kaufen, nur noch heute und morgen hier in 1 Live gewinnen. Dafür müsst ihr einfach nur 1 Live hören, denn das Ski in Aggo steht nämlich für Schaffner. hat man uns dahin geschrieben.
1: Irgendwann eine Bahnansage und sagt unsere Telefonnummer durch. Und wenn ihr das hört, dann ruft ihr sofort an und mit ein bisschen Glück landet ihr bei uns im Studio und dann setzen wir euch in den Zug.
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0: Ja, Christina aus Detmold, die übt schon mal.
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0: Kann er wohl, ich hatte musikalische Früherziehung.
1: Das war nicht im Takt.
0: Das war 100. Ey, ganz kurz, über die 1Live bitte eine 1 schicken, wenn ihr auch sagt, das war im Takt. Das war ja wohl sowas von im Takt.
1: Nee, du warst auf der 2.
0: Das war im Takt.
1: Komm. Ja, jetzt haben wir nicht das gesagt, was wir sagen wollten. Nämlich nach 7 fährt er los, der Zug, der 1Live-Sektor-Express. Also zumindest für heute in eurem Radio. Da müsst ihr ganz genau hinhören, wenn ihr bei 2 sein wollt.
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1: Und mit Christina Wilkes. Passt zum Aufstehen eigentlich nicht, aber zuerst geht's um Alkohol. Für viele gehört das Bier oder ein Drink zu einem guten Abend immer noch dazu. Aber mit Alkohol kann die Stimmung auch schneller kippen. Und Betrunkene tagsüber, das finden viele unangenehm.
0: Das sagt auch die Bahn. An Bahnhöfen ist Alkohol öfter ein Problem, nachts und tagsüber. Und besonders schwierig ist das für Leute, die Regeln durchsetzen sollen. Sicherheitsmitarbeiter oder Ticketkontrolleure zum Beispiel.
1: Deshalb hat die Bahn an 40 großen Bahnhöfen ein Alkoholverbot getestet und kommt zu dem Ergebnis, Mitarbeiter und Reisende fühlen sich damit wohler und es ist sicherer für alle.
0: Deshalb gilt das Alkoholverbot ab heute an allen 5.700 Bahnhöfen in Deutschland. Wer trotzdem einen Drink dabei hat, wird angesprochen und muss gehen, wenn der Alkohol nicht verschwindet.
1: Geschlossene Flaschen in der Tüte oder im Gepäck sind aber kein Problem und auch in vielen Zügen ist Alkohol erlaubt.
0: Im Bundestag wird heute darüber entschieden, wie es in Zukunft in Notaufnahmen in Krankenhäusern läuft. Patienten sollen im Zweifel schon beim Notruf vorsortiert werden. Wer kein Notfall ist, braucht dann möglicherweise gar nicht erst los.
1: Geplant sind auch mehr 24-Stunden Arztpraxen in Krankenhäusern, die dann in dringenden Fällen helfen, die aber keine Notfälle sind.
0: In Deutschland soll es für Zigaretten bald Preise geben, die viele vielleicht bisher nur aus dem Urlaub kennen. Bis zu 14 Euro könnte eine Schachtel Markenzigaretten in ein paar Jahren kosten.
1: Der Bundestag soll heute dafür stimmen, die Tabaksteuer zu erhöhen. Die ist zum einen für den Gesundheitsschutz gedacht, soll zum anderen aber auch Geld für den Staat bringen.
0: Der BVB hatte der Champions League 0:1 verloren gegen Bodø Glimt, Vizemeister aus Norwegen. Das lag vielleicht auch am Stadion. Reporter Burkhard Hupe sagt, der BVB kann keinen Kunstrasen.
2: Man hatte auf der Tribüne das Gefühl, dass das gesamte Team mit dem Ungewohnten fremdelte und eine Stunde brauchte, um sich an die künstliche Wiese zu gewöhnen.
1: Auch Dortmunds Trainer Kovac bescheinigte der Mannschaft keine gute Leistung. Sie habe bis zum Gegentor gebraucht, um überhaupt wach zu werden.
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0: Es kann erst noch neblig sein, später wird es sonnig. Stellenweise sind auch Wolken unterwegs in Herford und Schleiden bei bis 18 Grad, in Castrop-Rauxel bei 19 und in Viersen und Köln bei bis 20 Grad.
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1: Geht los auf der A3 Köln Richtung Oberhausen zwischen Leverkusen-Opladen und dem Kreuz Hilden. Plant mit 10 Minuten extra, es stockt auf 5 Kilometern. Auf die 40 Dortmund nach Duisburg zwischen Bochum-Hamme und Dreieck Essen-Ost. Auch da dauert es 10 Minuten länger, 5 Kilometer stockend. A46 Heinsberg Richtung Düsseldorf zwischen Grevenbruch und Kreuz Neuss-West. Auch da dauert es 10 Minuten länger, es stockt auf 5 Kilometern. Nochmal die 46 Wuppertal Richtung Düsseldorf diesmal zwischen Wuppertal-Katernberg und Hahn-Ost. 4 Kilometer staut es sich, es dauert 10 Minuten länger. Und zum Schluss die A52 Mönchengladbach Richtung Düsseldorf. Zwischen Mönchengladbach-Neuwerk und Karst-Nord. Da dauert es eine Dreiviertelstunde länger. Es hat einen Unfall gegeben. Ihr habt nur eine Spur und 6 Kilometer Stau.
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4: Es kam eine Sprachnachricht von Ivan rein. Der hat eine Nachfrage zu Samstag zum 1 live Sektor Express.
5: Ja, beantworte ich ihm.
6: Guten Morgen. Was muss ich denn genau machen eigentlich, um die Tickets vielleicht zu gewinnen? Weil ich möchte am Samstag auch gerne dabei sein.
4: Ja, es mein ist Lieber. Sehr schwierig. Sehr
5: mein Lieber,
4: schwierig.
5: Pass auf. Ganz kurz. Ich erzähle es sehr langsam, dass du es verstehst. Zuhören.
4: Mindestens noch 15 Minuten.
5: Und dann wird irgendwann Chiago sagen, ruf an, Digi. Und dann musst du anrufen.
4: Lieber, dann einfach anrufen. Und die Nummer, die sagt Chiago dir dann auch.
5: So, die sagt die Chiago.
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0: Boah. Reiß dich bitte zusammen. Oh,
1: Entschuldigung. Du hast nicht, dass das Mikro schon an ist.
0: Es ist schon an. Aber jetzt muss ich auch. Ach Mann, Malte. Und jetzt
1: weißt du,
0: alle,
1: warum man geht?
0: Ja, wenn man sich sympathisch ist. Findet. Mein
1: so,
0: Gott.
1: Wenn wir eine Sache lieben, ne, dann ist es, wenn Marina Becker aus dem 1Live Pop-Team morgens hier reinkommt.
2: Hallo.
1: Und Musiknews für uns
0: Huninger,
1: hat.
0: Und bitte.
3: Ich besondere dieses Mal, damit mache ich euch jetzt so richtig wach. Lisa hat nämlich einen neuen Song angekündigt.
0: Lisa von Blackpink.
3: Genau. Die bringt nächste Woche Solo-Songs raus. Und von einem davon hat sie uns jetzt schon Schnipsel gegönnt von Tarantino.

0: die Klappe.
1: Ja.
2: Du kannst bei Lisa nicht, Malte, du kannst bei Lisa nicht mitreden. Bitte sei jetzt still.
1: Ja, das wird nämlich die Lead-Single von ihrem neuen Kurzalbum sein. 6 Songs sind drauf. Und bis jetzt kennen wir ja eigentlich sonst nur Sawadika.
2: Malte, jetzt stell dir vor, das höre ich in meinem Bettmobil. Und dann fahre ich auf der A3 da bei Langenfeld, weil da ist kein Tempolimit.
3: Möchte ich mir nicht vorstellen.
1: Also dieser Song ist ja so steil gegangen. Und der hat ja direkt mehrere Rekorde gebrochen. Unter anderem den für das Musikvideo mit den meisten Streams in 24 Stunden von diesem Jahr. Das wurde also nur am ersten Tag einfach über 70 Millionen Mal geklickt.
3: Aber am 23. Oktober ist ja auch noch eine Woche hin.
1: Ja.
3: Kommt da nicht morgen schon was?
1: Doch, sogar Songs von direkt 3 Pop-Queens. Tate McRae bringt endlich einen neuen Song raus. Housewife heißt er. Sie hat auch heute einen Schnipsel gepostet. Instrumental bis jetzt leider nur, aber immerhin können wir uns so ein bisschen den Vibe vorstellen.
3: Okay. Und sind die anderen beiden Pop-Queens, die neue Musik da rausbringen, die du vermutet hast Anfang der Woche?
1: Ja, Olivia Rodrigo und Chevron. Die haben für morgen den gemeinsamen Remix angekündigt. Können wir leider noch nicht reinhören, also in die Stimme von den beiden. Aber das ist ja ein Remix von einem Song von Olivia, den wir schon kennen. Expectations. Und ohne Chevron klingt der bis jetzt so.
2: Und dann gibt's den aber ab morgen mit Chevron, ne?
1: Ja.
2: Außerdem eben neue Tate McRae Songs und den bringst du uns morgen auch mit, glaube ich.
1: Ja, ich glaube auch.
2: Geilo! Viertel nach 7, 1 live, guten Morgen. Barbara Streisand.

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0: Hört Julia schon zu? 7.21 Uhr, hier ist eins live.
1: 7.21 Uhr könnte sie auf dem Weg zur Arbeit nach Bocholt sein. Ja, vielleicht.
0: Julia, die sich Cousine von Lara schimpft. Lara hat meistens so zwischen 5 und 6 Uhr in den letzten Tagen hier mal erzählt, dass sie noch ein Geburtstagsgeschenk für dich braucht und dass sie dir gerne Tickets für die XXL Comedy-Nächte schenken würde, die ja nächste Woche sind. So.
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0: Und ich sag mal so, Lara ist ja eine gute Cousine. Noch hat sie sich nicht drum gekümmert. Aber naja.
1: Ja, weil ich überlege, also nein. Also ihr kennt euch ja auch schon per Telefon.
0: Und Julia und ich?
1: Ja.
0: Ja, klar.
1: Du bist so ein schlechter Mensch, meine. Du bist so ein schlechter Mensch.
0: Auf jeden Fall.
1: Und ihr macht das euch nicht. Ich dachte, ich lade dich einfach noch mit ein. Ich wollte aber mit dir noch einen Terminkalender checken.
0: Ja, ist ja, es sind ja nur noch 6 Tage hin. Dann starten ja unsere Comedy-Nächte mit dabei Thorsten Schreder, Björn von Morgenstern, Elli Liss, Bassi Bielendorfer und. Mhm. Und ich muss sagen, nächste Woche ist bei mir leider Termin nicht ganz schlecht. Ich war die letzten Jahre aber immer
1: okay,
0: da und werde nächstes Jahr auf jeden
1: Fall. Okay, gut. Okay, ich würde dich vertreten. Aber du könntest ja dann wenigstens auf 1live.de oder in die 1live-App gehen und die Tickets besorgen für uns.
0: Das kann ich sicherlich tun, aber mir geht's jetzt gar nicht mehr so gut.
1: Gut, dann hör jetzt erstmal Jerry Wiesen, okay?
0: Und bitte.
3: Mein bester Freund ist am Studieren, ich rufe den letztens an, sag ich, pass auf, Kumpel, heute ist ein mordgeiler Dienstag, du und ich, wir lassen uns volllaufen und machen einen drauf. Bist du dabei oder ja? Sagt der Mann, ich hätte so Bock, aber ich kann nicht, wegen Bachelor. Ich sag, du die Scheiße, kannst du auch morgen noch gucken. Komm, wir gehen schnell in die überfallene Tankstelle, Alter. Sagt der Mann, ich würde so gern, aber ich bin zum Lernen verabredet. Mit meinem Commodore Varon, Alter. Ich sag, wie, Commodore Varon, die Scheißbücher gibt's doch gar nicht in Deutschland. Was willst du von meinen Eiern? Komm mal raus jetzt. Nee, mit den Leuten, mit denen ich studiere. Sag, ja, sag doch, du triffst dich mit den Trotteln aus der Uni. Was ist los, Junge? Ich sag, gib mir mal eben deine Mom. Hat er aufgelegt, ja? Auch Semester, check ich nicht. Semester, was soll das sein, Junge, wenn ich Semester höre? Krieg ich Bock auf Raclette? Und Koks, Alter.
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1: Lots of love. Bye.
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2: Um kurz nach 7:30 mit Raphael Krämer.
3: Und mit Christina Wilkes. Rauchen soll teurer werden, und zwar in jeder Form. Die klassische Zigarette, die selbstgedrehte oder mit Liquid in der Vape.
2: Die Bundesregierung will die Steuern darauf erhöhen. Der Bundestag stimmt heute darüber ab und eine Mehrheit gilt als sicher.
3: Dann geht's ab nächstem Jahr los mit dem teurer werden. 2030, also in 4 Jahren, könnte eine 20er Schachtel Zigaretten dann 4 Euro mehr kosten. Liquids um die 3 Euro mehr.
2: Die Bundesregierung sagt, dass sie damit 2 Sachen schaffen will, dass insgesamt weniger Leute rauchen und dass mehr Geld in die Staatskasse kommt.
3: Gegner des Gesetzes werfen der Regierung vor, dass es ihr eigentlich nur ums Geld geht. Und manche sagen auch aufhören zu rauchen wird durch die höheren Steuern wohl keiner, aber vielleicht besorgen sich die Raucher ihre Sachen dann öfter woanders, online auf dem Schwarzmarkt.
2: Bei Notfällen in Deutschland soll es in Zukunft anders laufen. Der Bundestag entscheidet heute über eine Reform. 1Live-Reporterin Birte Sönnigsen sagt, es sollen weniger Menschen Notaufnahmen der Krankenhäuser überlasten, die gar kein Notfall sind.
4: Deswegen soll in Zukunft besser sortiert werden, ob Patientinnen und Patienten wirklich Notfälle sind. Das passiert auf mehreren Wegen, am Telefon, etwa wenn ich den Notruf wähle, aber auch direkt vor Ort im Krankenhaus.
2: Es sollen zum Beispiel auch die ärztlichen Notdienste mehr leisten können.
3: In Essen sucht die Polizei weiter nach einem Häftling, der da gestern geflohen ist. 2 Komplizen hatten ihn bei einem Arztbesuch befreit. Sie überwältigten dafür 2 Justizmitarbeiter.

0: weiter und fesselten sie.
1: Die Polizei hat ein Fahndungsfoto des Häftlings veröffentlicht. Der saß wegen Drogenstraftaten und gefährlicher Körperverletzung in U-Haft.
0: Der Kölner Dom kostet seit dem Sommer Eintritt, aber es ist praktisch eine Flatrate möglich. Wer im Domverein Mitglied ist, der zahlt 20 Euro im Jahr und kommt damit dann das ganze Jahr in den Dom.
1: Offenbar deshalb haben sich seitdem 12.000 Leute neu bei dem Verein angemeldet. Der hat dadurch jetzt so hohe Kosten, dass er seine Mitglieder um extra Beiträge bittet.
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0: Erstmal kann es oft noch neblig sein, dann setzt sich aber die Sonne durch und es wird ziemlich warm heute für diese Jahreszeit. In Brilon und Wermelskirchen bis 18 Grad, Dinslaken und Ebenbüren kommen auf 19 und in Eschweiler bis 21 Grad.
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1: A4 Aachen Richtung Köln zwischen Kreuz Köln West und Eiffeltor. 15 Minuten plus 6 Kilometer Stau. A40 Dortmund Richtung Duisburg zwischen Bochum Hamme und Dreieck Essen Ost. 15 Minuten länger, 8 Kilometer stockend. Dann A42 Kamp-Lintfort Richtung Dortmund zwischen Gelsenkirchen, Bismarck und Kreuz Herne. 15 Minuten länger, 4 Kilometer Stau. A46 Wuppertal Richtung Düsseldorf zwischen Wuppertal, Katernberg und Hahn Ost. 20 Minuten plus 6 Kilometer. Und A52 Mönchengladbach Richtung Düsseldorf zwischen Mönchengladbach Nord und Karsten Ort. 45 Minuten länger, 8 Kilometer Stau wegen Bergungsarbeiten.
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3: Gerade gehört in den Infos, Dortmund verliert das erste Pflichtspiel in dieser Saison. In der Champions League in Norwegen gegen deinen Lieblingsverein, ne?
4: Mörrebrö.
3: Mann, Bodo raucht. Bodo Glimt.
4: Ah ja, Bodo.
3: Die gewinnen 1:0. Gegen den BVB.
4: Stimmt, das war unsere Eselsbrücke.
3: Stimmung da gerade in Dortmund?

0: 7:41 an Seif, guten Morgen.
1: Hi.
0: Steinschlag habe ich ja, ist mehr passiert die Tage.
1: Ja.
0: Und vielleicht erinnert ihr euch an diese Werbung von dieser Firma, die Autoscheiben anscheinend schnell repariert.
1: Ja.
0: So, da soll man einfach hinkommen, weil Steinschlag reparieren wir innerhalb von Minuten. Und diese Werbung triggert mich seit 100 Jahren, weil wie macht eine Scheibe, wenn sie reißt? Die macht niemals, ja genau, aber in der Werbung hast du immer Krack.
1: Ja.
0: Krack. Welche Scheibe macht Krack, wenn sie reißt? Können die bitte den Arbeitenden da sagen, die das einsprechen, dass die Scheibe nicht Krack macht, wenn sie reißt? Das macht mich ganz... Aha!
1: Ja, ich möchte an dieser Stelle nochmal ganz kurz sagen, Lara Heinz hat wieder Weltschmerz und First World Problems. Wenn ihr das natürlich bitte auch nochmal... Weißt du, das ist ganz wichtig. Wir haben ja keine anderen Probleme hier in Deutschland, ne? Deswegen bitte das ändern, ja.

0: gewinnt jemand. Hm?
1: Und Spoiler, wir sind's nicht. Viertel vor acht.
0: Aber wir haben ja schon diesen Job hier gewonnen, Malte. Wir
1: haben uns gewonnen.
2: Buongiorno, Sektor.
0: So, moin. Das Ganze fährt los am Samstag. Und das wird eine Riesenparty im Zug, weil Chiago eben auflegt. JC ist mit am Start. Raiko. Wir haben Raiko und wir haben euch. Ihr seid das Wichtigste in diesem Zug, weil ihr seid ja die, die Party machen, ne?
1: Und eben gerade hat Chiago sowas gesagt wie, ruf jetzt bitte an. Und es gibt Menschen im Sektor,
0: die angerufen haben.
1: Oh yes. Und wir werden eine Person gleich zurückrufen.
0: Ich spoiler schon mal, die Person, die wir zurückrufen und in diesen Zug setzen, deren Namen kann man quasi in zwei Namen aufteilen.
1: Oh, absolut. Diese Person, ich muss euch leider enttäuschen, ist unter 50. Ja, alle, die über 50 sind, gerade zuhören, ärgerlich. Ja?
0: Ihr seid raus. Person macht gerade eine Ausbildung.
1: Oh, eine sehr schöne Ausbildung. Finde ich toll, dass sie es macht, muss ich sagen.
0: Ja, ist eine ehrenhafte Ausbildung.
1: Ist eine Sie, wie ich gerade schon gesagt habe.
0: Ist eine Sie, ist... Sagen wir das Alter jetzt schon, ist genau 21 Jahre alt.
1: Ist genau 21 Jahre alt.
0: Und jetzt rufe ich an, komm.
1: Jetzt rufen wir an in, pass auf.
0: Nee, sag's nicht, warte.
1: Doch. Dortmund.
0: In Dortmund.
1: Habe ich jetzt gesagt.
0: Ja, gut.
1: Jetzt bin ich gespannt, muss die Person auch rangehen, sonst wäre blöd.
3: Hallo?
1: Carolina, herzlichen Glückwunsch, du bist dabei.
3: Danke schön, oh mein Gott. Oh mein Gott.
0: Du bist am Samstag im Sektor Express.
3: Wie cool, oh mein Gott.
0: Bist du bereit?
3: Ich hab's gerade schon gehört.
0: Ja, aber du hast dich erkannt.
3: Ja, ich habe mich erkannt, natürlich.
0: Caro und Lina haben sich erkannt.
1: Genau, 21 aus Dortmund, machst eine Ausbildung zur Pflegefachkraft. Und bist du gerade auf der Arbeit schon?
3: Ich bin gerade am Fahren, ja.
1: Sag mal, hast ja eine Freisprechanlage, ne?
0: Hat sie. Bester Arbeitstag der Welt. Sag mal, bist du bereit für Samstagparty mit Chiago?
3: Ich bin richtig bereit. Wer ist nicht bereit, hallo?
1: So, okay, warum bist du so bereit?
3: Ich bin bereit, weil ich Bock habe. Ich habe ein freies Wochenende. Ich stehe kurz vorm Examen. Ich muss aber meinen Kopf freikriegen. Ich habe richtig Bock.
0: Hast du Bock, Malte mitzunehmen?
3: Ja, natürlich.
0: Ach, lüg doch nicht.
1: Das war ein Eigentor.
3: Nein, das war immer so sympathisch im Radio. Oh mein Gott.
0: Super sympathisch. Ein ganz herzlich warmer Typ.
1: Carolina, du machst nicht nur eine Ausbildung zur Pflegefach, du lügst auch leidenschaftlich gerne.
3: Nein, ich lüg nicht.
0: Wen nimmst du mit, sag mal ehrlich?
3: Bitte?
0: Wen nimmst du wirklich mit?
3: Ich nehme eine Freundin mit, tatsächlich. Die weiß noch nichts von ihrem Glück.
1: Siehst du?
3: Aber ich werde sie überraschen.
1: Genau, von wegen, sie nimmt Malte mit. Klar. Carolina, viel, viel Spaß. Bleib kurz in der Leitung, dann wird alles weiter mit dir besprochen. Und ganz, ganz viel Spaß am Samstag und hab einen schönen Tag, ja?
3: Dankeschön.
0: Oh mein Gott.
3: Danke, ciao.
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0: Also, vielleicht könntest du gleich den Hörern und Hörern sagen, was wir um kurz nach acht machen, weil ich habe mich schon abgemeldet im System, weil morgen ist ja Freitag.
1: Also wir würden noch, wir spielen gleich Miley Cyrus und davor noch, wie ein großer deutscher Comedian ihn mal ausgesprochen hat, Nicki Minaj. Kennst du die?
0: Nicki Minaj.
1: Ich sag aber nicht, welcher das war, welcher Comedian. Helles Bild.
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1: Um 8 Uhr mit Raphael Krämer.
2: Und mit Christina Wilkes. Wer schon mal als Notfall im Krankenhaus saß, kennt das wahrscheinlich. Langes Warten und keiner blickt durch, wer als nächstes dran ist. Ey, ich sitze doch schon viel länger hier.
1: Und andersrum die Seite des Krankenhauses. Die Notaufnahme ist überfüllt, Mitarbeiter haben keine Pause und Patienten sind genervt und beschweren sich. Dabei sind viele gar kein Notfall und könnten auch woanders behandelt werden.
2: Der Bundestag entscheidet heute über ein Gesetz, das die Notfallversorgung jetzt neu regeln soll. In Zukunft sollen Patienten quasi vorsortiert werden, bevor man sich irgendwo hinsetzt.
1: Egal ob am Telefon oder schon im Krankenhaus, erstmal soll es ein Gespräch mit Fachleuten geben und die entscheiden dann, wo man hingehört. Wirklich in die Notaufnahme, zum Notdienst, vom Hausarzt oder sogar ins Bett. Dann könnte ein Arzt auch per Videoschalter helfen.
2: Zum Beispiel in Köln, in Dortmund und Münster darf man schon länger kein Alkohol an Bahnhöfen mehr trinken. Ab heute gilt das Verbot in ganz Deutschland.
1: Bei der Bahn heißt es, in den Bahnhöfen mit Alkoholverbot läuft es besser.
3: Dort kommt es weniger zu Konflikten, zu weniger Müll und auch zu einem Gefühl, was uns Reisende spiegeln, aber auch unsere eigenen Mitarbeitenden, dass man sich wohler fühlt.
1: Weiter erlaubt ist allerdings, in der Bahnhofsgastronomie zu trinken.
2: Ein Stundenlohn von 2 Euro. Darum geht es heute vor dem Arbeitsgericht Münster. Geklagt hat ein Mann, der in einer Werkstatt für Menschen mit Behinderung arbeitet.
1: Der Mann fordert den Mindestlohn. Die Werkstatt sagt, die Beschäftigten arbeiten unter anderen Bedingungen als sonst auf dem Arbeitsmarkt.
2: Borussia Dortmund hat in der Fußball Champions League verloren und wertvolle Punkte liegen lassen. Gegen Bodø Glimt aus Norwegen gab es ein 0:1.
1: Verdient, sagt BVB-Trainer Niko Kovac, denn seine Mannschaft ist zu spät aufgewacht.
4: Bis zu ungefähr 55, 60. Minute haben wir nicht stattgefunden. Das heißt, wir waren mit dem Ball nicht gut, wir waren gegen den Ball nicht gut, haben zu viele Chancen des Gegners zugelassen, sodass wir verdient verloren haben.
1: Für Dortmund war es die erste Niederlage der Saison überhaupt in einem Pflichtspiel.
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2: Heute kommt viel Sonne, teilweise sind ein paar Wolken unterwegs. Dazu in Bad Münstereifel und Minden 18 Grad. Rheine und Iserlohn schaffen 19 und in Krefeld werden es bis 20 Grad.
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1: Hier steht hier am längsten. A4 Olpe Richtung Aachen zwischen Kreuzköln-Ost und Kreuzköln-Süd. 15 Minuten mehr, 7 Kilometer stockend. Die A31 Gronau Richtung Lingen ist zwischen Ochtrup-Nord und Schüttdorf-Ost gesperrt. Da wird ein LKW gelöscht. 3 Kilometer Stau. A42 Kamp-Lindfort Richtung Dortmund zwischen Gelsenkirchen-Bismarck und Kreuzherne. 20 Minuten mehr, 4 Kilometer. A42 Dortmund Richtung Kamp-Lindfort zwischen Kreuz-Essen-Nord und Oberhausen-Neue-Mitte. 20 Minuten plus, 2 Kilometer Stau. Unter 57 Krefeld Richtung Köln zwischen Holzbüttgen und Neuss-Reuschenberg. 15 Minuten plus 5 Kilometer Stau wegen Bergungsarbeiten.
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5: Malte! Ja, komm!
6: Oh, herzlich willkommen. Schönen guten Morgen. Hier ist 1 live. Malte Völz wieder außer Haus. Wir wollten hier doch kurz mal was arbeiten.
7: Lass mich doch einmal ganz kurz hier mit Kolleginnen und
6: Kollegen. Mit Marcel kurz wieder hinten ein bisschen privat sprechen. Ja,
7: über den nächsten Kinofilm.
6: Ja, er ist bereit. Er kommt gleich, ne? Oder habt ihr es abgeklärt? Er hätte jetzt noch 2 Songs, um hier reinzusteppen.
7: Ja, ja.

0: jetzt konzentrieren wir uns, ne?
1: Nö.
0: Nur weil ihr beste Freunde seid. Reißt euch zusammen bitte kurz.
1: Wie heißt du nochmal? Marcel, ja, stimmt.
0: 10 nach 8 hier ist ein Live. Guten Morgen, wir machen eine kurze Gedankenreise. Ihr werdet im Meer von einem Wal verschluckt. Erstmal uncool, ne?
1: Hm.
0: Kino und Marcel Emmel.
1: Aus unserem 1Live-Wahlstudio.
0: Ja, das ist ein Gag für Malte.
1: Das ist ernsthaft die Story vom Kino-Neustart Whalefall.
2: Genau das ist es. Ein junger College-Dude geht tauchen und plötzlich halt Walattacke.
0: Ich will es nochmal fühlen, warte.
2: Er wird dann so eingesogen, zusammen mit super vielen Oktopussen, vorbei an den Zähnen, an der Zunge. Und dann kommt er halt irgendwann im Walinnern an.
1: Also das gibt's auch sowas bei Pinocchio irgendwie, oder?
2: Ja, aber das hier ist Pinocchio für Große. Ja. Also es spielt wirklich halt komplett mit der Enge, mit der Bedrückung. Das ist eklig und schnürt dir beim Gucken wirklich die Luft ab.
0: Ich kann das nicht, ich krieg da hier Platzangst.
2: Ja, also das ist auch wirklich, und je nach Magenregion, wo dieser Typ dann halt so hinsackt, hätte ich auch wirklich mal ein gepflegtes Bäuerchen noch machen können. Das ist ein bisschen eklig. Wie kommt er da jetzt raus? Wie lange ist noch Luft in seiner Flasche? Also es ist wirklich eine andere Art Wahlkrimi.
1: Also jetzt mal ehrlich, ist auch ein bisschen dumm, oder?
2: Natürlich, also nach Logik müssen wir in diesem Film nicht suchen. Das ist auch okay, wenn man das komplett lächerlich findet.
1: Finde ich.
2: Aber der Film, finde ich, macht schon was mit einem. Ich habe da wirklich gelitten und es gibt drumherum dann auch noch so eine Daddy-Issue-Geschichte.
3: Jay, willst du dich deinem Schicksal ergeben? Nein. Ich verspreche dir, dass ich dir alles Nötige mitgebe. Und wenn es drauf ankommt, wirst du wissen, was du tust.
2: So, und die kleistert dir neben dieser ganzen Enge und dem Ekel aber auch noch Drama und Kitsch mit rein. Also wenn ich diese Woche auf diese Neustart gucke, dann sagt mein Walomat, der ist schon ganz gut.
1: Okay, letzte Frage.
0: Wirklich wichtige Frage.
1: Heißt der Wal Timmy oder Hope?
0: Oder ja, Hope Timmy.
2: Der hat tatsächlich gar keinen Namen, aber ich finde, in dem Film kriegst du wirklich noch ein paar gute Fun Facts über Wale mit. Ich habe da noch was gelernt.
1: Oh.
0: Okay, gut, also es ist ein geht rein, ne?
2: Ich finde ja, also nicht in den Wal, aber in den Film.
0: In Whalefall.
2: Jo.
0: Ab heute im Kino.

0: So, 18 nach 8, hier ist eins live. Kurze Runde, wer bin ich? Ich habe jemanden, oh, und du darfst.
1: Bin ich ein Mann?
0: Ja.
1: Bin ich Fußballer?
0: Nein.
1: Aber Sportler?
0: Na, ja.
1: Politiker?
0: Nein.
1: Moderator?
0: Nein.
1: Entertainer?
0: Nein.
1: Was macht man sonst noch? Schauspieler?
0: Nein.
1: Sänger?
0: Nein. Du warst im Sport schon nicht so falsch.
1: Sag mal schneller.
0: Schneller.
1: Mann, gib mir einen Tipp.
0: Trainer.
1: Ja, ist doch mein, es ist doch auf dem Sportbereich raus.
0: Ja, deswegen habe ich gesagt, bleib
1: ja, der
0: im
1: Trainer
0: Sport.
1: Von Leverkusen oder was?
0: Nee, nicht von Leverkusen.
1: Dortmund meine ich.
0: Ja.
1: Ja, den weiß ich aber nicht. Warte. Nee, weiß ich nicht.
0: Kovac. So.
1: 3:3, glaube ich.
0: Nee, das waren die Bayern.
1: Oh, Scheiße.
0: Das waren die Bayern vorgestern.
1: Das Gleiche.
0: Dortmund hat gestern in Norwegen in der Champions League gegen Bodø Glimt mit 1:0 verloren.
1: Bodø wer?
0: Bodø Glimt.
1: Bodø raucht.
0: Bodø raucht. 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

0: Tiffany Harris, das war die mit weniger Follower als Malte Völz.
1: Ich habe kurz in den Bauch, dass es mir nicht unangenehm ist. Klappt nicht.
0: Aber du bist ja auch ein Star. Der größte Star am 1 Live-Himmel.
1: Nee, ich wirklich Richtung Mülleimer.
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1: Noch 6 Tage, dann starten sie. Die 4 Comedy-Nächte XXL. Einmal Oberhausen, dreimal Köln. Mit unter anderem dabei Thorsten Sträter, Jerry Wiesen, Pempenko, Björn von Morgenstern und.
0: Ganz kurz, hast du einen Überblick, was ausverkauft ist und was nicht?
1: Klick mal auf 1live.de, da seht ihr das.
0: Ist das da, wo ich auch die Tickets dann nehme, ne?
1: 1live.de, ja.
0: Gut.
1: Es gibt auf jeden Fall noch Tickets.
0: Die ihr euch bitte kauft. Und während ihr das tut, spielen wir Ausschnitte von den Comedians, die dabei sind. Wer wäre es jetzt? Björn vom Morgenstern?
1: Ja, ich glaube schon. Björn vom Morgenstern.
3: Und
1: bitte.
3: Auf jeden Fall war ich mit meinem Eisbecher unterwegs und irgendwann ist so ein kleiner Junge an mir vorbei und der meinte, ich will auch ein Eis. Und der hatte seine Mama dabei und die war richtig enttäuscht von mir. Die war so, muss das sein? Müssen sie hier so rücksichtslos rumlaufen? Mit ihrem Eisbecher so rumstolzieren, mit dem Partybecher. Sie wissen doch, was er bei den ganzen kleinen Kindern auslöst. Sie nehmen überhaupt keine Rücksicht auf ihre Mitmenschen. Sie müssen auf ihre Mitmenschen achten, Und ich dachte, stimmt. Ich achte gar nicht auf meine Mitmenschen in der Situation. Allerdings war der kleine Junge ja viel mehr mein Mitmensch. So als die Mama. Also bin ich zu dem kleinen Jungen hin und meinte, du sag mal, hast du eigentlich schon eine Playstation? Nein, ich habe noch keine Playstation. Boah, krass, in deinem Alter hatte ich schon 3. Warum denn 3? Na, weil meine Mama mich liebt.
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0: Minuten bis halb neun und Malte macht mit euch eine kurze, wir starten gut in den Tag Meditation. Und bitte.
1: Dann tief in den Bauch. Atmen wieder aus. Und hören jetzt Shakira mit Waka Waka. Guten Morgen.

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1: Um kurz nach 8:30 mit Raphael Krämer.
2: Und mit Christina Wilkes. Und zuerst geht's um unterschiedliche Gehälter im Job. Wenn der Kollege oder die Kollegin mehr verdient als man selbst, dann fühlt sich das unfair an, zumindest wenn beide den gleichen Job machen.
1: Vom Arbeitsgericht in Münster geht es heute auch um unterschiedliche Bezahlungen, aber der Fall ist komplizierter. Der Kläger hat eine Behinderung und arbeitet in einer speziellen Werkstatt. Da haben fast alle eine Behinderung.
2: Und verdienen 2 Euro die Stunde, sagt der Kläger über sich. Das findet er unfair. Vor Gericht will er erreichen, dass der Mindestlohn gezahlt wird, also knapp 14 Euro die Stunde, so wie in vielen anderen Jobs in Deutschland auch.
1: Die Werkstätten im Kreis Warendorf sagen, das können wir uns nicht leisten, weil eine Behindertenwerkstatt kein Betrieb wie jeder andere ist. Der Kläger sortiert da zum Beispiel Unterlagen und scannt sie ein. Wenn es dafür den Mindestlohn geben soll, sagt das Unternehmen, dann müsse die Politik Bedingungen ändern.
2: Im Bundestag wird heute darüber entschieden, wie es in Zukunft in Notaufnahmen in Krankenhäusern läuft. Patienten sollen im Zweifel schon beim Notruf vorsortiert werden. Wer kein Notfall ist, braucht dann möglicherweise gar nicht erst los.
1: Geplant sind auch mehr 24-Stunden-Arztpraxen in Krankenhäusern, die dann in dringenden Fällen helfen, die aber keine Notfälle sind.
2: In NRW ist es schon an mehreren Bahnhöfen Standard. Jetzt gilt es in ganz Deutschland. In Bahnhöfen darf ab heute kein Alkohol mehr getrunken werden, teilweise auch nicht davor.
1: So denkt ihr darüber?
3: Man fühlt sich unsicherer, wenn vor allen Dingen abends halt sehr viel Alkohol konsumiert wird an Bahnhöfen. Deswegen habe ich da auch eher nicht so gute Erfahrungen gemacht.
4: Es ist natürlich schade, wenn der Bürger, der sich, sag ich mal, einschränkt und sich normal verhält, dadurch eingeschränkt wird.
1: Die Bahn sagt, ein Alkoholverbot am Bahnhof sorgt dafür weniger Gewalt und weniger Müll.
2: In Deutschland soll es für Zigaretten bald Preise geben, die viele vielleicht bisher nur aus dem Urlaub kennen. Bis zu 14 Euro könnte eine Schachtel Markenzigaretten dann bald kosten.
1: Der Bundestag soll heute dafür stimmen, die Tabaksteuer zu erhöhen.

0: Die ist zum einen für den Gesundheitsschutz gedacht, soll zum anderen aber auch Geld für den Staat bringen.
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2: Kann gerade noch neblig sein, später wird's dann aber sonnig, stellenweise sind auch ein paar Wolken dabei. In Waldbröl heute maximal 17 Grad, Ratingen und Steinfurt kommen auf 19 und Zülpich und Lünen auf 20 Grad.
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0: Hier steht ihr am längsten. A1 Dortmund Richtung Köln zwischen Burscheid und Kreuz Leverkusen West. 20 Minuten mehr, 8 Kilometer Stau nach einem Unfall. A3 Köln Richtung Oberhausen zwischen Leverkusen Opladen und Kreuz Hilden. 20 Minuten länger, 10 Kilometer stockend. Die A31 Gronau Richtung Lingen ist zwischen Ochtrup Nord und Schüttdorf Ost gesperrt. Da wird ein brennender LKW gelöscht. 2 Kilometer Stau. Die A42 Dortmund Richtung Kamp-Lintfort ist zwischen Bottrop Süd und Oberhausen Neue Mitte nach einem Unfall gesperrt. 7 Kilometer Stau ab Essen Nord. Und A57 Krefeld Richtung Köln zwischen Holzbüttgen und Neuss-Reuschenberg. 30 Minuten mehr, 6 Kilometer Stau wegen Bergungsarbeiten.
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3: Guten Morgen.
4: Mega guten Morgen.
3: Ihr wisst, es ist schon kurz nach 8:30, das bedeutet jetzt Porto Toronto, ne?
4: Oh, rein in die Puschen.
3: Der Mittwoch macht sich, was haben wir, Donnerstag macht sich nicht von alleine.
4: Gut, Malte.

0: And you couldn't believe all of the things she put me through. 20 vor 9, guten Morgen.
1: Guten Morgen. This is why I just can't get
2: with you. With you. Ich werde kündigen.
1: Echt?
2: Ich habe gerade ein neues Hobby angefangen und habe ein Foto von meinem Hund der KI gegeben und gefragt, wie alt ist dieser Hund? Und der Hund ist statt 7 Jahre in echt, sagt die KI, der ist 3. Dann habe ich ihr ein Foto von dir gegeben.
1: Ja.
2: Da sagt die KI, du bist 35.
1: Ja. Ja, weißt du, was das, diese und Jahre, jetzt? Die ich mit dir sende, ne? Das sind ja Hundejahre.
2: So, und jetzt die Jahre, die ich mit dir sende, Malte, die machen mich nämlich alt. Weil bei mir sagt die KI, ich würde die Frau auf dem Foto auf etwa 38 bis 45 Jahre schätzen.
1: Da hat die sich ja, komm, da hat sie
2: und deswegen
1: nicht,
2: werde ich kündigen.
1: Sie hat sich
2: ich
1: nicht
2: bin
1: so,
2: zu alt für den Scheiß.
1: Sie hat sich nicht so doll verschätzt,
2: das
1: nur um
2: war's.
1: 2 Jahre. Du bist ja 47.
2: Boah.

0: Gaming in den 90ern. Klang so.
1: Ja. Street Fighter, ne? Gibt mittlerweile 6 Spiele und ab heute eine Neuverfilmung. Eins auf Kino und Marcel Emmel. Da wird sich einfach auf der Straße verkloppt, oder was?
2: Ja, es ist so Martial Arts mit so Special Moves und dann von der Straße in die Arena, jetzt mal so grob zusammengefasst. Ryu und Ken sind quasi so Bros und Feinde in einem. Sie sollen nochmal zum legendären World Warrior Turnier antanzen.
3: Ich habe jahrelang in Ryus Schatten gelebt. Und jetzt bin ich mal dran mit Ruhm.
4: Dieses Turnier ist nicht das, wonach es aussieht. Wenn du deinen Bruder retten willst, dann musst du kämpfen.
2: Oh. Also die härtesten Fighter gegeneinander auf die Fresse, fertig, los.
0: Und dann hauen die sich auf die Fresse 2 Stunden oder was?
2: Ja, also es gibt Kämpfe, ich finde, die sind aber einigermaßen lieblos da reingeschmiert. Drumherum wird halt eine größere Story gebaut, die den Figuren so eine Backstory geben soll. Gefühlt aber alles irgendwie mit so einem KI-Prompt. Mach mal Street Fighter zum Realfilm mit bisschen 90er-Retro-Feeling.
1: Du klingst nur so mittelüberzeugt.
2: Ja, ich hab's tatsächlich jetzt am Ende gar nicht so gemocht, aber ich glaube, wenn du das Spiel geil findest oder auch auf so Filme wie Mortal Kombat stehst, dann kannst du daran auch echt Spaß haben. Es hat natürlich auch noch so einen gewollten Trash-Faktor.
5: Hey! Ist ein absurd geiler Look.
0: Hey! Dann ist es ja auch was für Malte.
2: So, hey! Und der Style ist wirklich gut. Der schlägt auch die Story. Es ist alles drüber, es ist alles künstlich und gefühlt so auf 1,5-facher Geschwindigkeit fliegt dir da alles so um die Ohren.
0: Ja, aber ist das mit echten Schauspielern oder animiert?
2: Nee, es ist generell ein Realfilm, aber es hat total starke Anime-Szenen, die da eingebaut werden. Und immer wenn diese Anime-Szenen im Film zu sehen waren, dachte ich so, ey, das ist doch der eigentliche Film, den ihr alle sehen wollen. Ja. So ist es halt jetzt eine ultra wilde, leicht trashige Realvariante.
0: Da schicken wir den Fels rein.
1: Street Fighter als Neuverfilmung. Ab heute im Kino, ich gehe rein, klar, los.

0: Hallo, guten Morgen.
1: Guten Morgen.
0: Wir würden noch eine Stunde machen, ausnahmsweise heute.
1: Richtig, und gleich noch vor den Infos Eminem und Harry Styles.
0: Mensch, was ein Service heute.
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0: um 9 Uhr mit Raphael Krämer.
1: Und mit Christina Wilkes. Rauchen soll teurer werden, und zwar in jeder Form, die klassische Zigarette, die selbstgedrehte oder mit Liquid in der Vape.
0: Die Bundesregierung will die Steuern darauf erhöhen. Der Bundestag stimmt heute darüber ab und eine Mehrheit gilt als sicher.
1: Dann geht's ab nächstem Jahr los mit dem teurer werden, 2030. Also in 4 Jahren könnte eine 20er Schachtel Zigaretten dann 4 Euro mehr kosten, Liquids um die 3 Euro mehr.
0: Die Bundesregierung sagt, dass sie damit 2 Sachen schaffen will, dass insgesamt weniger Leute rauchen und dass mehr Geld in die Staatskasse kommt.
1: Gegner des Gesetzentwurfs werfen der Regierung vor, dass es ihr eigentlich nur ums Geld geht. Und manche sagen auch, aufhören zu rauchen wird durch die höheren Steuern wohl keiner. Aber vielleicht besorgen sich die Raucher ihre Sachen dann öfter woanders, online auf dem Schwarzmarkt.
0: Ein Stundenlohn von 2 Euro. Darum geht es heute vor dem Arbeitsgericht Münster. Geklagt hat ein Mann, der in einer Werkstatt für Menschen mit Behinderung arbeitet.
1: Der Mann fordert den Mindestlohn. Die Werkstatt sagt, die Beschäftigten arbeiten unter anderen Bedingungen als sonst auf dem Arbeitsmarkt.
0: Heftige Regenfälle haben in vielen Teilen von Istanbul in der Türkei für Überschwemmungen gesorgt. Es gab Erdrutsche, Fahrzeuge blieben stecken, Wohnungen liefen mit Wasser voll.
1: Rettungskräfte sind weiter im Einsatz. Mindestens 2 Menschen kamen ums Leben. Die Behörden sprechen von den heftigsten Regenfällen in Istanbul seit Jahren.
0: Der BVB hat in der Champions League 0:1 verloren gegen Bodø Glimt, Vizemeister aus Norwegen. Das lag vielleicht auch am Stadion. Reporter Burkhard Hupe sagt, der BVB kann keinen Kunstrasen.
2: Man hatte auf der Tribüne das Gefühl, dass das gesamte Team mit dem Ungewohnten fremdelte und eine Stunde brauchte, um sich an die künstliche Wiese zu gewöhnen.
1: Auch Dortmunds Trainer Kovac bescheinigte der Mannschaft keine gute Leistung. Sie habe bis zum Gegentor gebraucht, um überhaupt wach zu werden.
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0: Es kann erst noch neblig sein, dann setzt sich oft die Sonne durch. Es wird ziemlich warm für diese Jahreszeit. In Mainz-Hagen bis 17 Grad, in Porta Westfalica und Dortmund 18 und in Wesel und Langenfeld bis 19 Grad.
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1: Die A31 Gronau Richtung Lingen ist zwischen Ochtrup Nord und Schüttorf Ost wegen Bergungsarbeiten gerade gesperrt. 2 Kilometer Stau. A40 Dortmund Richtung Duisburg zwischen Bochum-Hamme und Essen-Frillendorf. 20 Minuten dauert es da länger. 7 Kilometer Stau. A42 Dortmund Richtung Kamp-Lintfort zwischen Kreuz Essen-Nord und Oberhausen-Neue Mitte. 4 Kilometer Stau da. Dauert eine halbe Stunde, bis ihr durch seid. Nach einem Unfall ist nur eine Spur frei. Und zum Schluss noch die A44 Mönchengladbach Richtung Düsseldorf zwischen Krefeld-Fichtenhain und Düsseldorf Messe Arena. 7 Kilometer Stau, dauert eine halbe Stunde länger.
3: 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Moin.

0: Und zwar welcher?
1: Unserem Kollegen Tobi, der gerade im Urlaub ist und den du angerufen hast, der jetzt auf Lautsprecher ist und in seinem Urlaub jetzt hier mitarbeiten muss. Tobi, was machen wir jetzt?
0: Ja, ist Verbindung schlecht.
2: Um ehrlich zu sein, ich habe nicht zugehört.
0: Ja.
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1: Vielleicht schenken wir Tobi noch Tickets. Wenn er aus dem Urlaub wiederkommt, freut er sich.
0: Ja,
1: er könnte es schaffen.
0: 4 Nächte zelebrieren wir euch, ja. 1 in Oberhausen und 3 in Köln.
1: Und 6 Tage sind noch hin. Und solange wird Tobi keinen Urlaub mehr haben. Also er könnte hingehen. Wenn wir ihm Tickets kaufen, gehen wir einfach auf eins.live.de oder in die App.
0: Richtig. Thorsten Schreder, Anna Lucia, Björn von Morgenstern, Jerry Wiesel, Johann König, Elli List, Basti Bielendorfer, Pam Penko und Ozan Yara als Moderator mit dabei.
1: Logo,
0: also holt euch schnell Tickets. Manche Sachen sind schon ausverkauft.
1: Yes. Und damit ihr wisst, worauf ihr euch da einlasst, machen wir einen kleinen Ausschnitt. Wen haben wir? Simon Stäblein, glaube ich?
0: Ja.
1: Ja, okay.
4: Wer ist Karnevalist? So. Wir haben ein paar Leute da und ganz ehrlich, ich verstehe, wenn das Leute nicht mögen. So, ich kann das verstehen, ne? Aber wenn du hierher kommst, dann musst du dich damit anfreunden, was hier passiert. Vor 2 Jahren hat eine Frau einen Karnevalsverein verklagt, weil sie Kamelle an den Kopf bekommen hat. Die hat 5.000 Euro bekommen wegen so einer Schachtel Duplo. Ganz ehrlich, wenn ich dieser Karnevalsverein wäre, ich würde dieses Jahr rausfinden, wo die steht. Und dann würde ich so eine 12 Kilo gefrorene Hafermast ganz mitnehmen. Und das Ding zu Ende bringen, Leute. Also, sorry, aber was ist das?
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0: Vergesst eure Skincare heute Morgen nicht, ne? 18 Uhr morgen, hier ist eins live.
1: Brinja Becker aus dem Popteam ist bereit. Gleich reden wir über Skincare. Oh, warte, ich müsste dein Mikro auch anmachen jetzt.
2: Ja, sowas von.
1: Wie viele Steps hat deine?
2: Meine hat morgens 7.
0: 7?
2: Abends 8.
0: Ah, meine hat 14 morgens. Bring the action.

0: Es gibt ja dieses Ding, dass Stars bei YouTube ihre Skincare-Routinen zeigen. Aber Brunner Becker aus dem 1er Pop-Team sagt, jetzt gibt es das verrückteste, wildeste Tutorial ever.
1: Ja, von Schauspieler Hudson Williams von Heated Rivalry. Der ist ja sehr bekannt für seine perfekte Haut, aber eben auch dafür, dass er auch manchmal komplett messy sein kann. Und das ist er in dem Video.
0: Was tut er denn?
1: Also der zeigt 7 Schritte und beim zweiten hat er schon vergessen, dass er uns in dem Video ja eigentlich erklären muss, was er macht.
2: Now, I forgot to explain. I go in with I double cleanse.
1: Ja, der nutzt Double Cleansing, sagt er dann. Also 2 Reiniger ist ein Tipp, dann Toner, Serum und eine Nachtmaske.
3: Das klingt doch erstmal gut.
1: Ja, aber dann ist er auch zweimal einfach 10 Minuten lang weg. Dann steht er in der Ecke wie eine Horrorfilmfigur. Und dann liest er einfach bei den Produkten auch immer ganz random den kompletten Inhalt von der Rückseite vor. Extra schnell zwar, aber trotzdem den kompletten.
2: Hello, PDRN 1.5 Cream, PDRN, Sodium DNA, 15.000 ppm. Don't know what that means. Zinc, hydrolyzed, hyaluronate. HGF complex. Mm. That's a lot of fancy words, but basically your skin loves it.
1: Ja.
3: Ja, also ist ja ein Service, nicht?
1: Ja, den man aber eigentlich nicht braucht.
3: Ja.
1: Aber dann gibt's in dem Video auch einen extrem langen Teil, in dem er sich einfach auch selbst dafür feiert und seine Haut nach der Routine bewundert.
2: Oh my god, my skin looks so good. Oh my god.
1: Ja, und der flirtet sogar so extra mit der Kamera und stellt sich ganz sexy vor. Also er liebt dann, wie gut er aussieht.
2: I feel handsome. I feel pretty.
0: Das hat irgendwie Züge von Malte. Er liebt, wie gut er aussieht.
1: Schon ein bisschen, ja.
3: Wenn ich jetzt noch gut aussehen würde, ne? Aber naja,
1: alles
3: Thema.
1: Aber siehst du doch.
3: Hör auf.
0: Ein bisschen messy ist es schon. Würdest du Hudson Williams, also eine Skincare-Influencer, nicht empfehlen?
1: Doch schon, auf jeden Fall. Sind auf jeden Fall immer die witzigsten Tutorials von ihm. Aber trotzdem kann er nicht mithalten mit The One and Only Niall Horan. Das werde ich nie vergessen. Der hat mal auf YouTube seine 22 Schritte Skincare-Routine gezeigt.
3: 22?
1: Ja, der macht das auch so mit Wasserdampf und verschiedenen Massagegeräten und das ist bis jetzt ungeschlagen.
0: Ich weiß nicht, was ich sagen soll. Ich habe Wasser und Seife.
1: Das reicht ja auch.
3: Danke, Opa.

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4: Kurz nach 9:30, wir sind Timo Rudolph
5: und Christina Wilkes. In der Türkei, in Istanbul, sind Rettungskräfte gerade im Dauereinsatz. Da hat es so viel geregnet, dass die Stadt überflutet ist. Viele Straßen kann man gar nicht mehr erkennen. 2 Menschen sind mindestens ums Leben gekommen.
4: Ein 14-Jähriger hat in einem überschwemmten Park einen Stromschlag durch das Wasser bekommen. Eine 34-Jährige wurde von den Regenmassen mitgerissen und hat sich so schwer verletzt, dass sie später starb.
5: Viele Menschen waren oder sind in Wohnungen oder Autos eingeschlossen. Manche wurden auf Radladern gerettet. In einem Video sieht man, wie sich Leute im Bus auf die Sitze stellen, weil Wasser reinläuft.
4: In Istanbul leben etwa 16 Millionen Menschen, fast so viele wie in ganz NRW. Bis heute Morgen hatten die meisten keinen Strom und kein Wasser in ihren Wohnungen. Und Wetterfachleute sagen voraus, dass der Regen erstmal nicht aufhört.
5: In Deutschland soll es für Zigaretten bald Preise geben, die viele vielleicht bisher nur aus dem Urlaub kennen. Bis zu 14 Euro könnte eine Schachtel Markenzigaretten bald kosten.
4: Der Bundestag soll heute dafür stimmen, die Tabaksteuer zu erhöhen. Die ist zum einen für den Gesundheitsschutz gedacht, soll zum anderen aber auch Geld für den Staat bringen.
5: Jetzt noch was, das manche vielleicht auch schon beim Einkaufen gemerkt haben. Kartoffeln sind im September teurer geworden, über 10% im Vergleich zu letztem Jahr September.
4: Das Statistikamt sagt, dass wohl deutlich weniger Kartoffeln geerntet werden konnten als letztes Jahr.
5: In den USA gibt's ein Happy End zu einer vermissten Hündin. Die war über einen Monat lang im Yellowstone-Nationalpark verschwunden. Einheimische und Touristen hatten nach dem Tier gesucht.
4: Jetzt ist die Jack-Russell-Hündin in eine Lebendfalle getappt, in der T-Shirts und ein Kopfkissen ihrer kalifornischen Familie lagen, um sie anzulocken.
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5: Gerade noch ein bisschen neblig manchmal, später kommt aber oft die Sonne raus. Dazu in Attendorn und Remscheid 17 Grad, in Paderborn 18 und Grevenbruch und Hamm schaffen heute bis 20.
4: Hier ist am meisten los, A1 Dortmund Richtung Köln zwischen Burscheid und Kreuz Leverkusen West kommt eine Viertelstunde drauf, 7 Kilometer stockend, da waren Bergungsarbeiten. Dann A4 Aachen Richtung Köln zwischen Kreuz Köln West und Köln Eiffeltor, eine Viertelstunde braucht ihr länger, 5 Kilometer Stau. A40 Dortmund Richtung Essen zwischen Bochum, Hamme und Essen-Krai, 20 Minuten plus 7 Kilometer Stau. A44 Mönchengladbach Richtung Düsseldorf zwischen Osterrad und Düsseldorf Messe Arena, eine Viertelstunde länger, 4 Kilometer Stau. Und zum Schluss A57 Nimwegen Richtung Köln zwischen Krefeld-Gartenstadt und Kreuz-Meerbusch 20 Minuten plus 6 Kilometer Stau.
6: Hi Timo, guten Morgen.
4: Guten Morgen.
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4: Warte kurz.
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4: Ich FaceTime gerade mit Kollege Basti. Basti, sag einmal kurz Hallo.
7: Guten Morgen, hallo.
4: Genau.
6: Nee, das hat man richtig gut gehört.
4: Ja.
6: Ah, er ist im Ostflügel der Wohnung, sagte er.
4: Genau. Basti, dann bitte komm zur Arbeit, weil 9 Uhr war ja Dienstbeginn, nicht wahr?
7: Ja, sorry.

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0: Charlie XCX ab heute im Kino, ne?
1: Ach so. Ja. Marcel, du als unser Kinomann.
2: Ja.
1: In was für einem Film?
2: In Sacrifice. Das ist ein satirischer, mythologischer Geisel-Thriller, in dem das Klima gerettet werden soll.
0: Bitte was?
2: Ja, ich fand das alles ganz, ganz schrecklich. Und Charlie XCX hat auch wirklich nur eine kleine Nebenrolle. Vorneweg Chris Evans. Der spielt so einen peinlichen Schauspieler, der auf einer Charity-Veranstaltung sein Image aufmöbeln will. Das Klima soll, wie gesagt, gerettet werden. Das Event wird aber von einer radikalen Gruppe gestürmt.
3: Die Welt wird in 2 Tagen untergehen.
4: Der Berg des Feuers leitet mich. Er ist ausgehungert und bekommt er bis zum nächsten Blutmond kein Opfer, verschlingt er uns alle.
2: Es gibt also eine Geiselnahme und so eine mystische Prophezeiung. Um die Welt zu retten, müssen halt ein paar Leute in einem Vulkan geopfert werden.
1: Hat Greta eine Nebenrolle? Nee, also je mehr du erzählst, desto schlimmer wird's ja.
2: Es ist wirklich furchtbar. Das ist wie so ein Vortrag von so einem jung gebliebenen, coolen Chef, der sich denkt, pass mal auf, heute mache ich in dieser Präsi alles anders. Und ja, das ist ein neuer Spin für das Thema Klimakrise, aber die setzen das Ding komplett in den Salat.
0: Und da spielt Chris Evans mit, oder was?
2: Ja, und Anya Taylor-Joy und Selma Hayek und John Malkovich. Also da kannst du aber auch wirklich Schauspielern, wie du willst. Das ist im Grundgerüst einfach schon nix.
0: Also bedeutet auf gar keinen Fall gucken.
2: Ja, also würde ich jetzt sagen, in den USA ist das Teil tatsächlich auch direkt zu Netflix gewandert. Das ist natürlich super, da kannst du es anmachen und im Zweifel sofort wieder ausmachen. Aber 10 Euro
0: kann man im Kino auch.
2: Ja, aber davor zahlst du halt 10 oder 15 Euro im Kino. Und für so eine mythologische Geiselsatire sag ich mal,
1: Okay, also guck das nicht.

0: So, Malte. Du wirst das verkraften? Morgen hier nochmal anzutanzen, oder?
1: Lass mich kurz drüber nachdenken.
0: Fühl mal rein. Die Frage ist ja eigentlich, werden die Hörerinnen und Hörer es verkraften, dich hier morgen nochmal zu ertragen?
1: Ach so, dann ist es mir egal. Dann bin ich morgen da. Morgen früh um 5 wieder für euch hier am Start. Lara Heinz, Malte Völz sagen jetzt tschüss.
0: Viel Spaß mit Simon.
1: Tschüss.
0: Tschüss.
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1: 10 Uhr ist es. Wir sind Timo Rudolph
2: und Christina Wilkes. Und zuerst geht es um unterschiedliche Gehälter im Job. Wenn der Kollege oder die Kollegin mehr verdient als man selbst, dann fühlt sich das unfair an. Zumindest, wenn beide den gleichen Job machen.
1: Vorm Arbeitsgericht in Münster geht es gerade auch um unterschiedliche Bezahlungen. Aber der Fall ist komplizierter. Der Kläger hat eine Behinderung und arbeitet in einer speziellen Werkstatt. Da haben fast alle eine Behinderung.
2: Und verdienen 2 Euro die Stunde, sagt der Kläger über sich und findet das unfair. Vor Gericht will er erreichen, dass der Mindestlohn gezahlt wird, also knapp 14 Euro die Stunde, so wie in vielen anderen Jobs auch.
1: Die Werkstätten im Kreis Warendorf sagen, zu teuer, weil eine Behindertenwerkstatt kein Betrieb wie jeder andere ist. Der Kläger sortiert da zum Beispiel Unterlagen und scannt sie ein. Wenn es dafür Mindestlohn geben soll, sagt das Unternehmen, dann müsste die Politik die Bedingungen ändern.
2: In Essen sucht die Polizei weiter nach einem Häftling mit einem Foto. Der Mann war gestern bei einem Arztbesuch abgehauen. 2 maskierte Männer hatten ihm dabei geholfen und auch die Justizmitarbeiter überwältigt.
1: Ob die 3 bewaffnet sind, ist unklar. Wer was Verdächtiges in Essen sieht, soll die Polizei rufen.
2: Heftige Regenfälle haben in vielen Teilen von Istanbul für Überschwemmungen gesorgt. Es gab Erdrutsche, Fahrzeuge blieben stecken, Wohnungen liefen mit Wasser voll.
1: Rettungskräfte sind weiter im Einsatz. Mindestens 2 Menschen kamen ums Leben. Die Behörden sprechen von den heftigsten Regenfällen seit Jahren.
2: Bisher kann es vorkommen, dass man KI-Musik streamt, das aber gar nicht sieht. Das will YouTube jetzt auch ändern.
1: Bei YouTube soll bald angezeigt werden, wenn ein Lied mit KI gemacht oder verändert wurde. Vorher hatten Spotify und Apple Music das auch schon eingeführt.
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2: Das bringt heute viel Sonne und nur ein paar harmlose Wolken. In Herford und Lennestadt dazu 18 Grad, in Unna und Kleve 20 und Eschweiler schafft bis 21 Grad.
1: Morgen wird's ähnlich warm, mal mit Sonne, mal mit Wolken. Am Abend zieht dann Regen auf und der bleibt auch am Wochenende, da wird's dann auch kühler.
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2: Die geht los auf der A1 Dortmund Richtung Köln zwischen Burscheid und Kreuz Leverkusen-West. Da stockt auf 5 Kilometern, plant mit 10 Minuten extra. Auf die 4 Olpe nach Aachen zwischen Kreuz Köln-Ost und Kreuz Köln-Süd. 10 Minuten auch da on top, 4 Kilometer stockt's. A40 Essen Richtung Dortmund zwischen Bochum-Werne und Dortmund-Klei. Da dauert's eine Viertelstunde länger, 4 Kilometer Stau. A40 Dortmund Richtung Essen zwischen Bochum-Hamme und Essen-Krai. 6 Kilometer Stau, dauert 20 Minuten, bis ihr da durch seid. Und zum Schluss die A44 Mönchengladbach nach Düsseldorf, zwischen Kreuz Meerbusch und Düsseldorf Messe Arena. 10 Minuten extra, 3 Kilometer Stau.
3: Gutes Durchkommen euch. Also nicht euch beiden. Also durchkommen hier auf der Schicht, aber ja. Euch im Auto.
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3: Hey, guten Morgen, schönen Donnerstag. Habt ihr heute Morgen Carolina aus Dortmund gehört? Sie war hier nur schwer zu überhören. Sie hat Tickets gewonnen für den 1Live-Sektor-Express mit Chiagu. Mitnehmen möchte sie ihre beste Freundin, die weiß davon aber noch nichts. Deswegen überraschen wir dir mal, so in einer Viertelstunde, okay?

1 Live ist hier. Keine Sorge, das ist nicht der Nachbarhund, sondern es ist... Kann es sein, dass wir in dieser Phase angekommen sind, Leute, wo am Donnerstag wie heute nicht die große Frage ist, was machen wir am Wochenende, sondern was machen wir in 2 Wochen an Halloween? Ich bin heute Morgen vor der Sendung nochmal ganz kurz rübermarschiert in den Supermarkt, wollte mir Mittagessen kaufen und dann steht da wirklich in der Obst- und Gemüseabteilung zwischen so 13 Kürbissen so ein Skelett rum und guckt mich so an und ich denke so, ey Junge, du könntest auch mal wieder was essen und das Skelett so, ja. Du hast dir ja gerade was gekauft, mein Freund. Halloween! Die Vorbereitungen laufen ein bisschen. Ich weiß nicht, habt ihr schon Pläne? Sind eure Nachbarn schon eskaliert? Haben die schon so einen Kürbis ausgehöhlt und irgendwie unten vor die Haustür gestellt? Wenn ja, dann wird er die nächsten 2 Wochen richtig toll schimmeln.

0: vollem Clock Clock Born Again. Gleich für euch Paula Hartmann. Und ganz ehrlich, einmal bei der Fahrkartenkontrolle so ausrasten.
1: Danke Gott, oh mein Gott.
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0: Das ist Carolina aus Dortmund. Die hat sich heute Morgen ihre Tickets gesichert für den Samstag. Wir werden mit dem Sektor Express und Chiago einmal durch den Pott fahren. Und sie hat gesagt, mein Plus 1 geht an meine Freundin Lea. Die weiß bisher noch nichts von dem Glück, deswegen überraschen wir die jetzt. Carolina, wie lange sind die Lea und du Besties?
4: Wir sind bestimmt jetzt schon 10, 11 Jahre befreundet, also sehr, sehr lange.
0: Und wie viele Jahre davon seid ihr Chiago-Groupies?
4: Ja, boah, seitdem er rausgekommen ist, boah, ich würde sagen, so seit 2, 3 Jährchen.
0: Wenn wir jetzt die Lea anrufen, was glaubst du, wie wird die reagieren?
4: Die wird bestimmt schockiert sein, weil sie gerade noch geschlafen hat.
0: Willst du oder soll ich? Komm, wir machen zusammen.
5: Hallo?
0: Hallo Lea, oh, habe ich dich geweckt? Hallo Lea, hier ist der Simon von 1 Live.
5: Hallo?
0: Kennst du eine Carolina?
5: Ja.
0: Aus Dortmund?
5: Ja.
0: Die seit über 10 Jahren deine Freundin ist?
5: Ja.
0: Ey, Lea, die möchte dir jetzt einen Heiratsantrag. Nein, Spaß. Die hat dir was zu sagen, jetzt im Radio in 1 Live.
4: Lea, pass auf, Samstag von 14 bis 18 Uhr sind wir im 1 Live Sektor Train mit Chiago und fahren dann da rum. Von Essen nach Münster über Osnabrück und keine Ahnung wohin. Und dann haben wir einen richtig schönen Tag.
5: Bitte was?
0: Ja, Lea, ich erkläre es nochmal. Am Samstag fährt der 1 Live Sektor Express. Chiago spielt im Zug ein Live-Konzert. DJ JC Zeller von 1 Live ist dabei. Es gibt Drinks, es gibt Snacks und obendrauf noch Comedy mit unserem Sektorbürgermeister Raiko. Und du bist dabei, weil Caro heute Morgen in 1 Live gewonnen hat und gesagt, ich könnte mir niemand Besseres vorstellen als Lea.
5: Oh mein Gott.
4: Oh. Holst du? Ich hoffe doch.
5: Tippi in den Augen.
0: Ich glaube, Lea muss erstmal wach werden. Ey, Lea, wir freuen uns ganz doll auf euch beide am Samstag am Essener Hauptbahnhof, wenn es losgeht mit dem 1 Live Sektor Express.
5: Ja, super. Ich freue mich.
0: Hau dich wieder hin.
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0: Und eure nächste Chance heute Vormittag bei mir.

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9: Kurz nach 10:30, wir haben 2 Meldungen. Zuerst die A1 Dortmund Richtung Köln. Zwischen Gewelsberg und Kreuz Wuppertal Nord gibt es 3 Kilometer stockenden Verkehr. Und A3 Oberhausen Richtung Köln zwischen Duisburg-Wedau und Kreuz Ratingen Ost 2 Kilometer Stau.
10: Das war's schon?
9: Das war's schon. Ich weiß auch nicht, was los ist.
10: Mehr Zeit, privat zu plaudern. Spielst du ein Musikinstrument?
9: Nee.
10: Hast du mal auch hinterm Schlagzeug gesessen?
9: Nee.
10: Auch nicht?
9: Ich bin da sehr unbegabt.
10: Triangel vielleicht mal?
9: Nee.
10: Auch nicht mal das?
9: Oh.
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10: Ich bin ja so ein Blockflötenkind, ne? Ich wurde ja mit vorgehaltener Waffe von meinen Eltern zum Blockflötenspielen gezwungen. Und später haben die dann auch noch gesagt, und jetzt, Junge, lernst du Klarinette. Ja, jetzt ist die dreckige Wahrheit draußen. Bei ihm hier war das anders. Kevin Parker saß mit 11 Jahren schon hinterm Schlagzeug. Mittlerweile schreibt er die Songs selber, singt sie und macht auch den Rest bei Tame Impala. Jetzt für euch der Track Dracula im Jenny Remix.

Live mit Adele und Set Fire to the Rain. Jetzt für euch eine Frau, die gesagt hat, Leute, nächstes Jahr werdet ihr mich nicht zu Gesicht bekommen. Zumindest nicht auf irgendeiner Bühne. Nina Chuba macht 2027 eine große Live-Pause. Wird keine Konzerte geben. Sie sagt, Leute, tut mir leid, ich muss jetzt mal an mich denken. Und vor allen Dingen auch an mein neues Album. 2028 ist sie dann wieder auf Tour und spielt garantiert auch das Ding hier.

0: am Polarkreis. 0-1, nächste Chance, alles wieder gut zu machen. Samstag auswärts bei Union Berlin. So, was ist doch am Wochenende bundesliga-technisch los aus Sektorsicht? Schalke zu Hause gegen Mainz, Paderborn muss nach Bremen, Leverkusen am Sonntag zu Hause gegen Freiburg und Freitagabend das Flutlichtspiel für den 1. FC Köln, nicht zu Hause, sondern in Frankfurt. Aber vielleicht ist dann ja auch Kevin dabei. Kevin ist 26, kommt aus Köln und sagt, seine Leidenschaft, und die ist gar nicht so geheim, ist der 1. FC Köln.
1: Als ich so diese Gesamtatmosphäre erlebt habe und gesehen habe, was für eine Stimmung von der Südkurve ausgeht, da war für mich eigentlich schon klar, okay, ich will da irgendwann auch mal mit dabei sein. Ich bin so ein bisschen damit aufgewachsen. Meine Eltern waren schon FC-Fans und für mich ist einfach nie ein anderer Verein in Frage gekommen. Egal, ob wir jetzt in der ersten oder in der zweiten Liga gespielt haben, da bin ich trotzdem immer gleich ins Stadion gegangen. Also ich richte mein Leben inzwischen schon so ein bisschen nach dem FC, muss ich sagen. Diese ganzen Lieder mitsingen zu können und einfach in so einer Gemeinschaft zu stehen, wo einfach jeder die gleiche Intention verfolgt, einfach den Verein anzufangen.

0: Neu für den Sektor Alex Warren. Emerald Eyes. Liebeserklärung an die Augen seiner Frau. Das auch erstmal machen, ne? 10.51 Uhr haben wir es, es ist Donnerstag, Leute. Wir gucken schon mal Richtung Wochenende. Da sind ja einige Junggesellenabschiede wieder immer ins Live-Sektor unterwegs. Ne? Kennen wir hier. Die Ladies, die schön mit einem Prosecco-Anhänger durch die Gegend zuppern. Meistens ja auch gerne mal auf dem Bahnhof im Regionalexpress in die nächstgrößte Stadt. Aber ab heute, Leute, ist auf den Bahnhöfen, im Sektor und im Rest von Deutschland Alkoholverbot. Wie streng die Polizei da hinguckt, klären gleich die 1F-Infos um 11. Ich habe davor noch Teddy Swims, Mr. Know-It-All und Kesha mit Die Young für euch. Dauert auch keine 70 Sekunden.
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2: Und mit Christina Wilkes. Medizinische Notfälle werden in Deutschland bald anders organisiert. Der Bundestag hat gerade ein Gesetz dazu beschlossen. Es regelt vor allem die Frage, wohin gehe ich mit meinem Notfall?
1: Denn spätabends, nachts oder am Wochenende fahren viele direkt ins Krankenhaus, weil der Hausarzt ja auch zuhört. Und zum Beispiel nach schweren Unfällen oder wenn das Herz Probleme macht, gehört man da auch hin.
2: Viele Fälle, aber auch nicht. Fachleute sagen sogar, jeder dritte Fall in der Notaufnahme könnte auch bis morgen warten oder woanders behandelt werden. Zum Beispiel bei Hausärzten, denn die haben auch einen Notdienst.
1: In Zukunft sollen andere die Entscheidung treffen, wohin es geht. Egal, ob man den 112-Notruf wählt oder direkt ins Krankenhaus fährt. Bevor man sich irgendwo hinsetzt und wartet, schätzen Fachleute ein, welcher Arzt oder welche Ärztin helfen kann. Damit in der Notaufnahme im Krankenhaus im besten Fall auch nur echte Notfälle landen.
2: An Karneval, vor Konzerten oder einem Fußballspiel ist es eigentlich normal, dass Alkohol auch an Bahnhöfen getrunken wird. Seit heute ist das aber deutschlandweit verboten.
1: Die Bahn sagt, dass das Verbot an den Bahnhöfen auch bei Großveranstaltungen gilt. Wer da trotzdem trinkt, soll erstmal von der Security angesprochen werden, kann aber auch Hausverbot bekommen.
2: Ein Stundenlohn von 2 €, darum geht es gerade vor dem Arbeitsgericht Münster. Geklagt hat ein Mann, der in einer Werkstatt für Menschen mit Behinderung arbeitet.
1: Er fordert den Mindestlohn. Die Werkstatt sagt, die Beschäftigten arbeiten unter anderen Bedingungen als sonst auf dem Arbeitsmarkt.
2: Der Kölner Dom kostet seit dem Sommer Eintritt, aber es gibt auch sowas wie eine Flatrate. Wer im Domverein ist, der zahlt 20 € im Jahr und kommt damit dann das ganze Jahr in den Dom.
1: Offenbar deshalb haben sich seitdem 12.000 Leute neu bei dem Verein angemeldet. Der hat dadurch jetzt so hohe Kosten, dass er seine Mitglieder um extra Beiträge bittet.
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2: Das bringt heute viel Sonne und nur ein paar harmlose Wolken. Dazu in Warendorf und Witten 19 Grad. Wesel und Willig schaffen 20 und Wesseling bis 21 Grad.
1: Morgen wird es ähnlich warm, mal mit Sonne, mal mit Wolken. Am Abend zieht dann Regen auf und der bleibt auch am Wochenende. Da wird es dann auch kühler.
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2: Geht los auf der A1 Dortmund Richtung Köln zwischen Volmarstein und Kreuz Wuppertal Nord. 10 Minuten extra, es stockt auf 6 Kilometern. Nochmal die 1 Köln Richtung Euskirchen diesmal zwischen Hürth und Kreuz Bliesheim. Da stockt es auf 4 Kilometern. Die A31 Gronau Richtung Oberhausen ist zwischen Heeg und Lechten-Ahaus gesperrt. Da läuft ein Rind auf der Fahrbahn. Dann die A40 Essen Richtung Dortmund zwischen Bochum-Werne und Kreuz Dortmund West. 10 Minuten on top, 4 Kilometer Stau. Und zum Schluss noch die A57 Krefeld Richtung Köln zwischen Dormagen und dem Kreuz Köln-Nord, da stockt's auf 4 Kilometern.
3: Rind oder Kind?
2: Nee, Rind. Ich musste auch kurz.
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3: Was ist denn los? Schon Wochenende? Nee, ist doch erst Donnerstag.

0: Bitte zurücktreten von der Bahnsteigkante.
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0: 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Samstag 14 Uhr geht's los, Hauptbahnhof Essen. Chiago dreht mit euch eine Runde im Zug durch den Sektor, spielt während der Fahrt ein Live-Konzert. 1Live-DJ JC Zeller legt auf. 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Und 1Live-Hörer und Gewinner Simon aus Hünxe macht...
4: Chut-chut? 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
0: Chupa-chups? 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Das sollte der Lock-Sound sollte das sein. Ja gut, da muss Simon noch ein bisschen üben bis Samstag. Er ist aber schon dabei. Er hat diese Woche schon 2 Tickets für den Sektor Express gewonnen. Und für ihn ist ganz klar, worauf der sich am Samstag mit euch freut.
4: Auf den Klassiker Friesenjungen. 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

0: euch das mal vor. Ihr habt ein super wichtiges Dokument, vielleicht das wichtigste Dokument der Welt, das ultrageheime Drehbuch vom kommenden Avengers-Film, und dann lasst ihr dieses Drehbuch liegen im Flugzeug. Ist wirklich passiert? Bunja Becker aus meinem Fop-Team. Ich hoffe, derjenige ist gefeuert worden.
1: Nee, zum Glück nicht. Das war nämlich auch schon vor ein paar Jahren bei den Dreharbeiten von Avengers Infinity War. Paul Bettany kennst du als Vision.
0: Vision. Hier dieser künstliche Mensch mit dem roten Gesicht, der fliegen kann.
1: Genau der. Ah. Der hat jetzt nämlich endlich sich getraut, über den Fall von damals zu sprechen. Der hat einem britischen Radiosender ein neues Interview gegeben und gesagt, er hat tatsächlich damals das unveröffentlichte Avengers-Drehbuch im Flugzeug vergessen.
2: I once left the entire script for Infinity War on a plane.
1: Oh mein Gott! Ja, oh mein Gott, ist darauf wohl die einzig richtige Reaktion.
0: Das muss schon sehr wertvoll gewesen
1: ja,
0: sein, ne?
1: Ja, und er hatte im Auto danach auch eine richtige Panikattacke.
2: I was in my car and I went, oh mein Gott!
1: Oh no.
0: So, jetzt ist die Frage, wie regelt man das dann?
1: Er hatte einen genialen Greeter.
0: Entschuldigung, ist das jetzt was von Marvel?
1: Nein, das sind Mitarbeiter von einem Flughafen, die reiche und berühmte Menschen abholen.
0: Siehst du, deswegen kenne ich den.
1: Genau, und den hat er angerufen.
2: And I got the greeter to go in and get it.
1: Ja, und der hat das Skript gerettet und auch $500 Trinkgeld dann bekommen.
0: Ja, kein Wunder, dass er die Geschichte nie erzählt hat, ne? Das ist ja ehrlich gesagt das Schlimmste, was mit so einem geheimen Drehbuch passieren kann.
1: Auf jeden Fall, aber auch nicht das erste Mal. Die Harry Potter Crew hat zum Beispiel mal das Drehbuch vom letzten Film nach dem Feiern in einem Pub vergessen, wurde zum Glück dann aber geheim ins Filmstudio zurückgeschickt, und Schauspieler John Boyega, der hat nach einem Umzug mal das Star Wars Drehbuch unter seinem Bett vergessen. Jemand vom Umzugsunternehmen hat es gefunden, auf eBay reingestellt für $85. Aber Disney hat das zum Glück gesehen und zurückgekauft.
0: Siehst du, deswegen Drehbücher nur per PDF, Leute, die kann man nicht liegen lassen.
1: Ja.
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0: POV. Tja, du hast leider wieder etwas bei Temu bestellt.
1: Leck mich doch am Arsch! Das ist doch scheiße, wenn sowas nicht funktioniert. Da krieg ich einen Anfall drüber, ehrlich.

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8: Halb zwölf durch, hier braucht ihr gerade länger. A1 Köln Richtung Dortmund zwischen Wuppertal-Ronsdorf und Kreuz Wuppertal-Nord 10 Minuten plus 3 Kilometer Stau. A1 Köln Richtung Euskirchen zwischen Hürth und Kreuz Bliesheim 10 Minuten auch da länger 4 Kilometer stockend. A3 Oberhausen Richtung Köln zwischen Kreuz Hilden und Solingen 10 Minuten länger 4 Kilometer Stau. A4 Aachen Richtung Köln zwischen Kreuz Köln-West und Köln-Eiffeltor 10 Minuten länger 3 Kilometer Stau. Die A31 Gronau-Oberhausen ist zwischen Heeg und Lechten-Ahaus in beiden Richtungen gesperrt. Da laufen, es sind jetzt mehrere geworden, Rinder auf der Straße, jeweils 2 Kilometer Stau. Und zum Schluss A40 Essen Richtung Dortmund zwischen Dortmund-Lütgendortmund und Kreuz Dortmund-West, 3 Kilometer Stau.
9: Ja, bei Rindern ist es wie mit Idioten, da kommt selten einer allein, weißt du?
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9: Darf ich ehrlich sein, Leute? Nico Santos macht mich fertig. Aktueller Track Why Don't You Stay von Nico Santos spiele ich euch gleich. Aber die ersten Sekunden von diesem Song erinnern mich immer an ein anderes Lied. Und zwar an diesen Britpop-Klassiker von Blur. Es geht gar nicht um das Kuckuck, sondern um dieses Intro. Hat er doch geklaut, oder?

LMFAO. Party Rock Anthem. Ist das so ein Track, oder kann man noch morgen Abend, Freitagabend im Club sehr gut zu eskalieren, oder? So einmal wild über einen Dancefloor rüber und wenn es dumm läuft, bricht man sich dabei einen Fuß. Oder knickt um. Oder macht dich einen Knöchel kaputt. Und was macht man dann, wenn es am Samstag anfängt zu pochen und am Sonntag richtig dick und fett wird? Man geht doch eigentlich ins Krankenhaus in die Notaufnahme, oder? Weil man sich helfen lassen möchte. Aber das könnte in Zukunft anders sein. Der Bundestag hat da jetzt heute ein neues Gesetz beschlossen, was sich in den Notaufnahmen im Sektor ändern soll. Sagen wir euch gleich nach Handtricks und Gold.

0: weiß, diese Frage stellt ihr euch jetzt nicht am Donnerstag um 11.42 Uhr in 1 Live, aber wohin mit einem umgeknicksten Fuß am Wochenende? Viele sagen, ey Simon, ist doch klar, da gehe ich in die Notaufnahme vom Krankenhaus, obwohl da jetzt keine akute Gefahr besteht, aber wo soll ich sonst hin?
1: Ja, aber das soll bald anders laufen.
0: Das ist 1 Live-Reporterin Lena Sembrock, die hier von der Seite reinkommt. Die sagt, der Bundestag hat heute ein neues Gesetz beschlossen, damit die Notaufnahmen im Sektor entlastet werden. Was genau, Lena, ist da geplant?
1: Also es soll nicht mehr nur die Notaufnahme am Krankenhaus geben, sondern neu auch sowas wie eine 24/7-Notdienstpraxis direkt da vor Ort. Soll recht unsexy. Integrierte Notfallzentren heißen, kurz INZ. Mhm. Ja. Hintergrund dieser Idee ist, dass oft Leute ja die Notaufnahmen blockieren, die eigentlich gar kein Notfall sind. Also fast jede zweite Notaufnahme in Deutschland ist überlastet.
2: Also wenn man seit 2 Wochen irgendeine Beschwerde hat, dann ist man einfach kein Notfall. Dann kann man zum Hausarzt gehen.
1: Das hat uns Julia gesagt, sie ist Krankenschwester in der Notaufnahme.
0: Jetzt muss man dazu sagen, das machen ja viele nicht aus böser Absicht, in die Notaufnahme rennen, sondern einfach, weil sie Angst haben und sich fragen, ja, was ist denn los mit meinem Körper?
1: Deswegen soll es bald auch schon bessere Beratung am Telefon geben. Wenn wir medizinischen Support brauchen, rufen wir ja meistens irgendwie, ja, in Notfällen die 112 und wenn wir unsicher sind, oft die 116, 117 an. Und diese beiden Telefonnummern, die sollen jetzt connected werden, damit wir dann direkt da landen, wo wir auch hingehören. Zum Beispiel, keine Ahnung, du hast Fieber, dann gehen die mit dir am Telefon durch, wie schlimm ist es denn wirklich?
0: Ach, echt?
1: Kommst du dann ins Krankenhaus oder in dieses INZ, in eine andere Praxis oder wirst du vielleicht sogar zu Hause behandelt? Auch das ist neu.
0: Okay, und was ist, wenn ich einfach trotzdem weiter selbst in die Notaufnahme gehe mit meinem verstauchten Knöchel?
1: Kannst du auch weiter, musst dich dann aber an einem zentralen Tresen anmelden und wirst eventuell auch weitergeschickt zum Bereitschaftsdienst. Viele gehen ja gerade auch in Notaufnahmen, weil sie erst in Monaten einen Facharzttermin bekommen haben, sich aber Sorgen machen und schneller zum Beispiel ein MRT bekommen wollen. Und da kritisieren einzelne Ärzte schon, das wird auch diese neue Reform nicht ändern.
0: Der Bundestag hat heute eine neue Reform für die Notfallversorgung beschlossen, unter anderem um die Notaufnahmen in den Krankenhäusern im Sektor zu entlasten.

0: feiern ihn gerade sehr, deswegen habe ich uns auf die Playlist gepackt. Loi zusammen mit David Puentes, Golden Summer. Was wir nicht so gefeiert haben, war dieser Anruf von Donald Trump bei der Fußball-Weltmeisterschaft bei der FIFA, eine rote Karte zurückzunehmen. Ne? Die FIFA möchte jetzt Regeln ändern, damit das nicht mehr passiert. Wie? Sagen euch gleich die Infos um 12. Vor mir noch vor Justin Timberlake und UJ.
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2: und Antje Kiesler. Erstmal schauen wir auf eine rote Karte bei der Fußball-WM letzten Sommer. Die hatte für besonders viel Ärger gesorgt. Und der Fußballverband FIFA könnte heute dafür sorgen, dass das nicht nochmal passiert.
1: Die rote Karte hatte ein Stürmer aus den USA gekriegt. Eigentlich hätte er deshalb beim WM-Achtelfinale nicht spielen dürfen. Doch seine Sperre wurde aufgehoben. Er konnte also doch auf den Platz.
2: Das Besondere dabei, US-Präsident Trump soll sich da persönlich drum gekümmert haben. Er hat den mächtigen FIFA-Boss Infantino wegen der Sperre angerufen. Die beiden sind befreundet. Infantino sagt allerdings, er selbst hatte mit der Entscheidung, dass der Stürmer doch spielen darf, letztendlich nichts zu tun.
1: Klar ist, das Ganze war nur möglich durch eine bestimmte Regel, dass man eben eine Sperre im Nachhinein zurücknehmen kann. Medien berichten, dass die FIFA bei einem Treffen heute überlegt, diese Regel zu ändern, damit sich so ein Fall nicht nochmal wiederholt.
2: Die Krankenhäuser sagen schon länger, die Notaufnahmen sind zu voll. Der Bundestag will das ändern und hat einen neuen Plan beschlossen.
1: Wenn man zum Beispiel am Wochenende krank ist und Hilfe braucht, wird sortiert. Schwere Fälle kommen weiter in die Notaufnahme. Nicht so Dringendes wird dann zum Notdienst der Hausärzte geschickt.
2: Bisher kann es vorkommen, dass man KI-Musik streamt, das aber gar nicht sieht. Das will jetzt auch YouTube ändern.
1: Bei YouTube soll bald angezeigt werden, wenn ein Lied mit KI gemacht oder verändert wurde. Vorher hatten Spotify und Apple Music das auch schon eingeführt.
2: Um Fahrradwege gibt es ja in Städten immer wieder Ärger. Jetzt zum Beispiel in Köln, da geht es sogar vor Gericht.
1: Paul gehört zu einer Gruppe, die sagt, Radwege müssen schneller gebaut werden.
3: Die Stadt Köln hat sich überlegt, wo überall insgesamt Radwege sein sollen, in allen Bezirken. Aber es passiert einfach viel zu wenig.
2: Die Gruppe will unter anderem Radwege, die von Autos getrennt sind. Je nachdem, was das Gericht sagt, könnte es eine Abstimmung unter allen in Köln geben.
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1: Es gibt zwischendurch Wolken, aber auch immer wieder Sonne. Dazu in Minden und Schwelm heute 18 Grad. Herne und Mönchengladbach kommen auf 20, in Düren 22 Grad.
2: Morgen wird es endlich warm, mal mit Sonne, mal mit Wolken. Am Abend zieht dann Regen auf. Der bleibt auch am Wochenende, da wird es dann auch kühler.
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1: Hier braucht ihr gerade länger. A1 Köln Richtung Euskirchen zwischen Hürth und Kreuz Bliesheim 10 Minuten plus 4 Kilometer stockend. A4 Aachen Richtung Köln zwischen Frechen Nord und Köln Klettenberg. Auch da 10 Minuten plus 3 Kilometer Stau. Die A31 Gronau Oberhausen ist zwischen Heeg und Lechten-Ahaus in beiden Richtungen gesperrt. Da sind Rinder auf der Straße, jeweils 3 Kilometer Stau. A40 Venlo Richtung Duisburg zwischen Niederdorf und Wachtendonk 10 Minuten plus 5 Kilometer stockend. Und A40 Essen Richtung Dortmund zwischen Bochum Werne und Kreuz Dortmund West. 10 Minuten länger, 4 Kilometer Stau, da ist eine Baustelle und nur eine Spur frei.
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4: Tag zusammen, ihr könnt ja kurz überlegen, ist das ein Film für euch, wo Kate Winslet, Hugh Grant, Alan Rickman und Emma Thompson mitspielen? Wenn ja, dann checken wir gleich mal Sinn und Sinnlichkeit in der Viertelstunde mit unserem 1 live Kinomann Marcel Emmel, vorher Bibi Rexer. Faceless, unter anderem mit dabei. Jetzt mit New Religion.
0: Die

0: Bin ganz ehrlich, ne? So könntet ihr mich öfter begrüßen.
1: Buongiorno, Sektor.
0: Samstag geht's los. Wir schicken euch mit der wildesten Zugfahrt eures Lebens einmal quer durch den Sektor. Chiago spielt ein Live-Konzert. Und gestern habe ich Antonian Münster zurückgerufen. Hallo Antonia, hier ist der Simon von 1 Live.
2: Oh mein Gott.
0: Ob die sich gefreut hat? Ich weiß es nicht. Sie ist auf alle Fälle dabei. Mit euch zusammen. Am Samstag. 14 Uhr legen wir los am Essener Hauptbahnhof. Chiago spielt, während der Zug fährt, ein Live-Konzert.
3: Der nächste Halt ist der 1 Live Sektor Exzess mit mir, Chiago.
0: Und oben drauf gibt's noch Comedy mit unserem Sektorbürgermeister Raiko.
4: Ich glaube, es wird einfach arschgeil. Also, als mir das vorgeschlagen wurde, dachte ich so, ich krieg FOMO, wenn ich nicht dabei bin, weil das könnte wirklich heftig geil werden.
0: Was heißt denn, es könnte heftig geil werden? Es wird heftig geil und dabei sein könnt ihr nur, wenn ihr Tickets gewinnt. Kaufen kann man die nirgendwo. Immer schön 1 Live hören und ich sage euch noch diese Stunde. Und die ist ja noch lang. Wird sich Chiago bei euch melden und die Nummer sagen, die ihr dann anrufen müsst.

0: Neufilm-Sektor Robin Schulz und Take It Slow. Leute, ganz ehrlich, wer kennt's nicht? Großes Familienfest und man fragt sich, sag mal, die Tante da hinten, wer ist das nochmal?
1: Ich bin die Mutter der Frau des Cousins eurer Mutter.
0: Ah ja, 1 auf Kinomann Marcel Emmel. Ja. Also, was ist die Frau laut Stammbaum dann von mir?
2: Sag einfach immer entfernt verwandt, das passt schon irgendwie.
0: Wir reden über Sinn und Sinnlichkeit. Mhm. Legendäres Buch von Jane Austen gab es vor 100 Jahren auch schon mal als Kinofilm mit Legendary Kate Winslet. Und jetzt gibt's ab heute die Neuverfilmung in den Kinos. Mhm. Und da geht's eben um entfernte Verwandte?
2: Ja, es geht vor allem erstmal um den englischen Adel, so um 1800. Und da wurde angeblich bei der Partnerwahl ja auch nicht immer so auf den Verwandtschaftsgrad geachtet. Aber egal.
0: Ah, ja.
2: Zwei Schwestern sind gezwungen, sich einen möglichst reichen neuen Typen zu suchen.
3: Ein Mann sollte wenigstens den Anschein von Leidenschaft erwecken, sonst wäre er wahrlich langweilig.
2: Ja, die eine macht es mit Verstand, die andere macht es mit dem Herz. Sinn und Sinnlichkeit eben.
0: Und das müssen die machen, weil das halt damals so üblich war.
2: Ja, einmal das und tatsächlich auch, weil ihr Vater gestorben ist.
3: Wir finden ein ebenso schönes Haus mit dem Geld, das Vater uns hinterließ.
4: Welches Geld?
2: Alles Geld ist futsch, ihr Anwesen ist weg und sie wollen eben für sich und die Familie sorgen.
0: Das sieht alles sehr, ich möchte sagen, epochal aus mit diesen Kleidern. Jetzt ist Adel ja in Sachen Serien very angesagt, die großen Kostüme. Ist das was für Bridgerton-Fans?
2: Also ich glaube, das zielt hier in der Verfilmung sehr, sehr auf diese Fanbase ab und ich glaube, das geht auch ziemlich gut. Voller Fokus eben auch auf diesen schwesterlichen Zusammenhalt hier. Mein größtes Problem, du hast es gerade schon angesprochen, mein größtes Problem an dieser Neuverfilmung ist, ich fand den alten Film irgendwie ein bisschen besser.
0: Ah echt? Das alte Ding?
2: Ja, der ist zwar von 1995, aber der hat halt diesen Oldschool-Flair. Du hast Kate Winslet, du hast Hugh Grant, du hast Emma Thompson, der war für 7 Oscars nominiert. Deshalb würde ich sagen, den alten Film einmal irgendwo im Streaming suchen, angucken und wenn du die Story magst, dann kannst du auch in die Neuverfilmung gehen. Beide sind auf ihre Weisen sehenswert. Die Neuverfilmung ist für mich dann halt eher so das gedrosselte Mofa, während die 90er-Version schon so offen Vollgas gibt.
0: Ja, wir sprechen über Sinn und Sinnlichkeit. Das Buch ab heute mal wieder groß verfilmt in den Sektorkinos.

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1: Halb eins durch. Hier braucht ihr gerade mehr Zeit. A1 Köln Richtung Euskirchen zwischen Hürth und Kreuz Bliesheim. 10 Minuten drauf. 4 Kilometer Stau. A3 Köln Richtung Oberhausen zwischen Duisburg-Wedau und Oberhausen-Lierich. 10 Minuten plus 5 Kilometer stockend. A4 Aachen Richtung Köln zwischen Frechen-Nord und Köln-Klettenberg. 10 Minuten plus 5 Kilometer stockend. A31 Gronau Richtung Oberhausen zwischen Gronau-Ochtrup und Heeg. 20 Minuten länger 3 Kilometer Stau. Da war bis eben eine Sperrung. Die ist jetzt aber aufgehoben. Dann A40 Venlo Richtung Duisburg zwischen dem Grenzübergang Strahlen und Wachtendonk, 10 Minuten länger, 5 Kilometer stockend. A40 Essen Richtung Dortmund zwischen Bochum-Werne und Dortmund-Klei, 10 Minuten plus 4 Kilometer Stau, da ist eine Baustelle und nur eine Spur frei. Und zum Schluss A45 Hagen Richtung Dortmund zwischen Kreuzhagen und Westhofener Kreuz, 10 Minuten plus 2 Kilometer Stau.
2: Hast du früher, und sei bitte ganz ehrlich, uns hören Millionen Menschen zu, Du würdest niemals im deutschen Radio lügen.
1: Natürlich nicht.
2: Schwöre, dass du ehrlich bist?
1: Ja, ich schwöre.
2: Hast du früher nachmittags nach der Schule immer Lenzen und Partner geguckt?
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2: Was bist du nur für ein Mensch? Ich habe das natürlich geguckt, weil ich natürlich wissen wollte, der Herr Lenzen, der Herr Rechtsanwalt, wie konnte der das also auflösen? So, wie komme ich auf Lenzen und Partner? Ach ja, das Intro läuft. Eminem, Lose Yourself. 1 Live Original.
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Ich habe eine schlechte Nachricht für eure Bierdosen und eure Prosecco-Fläschchen. Die dürft ihr ab heute nicht mehr trinken auf Bahnhöfen. Es gibt jetzt ein Alkoholverbot an allen Bahnhöfen in Deutschland. Ab dem heutigen 15. Oktober sprechen wir gleich drüber in 1 Live. Vorher schiebe ich nochmal schnell den Flügel rein, setze Chappell Roan davor und dann kann die ihren Pink Pony Club singen. Bitte. Hi.

0: einfach, wie es ist. Ich sag, wie es ist. Saufen am Bahnhof ist nicht mehr. Ab heute ist Alkohol an allen Bahnhöfen nicht nur mal ins Live-Sektor, sondern in ganz Deutschland verboten. Ja, ich weiß, da gibt's einige enttäuschte Gesichter jetzt. Was ist mit Vorglühen zum Flughafen, beim nächsten Malle-Trip oder der Fahrt zum Junggesellenabschied nach Willingen? Also im Zug gilt das Verbot nicht. Da kann weiter angestoßen werden. Und genau das ist, was auch an dem Verbot kritisiert wird. Was bringt das überhaupt? Eure Meinung?
1: Man fühlt sich unsicherer, wenn vor allen Dingen abends halt sehr viel Alkohol konsumiert wird an Bahnhöfen.
2: Ja, grundsätzlich macht es wahrscheinlich Sinn. Aber es ist natürlich schade, wenn der Bürger, der sich normal verhält, dadurch eingeschränkt wird.
3: Ich finde eigentlich, dass es eine gute Idee ist. Ich denke aber, da wird es auch Schwierigkeiten geben, wie man das umsetzen will. Also wie kontrolliert man das?
0: Sehr gute Frage. Wer kontrolliert das eigentlich? Zuständig ist das Sicherheitspersonal vom Bahnhof. Das kennt ihr, sind die Kolleginnen und Kollegen in diesen gelben DB-Sicherheitswesten. Die haben quasi die Macht und dürfen Leute mit einem Bier oder Prosecco in der Hand rausschmeißen. Ob die das auch tun, ist jetzt die andere Frage. Die Bahn will an ihren Bahnhöfen aber das Sicherheitsgefühl stärken und weniger Müll, sagt sie. Der Chef der Bundespolizeigewerkschaft sagt auch was. Der rechnet mit einem krassen Rückgang an Gewalt nicht wirklich, weil zum Beispiel Fußballfans schon besoffen zum Bahnhof kommen und sowieso nicht genug Personal da ist, um die Kontrollen durchführen zu können. Er hofft einfach vor allem auf neue KI-Videotechnik, die Polizisten zumindest Gewalttaten schneller zeigen kann, damit sie eingreifen können.

0: Queen. Wenn euch das gefällt, gefällt euch gleich auch Icona Pop, I Love It und Shakira mit Burner Boy, Die Die. Dauert keine 2 Minuten.
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2: 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Ich bock's auf euch als Chiago.

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1: 13 Uhr haben wir, hier sind Timo Rudolf
2: und Antje Kiesler. Und das hier war für manche ein heftiger Ohrwurm bei der Fußball-WM. Jetzt wird gekickt oder so ähnlich von Margot Huber. Dahinter steckt KI. Manche haben das aber erstmal nicht gewusst. KI-Musik erkennen ist nämlich gar nicht so leicht.
1: Deshalb führen immer mehr Streaming-Dienste KI-Labels ein. Spotify und Apple Music kennzeichnen KI-Musik schon. Und jetzt folgt auch YouTube.
2: YouTube sagt, Userinnen und User hätten sich das gewünscht. Die Kennzeichnung gibt's dann, wenn ein Song vor allem mit KI entstanden ist. Direkt auf der Wiedergabeseite und wenn man drauf tippt, gibt's weitere Informationen.
1: KI-Musik ist auf den Plattformen mittlerweile ein Riesending und es kommt immer wieder vor, dass selbst Profis so Songs ungewollt verbreiten. Selena Gomez zum Beispiel oder Tom Kaulitz ist da schon passiert.
2: Es gibt neue Zahlen dazu, ob der Tankrabatt auch ankommt. Mehrere Forschungsinstitute sagen, nicht ganz. Die Spritpreise sind je nach Berechnung zwischen 10 und 14 Cent gesunken. Der Tankrabatt war aber rund 17 Cent.
1: An Karneval, vor Konzerten oder einem Fußballspiel ist das eigentlich normal, dass Alkohol auch an Bahnhöfen getrunken wird. Seit heute ist das aber deutschlandweit verboten.
2: Die Bahn sagt, dass das Verbot an den Bahnhöfen auch bei Großveranstaltungen gilt. Wer da trotzdem trinkt, soll erstmal von der Security angesprochen werden, kann aber auch Hausverbot bekommen.
1: Die FIFA könnte eine Regel ändern, um die es bei der letzten Fußball-WM Ärger gab. Damals wurde die Sperre nach einer roten Karte für einen amerikanischen Spieler zurückgenommen.
2: Möglicherweise hat US-Präsident Trump daran Anteil. Heute könnte die FIFA entscheiden, dass Rotsperren generell nicht zurückgenommen werden können.
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1: Es gibt zwischendurch Wolken, aber auch immer wieder Sonne. Paderborn und Steinfurt erreichen heute 19 Grad. In Dortmund und Heinsberg 20. Hürth erreicht 21 Grad.
2: Morgen wird es ähnlich warm, mal mit Sonne, mal mit Wolken. Am Abend zieht dann Regen auf. Der bleibt auch am Wochenende, da wird es dann auch kühler.
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1: A1 Köln Richtung Euskirchen zwischen Hürth und Kreuz Bliesheim 10 Minuten länger, 6 Kilometer stockend. A40 Venlo Richtung Duisburg zwischen dem Grenzübergang Strahlen und Wachtendonk kommen auch 10 Minuten drauf, 5 Kilometer stockend. A40 Essen Richtung Dortmund zwischen Bochum-Werne und Dortmund-Klei 10 Minuten länger, 4 Kilometer Stau, da ist 2 Stunden lang auch nur eine Spur frei. A44 Dortmund Richtung Kassel zwischen Unna-Ost und Werl-Süd 20 Minuten länger, 6 Kilometer Stau. Und zum Schluss A57 Nimwegen Richtung Köln zwischen Mörskap und Kreuz Meerbusch 20 Minuten länger, 7 Kilometer Stau an der Baustelle.
3: Kommt gut durch.
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3: Habe ich euch nicht um 10 nach 12 gesagt? Shiagu meldet sich noch diese Stunde und da hat er sich nicht gemeldet. Ne? Erst kurz vor den Infos hat sich Shiagu gemeldet und gesagt, wenn ihr mitfahren wollt im Sektor Express mit ihm und seinem Live-Konzert am Samstag ab dem Essener Hauptbahnhof, dann müsst ihr anrufen. Hat dir eine Nummer gesagt? Ja, ne? 0800 5678 111. Dann gucke ich

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2: Mein bester Freund ist am Studieren, ich rufe den letztens an, sag ich, pass auf, Kumpel, heute ist ein mordsgeiler Dienstag, du und ich, wir lassen uns vorlaufen und machen einen drauf. Bist du dabei oder ja? Sagt der Mann, ich hätte so Bock, aber ich kann nicht, wegen Bachelor. Ich sag, du die Scheiße, kannst du auch morgen noch gucken. Komm, wir gehen schnell in die überfallene Tankstelle, Alter. Sagt der Mann, ich würde so gern, aber ich bin zum Lernen verabredet. Mit meinem Commodore Varon, Alter. Ich sag, wie, Commodore Varon, die Scheißbücher gibt's doch gar nicht in Deutschland. Was willst du von meinen Eiern? Komm mal raus jetzt. Nee, mit den Leuten, mit denen ich studiere. Sag, ja, sag doch, du triffst dich mit den Trotteln aus der Uni. Was ist los, Junge? Ich sag, gib mir mal eben deine Mom. Hat er aufgelegt, ja? Auch Semester, check ich nicht. Semester, was soll das sein, Junge, wenn ich Semester höre? Krieg ich Bock auf Raclette? Und Koks, Alter.
1: Jerry Vizan mit dabei bei der 1Live Comedy Nacht XXL. 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
0: Mit Chiago und mit Thoralf aus Düsseldorf.
3: Ja, mein Gott. Nein, das kann nicht wahr sein. Oh mein Gott.
0: So hat sich Thoralf gefreut, als er die Tickets gewonnen hat, die man nirgendwo kaufen kann. Für unseren Sektor Express am Samstag geht er los. Ihr wisst alle Bescheid. 14 Uhr Hauptbahnhof Essen. Chiago spielt während der Fahrt ein Live-Konzert. Comedy gibt's von unserem Sektorbürgermeister Raiko. Fehlt quasi nur noch ihr. Eben gerade hat sich schon Chiago gemeldet, hat die Nummer gesagt, kurz vor den Infos. Und da habe ich jetzt mal jemanden ausgelost, den wir zurückrufen. Das Telefon sollte klingen in der Nähe von Dortmund, und zwar in Herdecke.
4: Hallo, hier ist die Sina.
0: Hallo, ist da die Sina in Herdecke?
4: Noch nicht in Herdecke.
0: Aber aus Herdecke?
4: Aber aus Herdecke, ja.
0: Ey, Sina, hast du angerufen für Chiago?
4: Ja, das habe ich.
0: Und hast du eventuell am Telefon gesagt, dass du im Sektor Express für einen Moshpit sorgen möchtest?
4: Ja, sehr gerne, auf jeden Fall.
0: Und deswegen rufe ich an und sage, du bist raus, weil das geht nicht.
4: Oh, okay.
0: Spaß!
4: Oh mein Gott, danke schön!
0: Ja, natürlich, ey! Wir freuen uns über jeden, der ein Moshpit aufmacht während der Fahrt im Zug beim Gig von Chiago. Weißt du, wen du mitnimmst?
4: Entweder ein Kumpel oder jemand aus der Familie. Das ist noch so ein bisschen unschlüssig, aber das wird sich gleich klären.
0: Kurz klang es so, als ob du Oma einen Gott mitnehmen würdest, aber der bleibt zu Hause.
4: Ja, der bleibt zu Hause, auf jeden Fall.
0: Ey, Sina, dann komm gut durch den Rest vom Donnerstag, hab gleich einen fantastischen Feierabend und dann sehen wir uns am Samstag in Essen am Hauptbahnhof.
4: Dankeschön, vielen lieben Dank.
0: Und wenn ihr euch auch freuen wollt wie Sina aus Herdecke, keine Chance. Ich wollte sagen, kein Problem. Die nächste Chance ab 2 dann hier in eurem Lieblings-Chiago-Radio.
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Da ist, wir denken alle gerade an Halloween und an Weihnachten. Keiner von uns denkt an den Sommer 2027, aber ist eigentlich eine gute Idee, weil wenn man sich jetzt die Konzerttickets für den Sommer nicht sichert nächstes Jahr, sind die vielleicht weg. Und der hier hat gerade Tickets announced für seine Shows im Sektor in Köln am Tanzbrunnen am 20. August und einen Tag später in Bielefeld im wunderbaren Ravensberger Park. Zartmann, live im Sektor.

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9: Um kurz nach 2:30 A1 Köln Richtung Euskirchen zwischen Hürth und Kreuz Bliesheim braucht ihr 10 Minuten länger, 7 Kilometer Stau. A3 Köln Richtung Oberhausen zwischen Duisburg-Weder und Oberhausen-Lierich 10 Minuten plus 6 Kilometer stockend. A4 Aachen Richtung Köln zwischen Frechen-Nord und Köln-Klettenberg 10 Minuten länger, 4 Kilometer Stau. Die A4 Olpe Richtung Köln ist zwischen Engelskirchen und Overath gesperrt. Denkt da bitte auch an eine Rettungsgasse. Dann weiter mit der A40 Venlo Richtung Duisburg zwischen dem Grenzübergang Strahlen und Wachtendonk kommen 10 Minuten drauf, 5 Kilometer stockend. A40 Essen Richtung Dortmund, zwischen Bochum-Werne und Kreuz Dortmund-West, Viertelstunde plus 5 Kilometer Stau, da ist auch gerade noch nur eine Spur frei. A44 Kassel Richtung Dortmund, zwischen Unna-Ost und Kreuz Dortmund-Unna, da hat es einen Unfall gegeben, eine Viertelstunde plus 6 Kilometer stockend. Und zum Schluss A57 Nimwegen Richtung Köln, zwischen Mörskapellen und Kreuz Meerbusch, eine Dreiviertelstunde länger, 8 Kilometer Stau, es hat in der Baustelle einen Unfall gegeben und es ist nur eine Spur frei.
10: Und auch rund um das 1 Live-Haus in Köln kann es leicht zu Verkehrsbehinderungen kommen.
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11: Das hier, das ist die Maus. Die kennt ihr, die hat Freunde. Die Elefanten, die Ente, aber eigentlich ist sie ganz alleine. Ganz alleine steht sie seit Jahren vorm Haus von 1 Live. Jetzt kriegt sie Besuch und der will bleiben. Der Elefant kommt, die Ente kommt, vielleicht noch der Christoph mit dem grünen Pullover und alle bleiben stehen. Viel Applaus gibt's auch und ob das wirklich so ist, check ich gleich mal für euch. Draußen vor der Tür. Mal gucken, was da los ist.
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0: Ich weiß ja nicht, wie das bei euch ist, Sektor, aber wenn bei euch nebenan Menschen einziehen, dann begrüßt man die doch vernünftig, oder? Da geht man hin und sagt, hier, pass mal auf, ich habe noch ein Brot aus dem Supermarkt und vom Discounter eine Packung Salz. Und genauso machen wir das auch, denn wir haben neue Nachbarn hier neben dem 1 Livehouse in Köln. Ihr wisst das vielleicht, wenn ihr öfter mal in Köln unterwegs seid, dann seht ihr am 1 Livehouse diese fantastische Maus von der Sendung mit der Maus. Und die stand da die letzten Jahre immer ganz alleine und war ganz traurig und hat geweint. Da mussten Menschen vorbeikommen, mussten die trösten. Und die Maus hat immer gesagt, ich habe doch Freunde, aber meine Freunde sind nicht hier. Wo ist der Elefant? Wo ist die Ente? Und irgendwie konnte man immer nur mit der Maus Fotos machen. Das ändert sich aber mit dem heutigen 15. Oktober. Ein historischer Tag für alle Fans der Sendung mit der Maus. Denn jetzt kann man hier auch Fotos machen mit dem Elefanten und der Ente. Es gibt nur ein Problem an dieser Situation. Und da muss ich mal sagen, hat irgendjemand beim Westdeutschen Rundfunk nicht wirklich aufgepasst. Die Ente ist größer als der Elefant. Von einer WDR-Legende gleich zur nächsten. Die Maus ist da. Sabine Heinrich ist auch hier.
1: Ich muss doch kommen und gucken. Aber die Ente steht auf dem Elefanten.
0: Ja, aber der Elefant ist 80 cm groß. Und die Ente gefühlt 1,20.
1: Das ist ein Spießer, ehrlich.
0: Wer muss denn da zum Biologieunterricht nochmal gehen beim Westdeutschen Rundfunk?
1: Oh, hör doch auf, ist doch super. Voll das Trio.
0: So, auf alle Fälle gibt es ja gleich noch Musik. Das WDR Funkhausorchester tritt auch an. Ich würde sagen, diesen Programmpunkt skippen wir und machen direkt weiter mit Messi. Ihr wisst also Bescheid, wenn ihr das nächste Mal unterwegs seid. Mit euren Nachbarskindern, Patenkindern, whatever. Ab sofort könnt ihr in Köln Fotos machen am 1 Livehouse. Nicht nur mit der Maus, sondern auch mit dem Elefanten. Und der Ente, die irgendwie, das ist der Elefant, aber was soll's.

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1: Neu für den Sektor Tiffany Iris und Find Me. Ich habe ihn gefunden. Also nicht Lennart, der gleich ab 14 Uhr weitermacht, sondern ich war vor der Sendung. Weiß nicht, wir gehen meistens in denselben Supermarkt da draußen, oder?
2: Ja.
1: In der Obst- und Gemüseabteilung bei den Kürbissen hatte ich was begrüßt?
2: Der dickste Kürbis, der neue Weltrekord, oder was?
1: Hast du nicht gesehen?
2: Nein.
1: Ein Skelett.
2: Ach Gott, nee, das
1: die
2: hab ich nicht gesehen.
1: Die haben mitten in die Kürbisse so ein Skelett gesehen. Ich glaube, echt völlig Halloween-Hype da drüben.
2: Boah, wie groß müsste dieses Skelett sein, wenn es in dem dicksten Kürbis der Welt einfach mal drin chillt? Weil es gibt jetzt einen neuen Weltrekord, über den müssen wir unbedingt quatschen. Der dickste Kürbis. Wer hat den dicksten?
1: Können wir kurz spoilern? Steht der im 1Live-Sektor der dickste Kürbis der Welt?
2: Ich sag mal so, ich muss bei 1Live-Hörer Max auf seinem Kürbishof nachfragen, ob er vielleicht die Kürbiskerne geliefert hat für den dicksten Kürbis.
1: Werden wir alles erfahren. Gleich um 14 Uhr bei Lennart, Cat's Eye, Animal und Macklemore Ryan Lewis, Thrift Shop noch davor. Wir dann morgen wieder.
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1: Gleich 14 Uhr, wir sind Timo Rudolph
2: und Antje Kiesler. Portemonnaie vergessen ist bald nicht mehr so schlimm. Ab Januar soll man seinen Ausweis, den Führerschein oder auch die Krankenkassenkarte über eine App zeigen können. Im Bundestag gibt es gleich eine Abstimmung, um die neuen Regeln dafür auf den Weg zu bringen.
1: Die App soll einiges können. Zum einen soll man da eben offizielle Dokumente hochladen können. Aber auch sowas wie online unterschreiben wird damit laut Plan möglich sein. Dazu kommen Steuererklärungen abgeben, Online-Shopping oder an der Uni einschreiben.
2: Wer keine Lust hat auf die App, kann es aber auch lassen. Sie wird freiwillig sein. Deutschland muss die jetzt aber einführen, das gibt die EU so vor. Sie kommt also in jedem EU-Land.
1: Bisher kann es vorkommen, dass man KI-Musik streamt, das aber gar nicht sieht. Das will jetzt auch YouTube ändern.
2: Bei YouTube soll bald angezeigt werden, wenn ein Lied mit KI gemacht oder verändert wurde. Vorher hatten Spotify und Apple Music das auch schon eingeführt.
1: Die Krankenhäuser sagen schon länger, die Notaufnahmen sind zu voll. Der Bundestag will das ändern und hat einen neuen Plan beschlossen.
2: Wenn man zum Beispiel am Wochenende krank ist und Hilfe braucht, wird sortiert. Schwere Fälle kommen weiter in die Notaufnahme. Nicht so dringendes wird dann zum Notdienst der oder Hausärzte geschickt.
1: Das hier ist eine Gefahr beim Online-Einkaufen. Betrugsseiten. Die können beim Bezahlen so aussehen, als wären sie von der Bank. Das Geld landet dann aber bei Betrügern. Der Europäische Gerichtshof sagt aber, man kann sich das Geld von seiner Bank erstatten lassen.
2: Die Bank kann später versuchen, sich das Geld zurückzuholen, muss dann aber beweisen, dass man sehr unvorsichtig war.
1: Der Kölner Zoll hat mehr zu den über 90 Tieren gesagt, die er bei einem Mann aus Mexiko gefunden hat. Er war für eine Kontrolle am Flughafen rausgezogen worden.
2: Die Tiere waren im Koffer versteckt. In Shampooflaschen waren Giftschlangen, in Socken Echsen. Viele davon haben noch gelebt. Gegen den Mann wird jetzt ermittelt.
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1: Gerade ist es zwischendurch bewölkt, aber meistens sonnig. In Höxter und Rheine 18 Grad, Xanten und Troisdorf kommen heute auf 19, Heinsberg erreicht 20 Grad.
2: Morgen bis 21 Grad, mal mit Sonne, mal mit Wolken. Am Abend zieht dann Regen auf. Der bleibt auch am Wochenende und da wird es dann auch kühler.
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1: Da geht's los mit der A1 Osnabrück Richtung Münster. Zwischen Flughafen Münster-Osnabrück und Münster-Nord kommt eine halbe Stunde drauf. 6 Kilometer Stau nach einem Unfall. Die A4 Olpe Richtung Köln ist zwischen Engelskirchen und Overath nach einem LKW-Unfall gesperrt. Denkt da bitte auch an die Rettungsgasse. A40 Venlo Richtung Duisburg zwischen Grenzübergang Strahlen und Wachtendonk. Da kommt eine Viertelstunde drauf. 8 Kilometer stockend. A40 Essen Richtung Dortmund zwischen Bochum-Werne und Kreuz Dortmund-West. Eine Viertelstunde länger. 5 Kilometer Stau. Da ist auch gerade noch nur eine Spur frei. Und zum Schluss A57 Nimwegen Richtung Köln zwischen Mörskapellen und Kreuz Meerbusch eine halbe Stunde länger, 7 Kilometer Stau, da ist auch nur eine Spur frei.
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3: Ah, Leute, hallo erstmal. Wer sich auch kurz geekelt hat bei der Schlangenmeldung in den 1 live Infos gerade, wer sich auch geekelt hat, sagt jetzt einfach yeah.
4: Hier.
3: Guck, wir sind nicht die Einzigen.
4: Money.
3: Lass mal allen Ekel abschütteln, abtanzen. Mit den beiden hier, Justin Bieber, Nicki Minaj.

0: Hi Sektor und hi Brynja. Brynja aus dem 1 Pop Team ist schon da.
1: Hi.
0: Brynja, kannst du lesen, was auf meinem Pulli steht?
1: Taylor Swift.
0: Ja! Aber was ist das für ein Zufall?
1: Das ist aber auch schwarz auf blau, das habe ich jetzt nicht direkt
0: gesehen. Ja, das war ein bisschen schwierig zu lesen, aber das ist der Konzertpulli von der Taylor Swift Eras Tour. Hinten steht sogar Gelsenkirchen drauf.
1: Geil, du bist perfekt angezogen fürs Pop.
0: So, du kommst hier gleich mit dem Taylor Swift-Thema um die Ecke. Da dachte ich mir, das ist ja großartig, wie ich mich heute Morgen angezogen habe.
1: Als hättest du es gewusst.
0: So, Mensch, es gibt da nämlich, sollen wir sagen, Ehestreit?
1: Ja, würde ich schon behaupten.
0: Ja, okay. Das ist jetzt kein Rage-Bait.
1: Nein.
0: Wir sind da dran am Ehestreit zwischen Taylor Swift und Travis Kelce. Wir müssen das genauer checken in 5 Minuten.

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0: Okay, steile These. Brynja Becker aus dem 1Live-Pop-Team sagt, sie kennt Taylor Swift besser als ihr eigener Ehemann.
1: Ja.
0: Brynja, wieso denkst du das?
1: Ja, weil Travis Kelce ihre Musik wohl nicht so auf dem Schirm hat wie ich. In dem Podcast, den er zusammen mit seinem Bruder hat, meinte Jason Kelce nämlich zu ihm, hat Taylor eigentlich einen Halloween-Song?
2: Has Taylor ever made a Halloween-Song? Has she ever ventured into the scary territory, Travis?
1: Ja, und Travis so?
3: I don't believe so, Jason.
1: Ich glaube nicht, Jason. Was? Entschuldige bitte.
0: Ja, das sollte er aber wirklich besser wissen.
1: Oder?
0: Also wir als Swifties sind da mehr drin.
1: Also sie hat sogar mehrere Songs mit Halloween-Vibes. Ja. Sie hat immerhin einen Song, der Haunted heißt, also Spuken heimsuchen.
0: Ja.
1: Und ich meine bei Look What You Made Me Do, da steigt sie im Musikvideo buchstäblich als Zombie aus dem Grab. Wie viel Halloween braucht er denn noch?
0: Ja, ich wollte gerade sagen, Look What You Made Me Do, das finde ich auch Halloween-mäßig noch mal krasser. Also der gruseligste Song, oder?
1: Also allein das Intro mit diesem Donner und den Vögeln.
0: Ja.
1: Ja, und ich würde auch behaupten, im Refrain ist der Song auch vom Vibe her noch sehr Halloween.
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0: Also, meine Güte, vielleicht hat Travis das einfach nicht so auf dem Schirm, weil sie keinen Song hat, der Halloween heißt, so direkt Halloween, so in your face.
1: Vielleicht, aber es gibt immerhin auch einen Song, in dem sie das Wort Halloween singt.
4: And it's about to be Halloween, you could be anything.
0: Oh, klingt aber traurig,
1: ist
0: ne?
1: Zwar, ja, ist eigentlich ein sehr, sehr trauriger Song, aber sie singt das Wort Halloween da drin.
0: Ich würde sagen, Travis Kelce musste uns in die Nachhilfe.
1: Auf jeden Fall, also als Ehemann sollte er gefälligst ihren kompletten Musikkatalog auf dem Schirm haben.
0: So.

Leute, ich wollte mal ganz kurz fragen, sieht irgendwer von euch gerade Blaulicht in Siegburg? Vielleicht ist die Polizei schon mit Blaulicht unterwegs gerade in Siegburg, um doch noch irgendwie diesen Schlüssel zu suchen. Leute, habt ihr diese Geschichte schon mitbekommen? Habt ihr die schon gehört? In Siegburg hat eine Frau ihren Schlüssel verloren und das war wirklich so ein Schlüssel. Also bei meinem Schlüssel, ich check mal gerade, da ist gar nicht mehr so viel dran, aber das war so ein Schlüssel von der Frau, da war alles dran, ne? Haustür, Arbeit, das war schon ein ziemlich großer Schlüssel. Und also sie hat den Schlüssel verloren. Eine andere Frau hat den Schlüssel gefunden und ihn bei der Polizei abgegeben. Und die Frau, die den Schlüssel verloren hat, ist dann natürlich hin zur Polizei, um ihren Schlüssel abzuholen. Und dann kommt raus, die Polizei kann den Schlüssel nicht mehr finden. Was ist das denn? Und wir haben gerade nochmal bei unseren WDR-Kollegen vor Ort nachgefragt. Also der Schlüssel ist bis jetzt nicht aufgetaucht. Der scheint einfach weg zu sein.

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4: Um 3:30 A1 Köln Richtung Münster zwischen Hagen Nord und Kreuz Dortmund Unna. Da kommt eine Dreiviertelstunde drauf. Mehr als 10 Kilometer Stau nach einem Unfall. A1 Osnabrück Richtung Münster zwischen Lattbergen und Münster Nord. 20 Minuten länger, 7 Kilometer Stau. Da ist nur eine Spur frei. A3 Köln Richtung Oberhausen zwischen Kreuz Breitscheid und Oberhausen Lierich. Viertelstunde on top, 7 Kilometer stockend. Die A4 Aachen Richtung Köln ist zwischen Merzenich und Elsdorf gesperrt. Da muss ein brennendes Fahrzeug gelöscht werden von der Feuerwehr. Die A4 Olpe Richtung Köln ist zwischen Engelskirchen und Overath nach einem LKW-Unfall gesperrt. A40 Essen Richtung Dortmund zwischen Kreuz Bochum und Kreuz Dortmund West. 20 Minuten länger, 6 Kilometer Stau. Da ist gerade nur eine Spur frei. A57 Nimwegen Richtung Köln zwischen Mörskapellen und Kreuz Meerbusch. Eine Dreiviertelstunde länger, 8 Kilometer Stau. Auch da nur eine Spur frei. Und zum Schluss A59 Duisburg Richtung Dienstlaken. Zwischen Duisburg Hochfeld und Kreuz Duisburg Nord kommt eine Viertelstunde drauf, 4 Kilometer Stau.

0: Ariana Grande in 1 Live. Leute, ist euch also auch schon mal so ähnlich passiert? Ich habe gerade schon erzählt, eine Frau in Siegburg hat ihren Schlüssel verloren. Er wurde abgegeben bei der Polizei. Geht die Frau dann zur Polizei und stellt sich vor Ort raus, die Polizei findet den Schlüssel nicht mehr. Sagt ein Live-Hörer, Olaf, kenne ich. Ich habe mein Auto in Reparatur gegeben, bevor ich 3 Wochen in Urlaub gefahren bin. Und dann...
1: Nach einer Woche haben wir dann die Nachricht von dem Autohaus erhalten, dass die Reparatur nicht durchgeführt werden könnte, weil sie den Schlüssel vom Auto nicht mehr finden können. Und die waren aber auch in Anführungszeichen so schlau, dass sie nicht gleich mal einen neuen Schlüssel bestellt haben. Nein, sie haben so lange gewartet, bis wir aus dem Urlaub zurückgekommen sind. Also nicht nur die Polizei, auch Autohäuser versetzen Schlüssel.

0: Leute, wenn dieser Song läuft. Also ich sag mal so, egal wie interessant das Gespräch an der Bar ist, was ich gerade mit euch führe, wenn dieser Song läuft, dann muss ich auf die Tanzfläche. The Killers, Mr. Brightside.
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0: 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Wir haben nochmal gekramt und wir haben einen kleinen Teil von Simon Stäbleins Auftritt in 2019 für euch nochmal rausgecuttet.
2: Wer ist Karnevalist? So. Wir haben ein paar Leute da und ganz ehrlich, ich verstehe, wenn das Leute nicht mögen. So, ich kann das verstehen, ne? Aber wenn du hierher kommst, dann musst du dich damit anfreunden, was hier passiert. Vor 2 Jahren hat eine Frau einen Karnevalsverein verklagt, weil sie Kamelle an den Kopf bekommen hat. Die hat 5.000 Euro bekommen wegen so einer Schachtel Duplo. Ganz ehrlich, wenn ich dieser Karnevalsverein wäre, ich würde dieses Jahr rausfinden, wo die steht. Und dann würde ich so eine 12 Kilo gefrorene Hafermast ganz mitnehmen. Und das Ding zu Ende bringen, Leute. Also, sorry, aber... Was ist das?

0: Sorry, Leute. Gab gerade Schokolade von Kollegin Amina. Wollte nur sagen, 15 Uhr 1F Infos, vorher noch Adele und Disco Line, Sina Shay.
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1: 15 Uhr, hier sind Timo Rudolph
2: und Antje Kiesler. Erstmal schauen wir auf eine rote Karte bei der Fußball-WM letzten Sommer. Die hatte besonders viel Ärger gemacht. Und der Weltfußballverband FIFA könnte heute dafür sorgen, dass das nicht nochmal passiert.
3: Die rote Karte hatte ein Stürmer aus den USA gekriegt. Eigentlich hätte er deshalb beim WM-Achtelfinale nicht spielen dürfen. Doch seine Sperre wurde aufgehoben. Er konnte also doch auf den Platz.
2: Das Besondere dabei, US-Präsident Trump soll sich da persönlich drum gekümmert haben. Er hat den mächtigen FIFA-Boss Infantino wegen der Sperre angerufen. Die beiden sind befreundet. Infantino sagt allerdings, er selbst hatte mit der Entscheidung, dass der Stürmer doch spielen darf, letztendlich nichts zu tun.
3: Klar ist, das Ganze war nur möglich durch eine bestimmte Regel, dass man eben eine Sperre im Nachhinein zurücknehmen kann. Medien berichten, dass die FIFA bei einem Treffen heute überlegt, diese Regel zu ändern, damit sich so ein Fall nicht nochmal wiederholt.
2: Der Bundestag redet gerade über eine App für Sachen wie Führerschein oder Perso. Die soll im neuen Jahr starten. So eine App bekommt jedes EU-Land. Benutzen muss man sie dann aber nicht.
3: In der Türkei könnte es weiter stark regnen, auch nach den heftigen Überschwemmungen in Istanbul. Seit dem Abend sind schon tausende Einsatzkräfte unterwegs.
2: Der Regen hatte die Stadt überflutet. Viele Straßen kann man gar nicht mehr erkennen. Mindestens 3 Menschen sind ums Leben gekommen.
3: Und dann gab es noch diese Aktion im Dom in Trier. Ein Mann soll da drin gestern 500 Grillen freigelassen haben. Warum ist nicht klar.
2: Das Bistum hat den betroffenen Teil des Doms gesperrt und einen Kammerjäger beauftragt. Und es sagt, durch das Zirpen gab es zwischendurch mediterranes Flair.
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3: Gerade ist es zwischendurch bewölkt, aber meistens sonnig. In Herford dazu bis 18 Grad. Castrop-Rauxel und Bonn kommen auf 19. Meerbusch und Arnsberg auf 20 Grad.
2: Morgen bis 21 Grad. Mal mit Sonne, mal mit Wolken. Am Abend zieht dann Regen auf. Der bleibt auch am Wochenende. Da wird es dann auch kühler.
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3: Hier ist am meisten los. A1 Köln Richtung Münster zwischen Hagen-West und Kreuz Dortmund-Unna. 20 Minuten plus 8 Kilometer stockend nach einem Unfall. A3 Köln Richtung Oberhausen zwischen Kreuz Breitscheid und Oberhausen-Lerich. 20 Minuten plus auch da ein Unfall. Es gibt 8 Kilometer Stau. A4 Aachen Richtung Köln zwischen Düren und Elsdorf braucht ihr eine halbe Stunde länger. 6 Kilometer Stau. Da laufen Bergungsarbeiten und es ist nur eine Spur frei. Die A4 Olpe Richtung Köln ist zwischen Engelskirchen und Overath nach einem LKW-Unfall gesperrt. Und dann haben wir noch A57 Nimwegen Richtung Köln zwischen Mörskapellen und Kreuz Meerbusch. Eine halbe Stunde plus 8 Kilometer Stau, da ist nur eine Spur frei.
4: Habt ihr gerade mediterranes Flair gesagt?
2: Ja, ich spür's
4: klingt
2: direkt.
4: Für mich nach Dom. Nach Dom, ne?
3: Ja,
4: ja, typischer Sound aus dem Trierer Dom, finde ich auch.
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4: Was für eine verrückte Aktion, meine Güte. Mediterranes Flair durch ein paar Grillen im Trierer Dom. Was wollte der Typ denn damit? Vielleicht Arche Noah nachstellen und statt Esel und Vögel jetzt auch noch mal so ein paar Grillen einladen? Tja, werden wir wohl nie erfahren. Hi Leute,

Leute, ich fühle mich ein bisschen überfordert. Ich habe Chemie und Physik abgewählt, sobald es ging. Und ich soll euch jetzt erklären, wie diese Rakete, naja, nicht funktioniert, sondern wie diese Rakete aussieht. Naja, ich probiere es. Es ist wie so eine Feuerwerksrakete, wie so eine typische Feuerwerksrakete, die man im Supermarkt kaufen kann, rund um Silvester. Also von den Dimensionen. So relativ schmal, aber dann sehr hoch. 5 Meter lang ist diese Rakete, okay. Wem gehört diese Rakete, fragt ihr euch? Ja, die gehört Jakob. Jakob studiert an der RWTH Aachen. Und er und sein Team, die haben die letzten 1-2 Jahre diese krasse Rakete gebaut und sind jetzt mit dieser Rakete nach Portugal gefahren zu so einem Raketen-Nerd-Treffen, so einem Wettbewerb, wo verschiedene Raketen starten. So, und wie die Chancen sind für Jakob und wie diese Rakete funktioniert und was es überhaupt soll, was diese Rakete bringt, das erklärt uns Jakob mal genauer. In 5 Minuten. Hier in 1 Live. Jetzt erstmal die Swedish House Mafia.

0: Wie heißt das Ding nochmal? European Rocketry Challenge. Okay, das ist ein Raketen-Nerd-Treffen, was gerade läuft in Portugal mit ganz vielen Studis aus ganz Europa. Und da sollen einfach mal jetzt in den nächsten Tagen ganz viele Raketen in die Luft starten. Und zwar auch die Rakete von Jakob. Jakob aus Aachen. Jakob studiert Maschinenbau in Aachen an der RWTH. Und er und sein Team, sie haben einfach mal seit fast 2 Jahren an dieser Rakete gebaut und in den letzten 3 Tagen die Rakete mit dem Auto nach Portugal transportiert. Die Rakete heißt Astrid. Und Jakob, jetzt sag mal an, wie geht's denn Astrid? Hat sie alles gut überstanden?
1: Astrid geht's ganz gut. Astrid ist gerade noch hier in Einzelteilen. Wir bauen gerade unsere Startrampe auf, machen so ein paar letzte Checks und genau, gleich geht's dann praktisch auch schon daran, die zum Wettbewerb zu fahren.
0: Ja, kannst du mal für uns Anfänger erklären, was jetzt so toll an eurer Rakete Astrid ist?
1: Also Astrid ist eine Hybridrakete. Hybrid bedeutet, wir verbrennen einen festen Brennstoff mit einem Oxidator. Das ist also praktisch wie Luft, nur halt in der flüssigen Form. Im Prinzip kann man sich das so vorstellen.
0: Ich hab Anfänger gesagt, Jakob.
1: Ja, genau. Im Prinzip ist das wie eine Kerze, unser Triebwerk. Wir verbrennen Paraffin, also Kerzenwachs. Nur halt eben nicht mit Luft, sondern mit was ein bisschen mehr Wumms. Das erzeugt dann den Schub von unserem Triebwerk.
0: Ah, okay. Ich frage mal ganz doof, wofür brauchen wir diese Raketen? Also warum sollen die in die Luft, was machen die?
1: Also im Prinzip ist das praktisch für uns Ingenieure, die an der, ja dann in der Raumfahrt der Zukunft dann arbeiten sollen, praktisch der erste große Kontakt mit dem Prinzip von Raketen. Das sind halt sehr, sehr schwierige Sachen, die man halt nur wirklich mit Hands-on-Erfahrungen halt dann lernen kann. Und das ist dann so mehr oder weniger der erste Schritt, um uns Ingenieure dann an sowas ranzuführen. Und dann halt später die großen Raketen, die uns dann zum Mond und zum Mars bringen zum Beispiel.
0: Also Astrid wird es jetzt wahrscheinlich noch nicht bis zum Mond schaffen.
1: Nicht ganz, wir fliegen auf 3 Kilometer, genau.
0: 3 Kilometer, okay. Und wie krass war das jetzt so in den letzten 2 Jahren daran zu werkeln?
1: Sehr krass. Also wir haben praktisch jetzt die letzten 4 Monate mehr oder weniger, ich sag mal 16 bis 18 Stunden am Tag an dem Projekt gearbeitet. Wir treffen uns immer nach der Uni, um ehrlich zu sein, auch Stadt-Uni. Also ich habe das ganze halbe Jahr keine Uni gemacht, wenn ich 18 Stunden am Tag an der Rakete arbeite.
0: Ja gut, genau. Aber mein Gott, die Uni soll mal froh sein, dass es so motivierte Leute wie dich gibt, die da jetzt sogar nach Portugal fahren zu diesem Wettbewerb. Was geht denn da jetzt noch so mit den anderen Nerds in Portugal bei dem Wettbewerb?
1: Also es gibt auf jeden Fall eine Afterparty von den Münchnern.
0: Wichtig.
1: Start ist im targeten wir, also Ziel ist Sonntag zu starten und dann mit Tagen Montag und Dienstag auch noch.
0: Ja.
1: Genau.
0: Gibt auch einen Livestream, Jakob?
1: Genau, es gibt einen Livestream auf YouTube, Space Team Aachen.
0: Ja.
1: Das Ziel ist Sonntag.
0: Okay, ja, da gucken wir auf jeden Fall rein, dann in den nächsten Tagen, wenn eure Rakete dann da in die Luft geht. Die Rakete von Jakob und seinem Team von der RWTH Aachen, die sind da jetzt in Portugal bei der European Rocketry Challenge, bei dem Raketen-Nerd-Treffen. Hör mal, da wünsche ich euch viel Erfolg mit der Rakete und mindestens genauso wichtig viel Spaß bei der Aftershow-Party von den Münchner Leuten.
1: Vielen Dank dir.
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0: Physical, richtig sportlich, unterwegs. Dua Lipa. Geht auch direkt sportlich weiter gleich im nächsten Song mit I Run von Haven. Vorher aber einmal kurz durchatmen, Deep Talk.
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2: Einige Monate nach Julians Beerdigung sitzen wir zusammen im Café. Anna ist total durch den Wind. Was ist los mit dir? Anna zeigt uns sofort ihr Handy. Sie sagt, lest mal, das habe ich in letzter Zeit mit Julian geschrieben. Hä? Wie geht das denn? Fragt Pauline. Das ist doch total verrückt. Er ist doch nicht mehr da. Wahnsinn, der schreibt genau wie Julian. Genauso krass und frech, stellt Alex fest. Was ist das? Kennt ihr das nicht? Fragt Anna. Das ist ein KI-Programm. Die KI hat unsere alten Chatverläufe analysiert und reagiert jetzt genauso wie Julian. Am Anfang war das so schön. Ich hatte das Gefühl, dass er noch da ist. Aber jetzt komme ich gar nicht mehr klar. Und wir alle auch nicht. Wir sind geschockt. Nach einiger Zeit fragt Pauline, sollen wir das jetzt zusammen löschen? Anna nickt. Es ist hart und fühlt sich an wie ein erneuter Abschied. Und doch ist es gut und befreiend. Wir atmen auf. Julian war unser gemeinsamer Freund. Wir haben uns von ihm verabschiedet. Wenn wir von ihm erzählen, ist er uns ganz nah. Wir brauchen keine künstliche Kopie. Lisa Kielwasser, Felbert.
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0: Viertelstunde müsst ihr länger einplanen. 5 Kilometer Stau, da ist gerade nur eine Spur frei. Die A4 Olpe Richtung Köln ist zwischen Engelskirchen und Overath nach einem LKW-Unfall gesperrt. Dann die A43 Wuppertal Richtung Recklinghausen zwischen Wittenhäfen und Kreuzherne. Da müsst ihr 20 Minuten länger einplanen. Es stockt auf mehr als 10 Kilometern. Und dann noch die A61 Koblenz Richtung Mönchengladbach zwischen Rheinbach und Weilerswist. Auch da 20 Minuten länger, 8 Kilometer Stau. Und das Wetter gibt es dann in einer halben Stunde, ne?
1: Ich wollte gerade fragen, Wetter in einem Satz? In einem Wort.
0: Schön.
1: Schön, okay.
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1: Wetter Smalltalk in 1Live. Wetter in einem Satz. Ich hätte jetzt einfach gesagt, rausgucken. Oder sind das zwei Wörter?
2: Jetzt für den Sektor. Teddy Swim.

0: POV. Tja, du hast leider wieder etwas bei Temu bestellt.
1: Leck mich doch am Arsch! Das ist doch scheiße, wenn sowas nicht funktioniert. Da krieg ich einen Anfall drüber. Ehrlich, ich bin ein Anfall.
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Also diese Grillen im Dom in Trier, die machen irgendwas mit euch. Ich merke das schon. Wir haben vorhin in den 1Live-Infos gehört, dass irgendein Typ im Dom in Trier einfach mal 500 Grillen freigelassen haben soll. Warum? Keine Ahnung, schreibt 1Live-Hörerin Ramona. Grillen im Dom, ein Zeichen der Apokalypse, hier wegen Insektenplage. Und Jan aus Simmerath schreibt, hey, zum Thema Grillen im Dom, ich riech nichts.

0: Hey, das wird ja richtig kuschelig. Unser Zug füllt sich.
1: Oh, wow. Dankeschön.
2: Oh, mega. Geil.
1: Ja. Perfekt, ich freue mich.
0: So.
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0: 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Alles in diesem Zug. Und ihr vielleicht auch in diesem Zug. Auf jeden Fall schon mal Christina aus Detmold und ihre Schwester.
5: Also wir sind auf jeden Fall Double Trouble, würde ich sagen. Das heißt, wir sind zu zweit am Start, machen gute Laune, sind bei Abu ganz vorne mit dabei, egal wo er ist. Werden uns da richtig für engagieren, dass wir alle Spaß miteinander haben und eine gute Stimmung, guten Vibe.
0: Wir sind da, wo Chiago ist, egal wo er ist. Christina und ihre Schwester so richtig die ganze Zeit Chiago am Hinterherlaufen in dem Zug. Ich sehe schon. Leute, ihr könnt auf jeden Fall auch noch dabei sein in diesem Partyzug am Samstag. Ich hau hier heute Nachmittag in der Show noch 2 Tickets für euch raus. Was müsst ihr machen? Ihr müsst einfach nur darauf achten, wann unser Schaffner Agu hier eine Bahnansage im Radio macht, okay? Also es gibt dann so einen Gong, so einen Bahngong und dann macht Chiago eine Ansage und dann droppt er noch die Nummer, unter der ihr anrufen sollt und dann ruft er einfach ganz schnell an, okay? Und dann seid ihr mit ein bisschen Glück dabei am Samstag. Also, wichtigster Sound heute Nachmittag, der Bahngong und zweitwichtigster Sound, der Schmatzer von Chiago. Hier der Kussi, Bussi, hört mal.
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0: 16 Uhr kommen die Einzel-Infos. Vorher noch Panic at the Disco und Timbaland. Und was haben wir gerade eigentlich gehört? Achso, Maroon 5 mit Payphone. Payphone oder wie wir auf Deutsch sagen würden, Münzfernsprecher.
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0: 16 Uhr ist es. Wir sind Sandra Wahle
1: und Antje Kiesler. In Essen in der Innenstadt haben manche immer noch ein mulmiges Gefühl. Da konnte gestern ein Gefangener fliehen. Zwei Männer haben ihm geholfen. Die Polizei sucht weiter nach den dreien.
0: Sie hat ein Foto rausgegeben und den Namen des 34-Jährigen. Wer ihn oder seine Komplizen sieht, soll Bescheid geben, aber auch vorsichtig sein. Es ist nicht klar, ob sie Waffen haben.
1: Der Mann war eigentlich bewacht auf dem Weg zum Arzt. Die Praxis ist direkt neben einem Café. Adelia hat da gestern gearbeitet. Ihre Gäste haben was mitbekommen.
2: Die haben gesagt, das ging alles so schnell. Da kamen Jungs, die haben sich was übers Gesicht gezogen, um sich wohl irgendwie zu vermummen. Und haben dann auch nur noch gesehen, wie einer wohl befreit wurde. Und dann sind sie schon auf dem E-Roller davon.
1: Sie sollen in unterschiedliche Richtungen geflohen sein.
0: Eine Nachrichtenagentur berichtet, ein Justizmitarbeiter wollte während der Befreiung mit seiner Dienstwaffe schießen. Das soll aber nicht geklappt haben. Die Polizei wollte das bisher nicht bestätigen.
1: Klar ist aber, der Mann saß wegen möglicher Drogenstraftaten und Körperverletzungen in Untersuchungshaft. Die Flucht wird morgen auch in einer Sondersitzung im NRW-Landtag diskutiert.
0: Ein 14-Jähriger ist nach einer gefährlichen Aktion in Köln jetzt gestorben. Er war am Wochenende auf dem Dach eines Zuges mitgefahren.
1: Dabei hat er einen Stromschlag bekommen. Das geht auch ohne die Leitung zu berühren. Seitdem lag der 14-Jährige im Krankenhaus.
0: Die FIFA könnte eine Regel ändern, um die es bei der letzten Fußball-WM Ärger gab. Damals wurde die Sperre nach einer roten Karte für einen amerikanischen Spieler zurückgenommen.
1: Möglicherweise hat US-Präsident Trump daran Anteil. Heute könnte die FIFA entscheiden, dass Rotsperren generell nicht zurückgenommen werden können.
0: Und zum Schluss noch was Schönes. Ein Kölner Wahrzeichen ist jetzt nämlich noch ein bisschen sehenswerter geworden.
1: Es geht um die Mausfigur vor dem 1Live-Haus, auf die es vor 1,5 Jahren ja auch einen Brandanschlag gab. Sie hat jetzt 2 Aufpasser bekommen. Neben ihr stehen ab sofort Elefant und Ente.
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0: Wow.
4: Sorry, Leute.
0: Es bleibt weiter sonnig, trocken und mild bei 11 bis 19 Grad noch.
1: Morgen wird es ähnlich wie heute. Sonne und mal mehr, mal weniger Wolken. Erst gegen Abend ziehen neue Schauer auf. Und das Ganze bei diesen Höchstwerten in Winterberg bis 15 Grad, in Schwerte und Ibbenbüren 19 und in Aachen und Bielefeld bis 20 Grad. Das Wochenende wird wechselhaft und kühler.
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0: Und hier gibt's gerade die größten Probleme. Geht los mit der A1 von Köln nach Euskirchen zwischen Gleuel und Erftstadt. Dauert's eine Dreiviertelstunde länger. 7 Kilometer Stau wegen Bergungsarbeiten. Die A2 Hannover-Dortmund ist zwischen Hamm und Bönen in beiden Richtungen gesperrt. Da wurde eine Bombe entschärft und es gibt gerade 6 Kilometer Stau jeweils. Die A4 Olpe Richtung Köln ist zwischen Engelskirchen und Overath nach einem LKW-Unfall wahrscheinlich noch eine halbe Stunde dicht. Die A30 Bad Oeynhausen Richtung Osnabrück ist zwischen Bad Oeynhausen Ost und Bad Oeynhausen Nord auch gesperrt. Da werden Schweine umgeladen. Und dann noch die A46 Heinsberg Richtung Düsseldorf zwischen Grevenbruch und Kreuzneuss West. 6 Kilometer Stau, ihr braucht eine Dreiviertelstunde länger.
4: Warte, einmal gönne ich uns noch.
1: Sagt die schon, der Elefant ist hier ins Studio gelaufen.
4: Ja, klar.
1: Schade.
4: Verrat es doch nicht.
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4: Ach Leute, endlich stehen mal ganz viele Leute in der Schlange vorm 1 Live Haus. Nicht wegen irgendeinem TikTok-Foodspot, sondern weil die Maus Freunde bekommt. Elefant und Ente, gerade in den 1 Live Infos gehört. So. Wenn euch jetzt die Fahrt zum 1 Live Haus zu weit ist, also die stehen ja hier direkt vorm 1 Live Haus, Maus, Ente und Elefant, dann, wenn euch das zu weit ist, checkt mal hier den 1Live Insta-Channel, das neue Reel. Da könnt ihr es euch auch anschauen. Komm. Wollt ihr nochmal?

Warte, Leute, ich habe eine gute Frage für Chatty. Wie schwer ist ein Auto? So, was steht hier? Ein durchschnittliches Auto wiegt heute rund 1,4 bis 1,5 Tonnen. Kleinwagen so eine Tonne, Kompaktklasse bis 1,5 Tonnen und SUVs 2 bis 3 Tonnen. Ja, da wisst ihr ja jetzt Bescheid, so in welcher Größenordnung wir da unterwegs sind. Es gibt einen neuen Weltrekord für ein Ding, was 1,4 Tonnen schwer ist. Und soll ich euch sagen, was dieses Ding ist? Ein Kürbis! Leute, ein Kürbis, der 1,4 Tonnen schwer ist. Was ist denn da los? Und was hat 1Live-Hörer Max und sein Hof in Lohmar damit zu tun? Ja, das müssen wir mal genauer checken in 5 Minuten. Yeah.

0: Hey, hier ist eins live. Wir müssen mal eben schnell checken, ob vielleicht ein Kürbiskern aus dem Sektor verantwortlich ist für den neuen Kürbis-Weltrekord. Ja, es gibt einen neuen Weltrekord aus den USA. Der dickste Kürbis ever ist 1,4 Tonnen schwer. So, und Landwirt Max aus dem Sektor dealt doch so mit Kürbiskern. Max, kommt denn der neue Weltrekord vielleicht von deinen Kernen?
1: Das wäre schön, dann hätte ich ein Vermögen gemacht mit den Kernen. Ja. Leider nicht, aber ich werde mir bestimmt einen Kern vom neuen Weltrekord besorgen.
0: Ja, du bist ja Landwirt auf deinem Hof in Loma und du veranstaltest jedes Jahr die Kürbis-Wiegemeisterschaft. Die gibt's wirklich bei uns im Sektor, so mit den richtig dicken Dingern. Wie schwer war denn jetzt dein dickster Kürbis dieses Jahr?
1: Dieses Jahr auf der Wiegemeisterschaft war mein schwerster 446 Kilogramm.
0: Ja.
1: Und mein persönlicher Rekord, den hatte ich letztes Jahr, das war 536 Kilogramm.
0: Okay, da geht auf jeden Fall dann doch noch ein bisschen was bis zum Weltrekord. 1,4 Tonnen schwer. Wie neidisch bist du auf den Weltrekord aus den USA?
1: Ah, das ist... Man muss auch sagen, der hat so viel daran getan. Ich gönne es ihm wirklich. Es ist noch ein weiter Weg für mich zu gehen. Da muss ich noch deutlich mehr machen, damit meiner dann auch so groß und so dick wird.
0: Ja, aber erklär noch mal für alle, wie kriegt man solche dicken Kürbisse hin?
1: Ja, das ist einerseits eine spezielle Sorte.
0: Ja.
1: Da dealen die Züchter auch untereinander wirklich mit den Kernen. Da werden die Kerne für 200 Euro das Stück verkauft, wenn das so ein Weltrekord ist. Also da kann man schon dann ziemlich Geld mitmachen.
0: Boah.
1: Und dann heißt es natürlich... Viel Wasser, viel Pflege, viel Dünger und aus einer Pflanze, die dann später 100 Quadratmeter groß ist, wird dann nur einer von diesen Riesenkürbissen.
0: Krass.
1: Und dann natürlich noch am Ende viel Glück.
0: Wie sieht's jetzt aus so Richtung Halloween? Hast du schon alle Kürbisse aufgebaut und irgendwelche Kerzen reingestellt?
1: Ja, wir haben alles bei uns auf dem Krebitzhof schon aufgebaut, sieht wunderschön aus. Die ersten Leute kommen auch schon für Halloween ihre Kürbisse bei uns abholen zum Schnitzen.
0: Ja.
1: Da würde ich aber allen Leuten einen Tipp geben, die dieses Jahr früh zu holen, weil wegen der Knappheit von Wasser im Sommer wird es wahrscheinlich zum Ende raus nicht mehr so viele Kürbisse geben.
0: Ah, ja gut, dann wissen wir da Bescheid. Dann drücke ich die Daumen, dass du vielleicht nächstes Jahr, da findet ja auch wieder die Wiegemeisterschaft bei dir auf dem Hof statt, ne?
1: Ja,
0: drücke ich die Daumen, genau, dass du da dann vielleicht den Weltrekord knackst und die 1,5 Tonnen vielleicht reißt. Das wäre doch mal was.
1: Das wäre super.
0: Dann stoßen wir jetzt erstmal auf den Weltrekord an, gemeinsam mit dem Kürbis Cialatte, oder?
1: Ja.
0: So.
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0: Yo, was ist nochmal der Plan für Samstag?
1: Moshpits im Regionalexpress. Keine Kontrolleure, aber schlimmer Abriss.
0: So.
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3: Buongiorno, Sektor.
0: Ich könnte euch jetzt die Route sagen von diesem Partyzug, aber die Route, ganz ehrlich, ihr habt eh keine Zeit aus dem Fenster zu gucken, weil in diesem Zug ist einfach krasse Party angesagt und Konzert von Chiago. Wie geil ist das denn? Chiago spielt ein Konzert für euch in diesem Partyzug, den wir von 1Live euch klargemacht haben. Dazu ein bisschen Daydrinking mit Snacks und eben Abriss von Chiago. 1Live-Hörer Simon ist schon am Start. Er hat diese Woche Tickets gewonnen und auch nochmal eben kurz seine Freundin damit überrascht.
4: Ich habe sie wach geklingelt. Sie konnte es kaum glauben. Also sie war komplett aus dem Häuschen. Großer Agu-Fan, tatsächlich.
0: So, mit wem wollt ihr denn noch mitfahren? Ich habe noch 2 Tickets hier heute Nachmittag in der Show. Es läuft so, ihr müsst einfach nur auf Chiago warten. Gleich irgendwann in der Show kommt eine Bahnansage von Chiago. Und dann droppt er auch die Nummer. Und diese Nummer, die ruft ihr dann einfach ganz schnell an, okay? Wenn ihr am Samstag dabei sein wollt, auf dem Partyzug, in dem Partyzug. Und mal eben hier fette Abriss machen wollt. Ich sag mal so, ich habe es irgendwie im Gefühl, es dauert nicht mehr so lange. Bis zur Bahnansage.

0: Schwerte und Hamburg um Werne, da stockt es auf mehr als 10 Kilometern. Ihr braucht eine halbe Stunde länger. A1 Köln Richtung Euskirchen zwischen Gleuel und Erftstadt 45 Minuten extra, 7 Kilometer Stau wegen Bergungsarbeiten. A2 Hannover Richtung Dortmund zwischen Hamm-Üntrop und Hamm eine halbe Stunde on top, 4 Kilometer Stau gibt's nach einem Unfall. Die A30 Bad Oeynhausen Richtung Osnabrück ist zwischen Bad Oeynhausen Ost und Bad Oeynhausen Nord gesperrt, da werden Schweine umgeladen. Die A40 Essen Richtung Duisburg ist zwischen Mülheim-Heißen und Mülheim-Winkhausen nach einem Unfall mit mehreren Fahrzeugen gesperrt. Im Moment gibt's 8 Kilometer Stau ab Dreieck Essen Ost. Bitte denkt daran, dass ihr eine Rettungsgasse bilden müsst. A46 Heinsberg Richtung Düsseldorf zwischen Grevenbroich und Kreuz Neuss West eine halbe Stunde länger, 5 Kilometer Stau. Und dann noch die A61 Mönchengladbach Richtung Koblenz zwischen Kreuz Kerpen und Dreieck Erftal. Dauert's gerade eine Dreiviertelstunde länger, 9 Kilometer Stau wegen der Bergungsarbeiten auf der A1.
1: Sandra, O bis O, bist du im Thema?
0: Oh, ja, erinnere mich nie dran. Mist.
1: Ostern bis Oktober. Noch kein Termin zum Reifenwechsel?
0: Nein, habe ich nicht.
1: Ah, ich habe einen im November. Ich bin auch zu spät. Naja.
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1: Ich bin mal ein bisschen rebellisch unterwegs. O bis N. Reifenwechsel im November. Bitte kein Schnee Anfang November, okay? Vor meinem Termin. Kann ich jetzt, glaube ich, nicht mehr ins Sauerland. Hattet ihr im Sauerland schon mal Schnee Anfang November? Huh.

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0: Hey, sag mal, Joanna. Du verwirrst mich komplett.
1: Wie immer.
0: Als Leim-Spielefrau Joanna Leindecker möchte gleich ein neues Spiel vorstellen. Und da geht es irgendwie um 2D und 3D. Und wenn ich jetzt an 2D und 3D denke, denke ich ans Kino. 3D ist das mit Brille, mit 3D-Brille. Mhm. Und 2D ist halt normaler Kinofilm.
1: Ja, und beim jetzt Spielen das, ist es anders.
0: Warum ist es beim Spielen anders?
1: Ja, keine Ahnung. 2D bei Spielen bedeutet ja eigentlich einfach nur, es ist alles flach. Du siehst es von der Seite, ohne diese 3D-Elemente. Aber um dich jetzt nochmal zu verwirren, in Spielen gibt es auch 2,5D.
0: Was ist das denn?
1: Tja, das musst du selber rausfinden.
0: Du bist so gemein, Joanna. Aber nochmal kurz, 2D ist so ein Spiel von rechts nach links. So, ne?
1: Weißt genau.
0: Du? Wo man dann so...
1: Man darf auch von links nach rechts. Aber.
0: Wow. So, du hast ein neues Spiel, das checken wir dann in 3 Minuten genauer, dieses 2D-Spiel.

0: Okay, okay, jetzt habe ich es ja gecheckt. Es ist echt krass, 2026 und da kommen einfach noch Spiele in 2D raus? Wie? Ja, es ist wohl noch ein Ding, wenn wir uns das neue Game Castlevania Belmont's Curse angucken.
1: Ja, ich meine, also als die Reihe in den 80ern gestartet ist, war das halt noch so, Lennart.
0: 2D, ja.
1: Richtig. Und dieser Formel bleiben sie halt bis heute treu, nur eben halt nicht mehr im Pixel-Look.
0: Ja, Einzelspiele, Frau Joanna Leindecker, mich erinnert 2D immer so ein bisschen an alte Mario-Spiele, ne? Von rechts nach links oder von links nach rechts, wie du gerade schon gesagt hast. Storytechnisch geht das jetzt aber hier in eine ganz andere Richtung.
2: I request your presence, for a great evil has descended upon Paris.
0: Ja, hier wird irgendwer gebeten, doch bitte rumzukommen. Wer und wohin?
1: Ja, der berühmte Vampirjäger Trevor Belmont wird eben nach Paris gerufen. Hier ist es 1499, die Stadt ist überlaufen von Monstern und mehr. Trevor soll sich das Ganze mal angucken, was da so hintersteckt. Aber den spielen wir gar nicht, sondern seine Tochter Rose, die ist in Ausbildung quasi sozusagen. Und relativ schnell wird auch klar, was Paris so ins Unglück gestürzt hat.
3: Oh Night, oh Darkness, Dracula and his castle rise again.
1: Ja, Dracula himself ist zurück, der von ihrem Vater vor Jahren ja eigentlich besiegt worden ist.
0: Aber wie mystisch gruselig ist denn das hier? Schon angehaucht.
1: Klingt richtig gut und auch der Artstyle der Figuren und die Level, das ist wirklich so fantastisch. Und wie auch schon in anderen Teilen vorher springen und kämpfen wir uns natürlich mit Zaubern und mit der Peitsche durch Gassen, durch düstere Katakomben und klar auch durch Draculas Schloss.
0: Ja.
1: Und dazwischen gibt es dann immer wieder Rätsel und knifflige Sprungpassagen. Und ich sag mal so, bei denen habe ich vielleicht mehr als einmal in meinen Controller gebissen.
0: Oh je, also eher was für Hardcore-Gamer.
1: Nee, so schlimm ist es nicht. Also im Menü kann man unfassbar viele Dinge einstellen, die einem dann auch helfen. Also ein Profi muss er jetzt nicht sein.
0: Aber du hast doch in deinen Controller gebissen, Joanna. Wie gefällt es dir insgesamt?
1: Ja, es ist halt schon ein bisschen... Ja, also Frust muss er aushalten. Okay. Aber mir gefällt es trotzdem sehr gut. Also wer eh Castlevania-Fan ist, der wird super viele Verweise auf vorherige Teile finden. Aber wer neu ist, der kommt trotzdem gut mit. Mhm. Also ich sag so, ich liebe die Stimmung, ich liebe das Design vom alten Frankreich, die Charaktere. Und die Reihe hat ja nicht umsonst zum Teil ein eigenes Spielgenre hervorgebracht.
0: Castlevania, Belmont's Curse, so französisch so, ne? Belmont's Curse. Gibt's seit heute für die Konsolen und den PC.

0: Naughty Boy, featuring Sam Smith in 1 Live. Leute, um 17 Uhr kommen die 1 Live Infos. Vorher spiele ich euch noch Calvin Harris und Rag & Bone Man.
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1: 17 Uhr. Ich bin Sandra Wahle.
2: Und ich bin Antje Kiesler. Wie heftig muss ein Trikot sein, dass es so viel kostet? Ein Fußballklassiker sorgt seit ein paar Jahren dafür, dass die Preise für nur ein Spezialtrikot richtig hochgehen. Der FC Barcelona bringt extra fürs Spiel gegen Real Madrid ein eigenes Shirt raus.
1: Heute wurde das vorgestellt und mittlerweile ist es Tradition, dass da auch irgendein Musiker bei mitmacht. Dieses Mal ist es US-Rapper Tyler, the Creator. So richtig anders sieht das Trikot allerdings nicht aus. Vor allem das Sponsor-Logo ist anders. Statt Spotify steht die Modemarke von Tyler drauf.
2: Reicht aber, um den Preis hochzutreiben. Das Trikot kostet rund 500 Euro und wenn es unterschrieben ist, werden im Onlineshop sogar knapp 3000 raus. In den letzten Jahren hatten auch schon Drake, Travis Scott oder Olivia Rodrigo das Special-Trikot mitgemacht.
1: Auch in Deutschland gibt es immer wieder Diskussionen, weil zum Beispiel WM-Trikots so viel kosten, zuletzt auch mindestens 100 Euro. Der Kulturstaatsminister sagte dazu, Fankultur müsse bezahlbar sein.
2: Von einem Häftling aus Essen fehlt weiter jede Spur. Er hatte gestern einen Arzttermin und ist auf dem Weg dahin entkommen, mit Hilfe von zwei Unbekannten.
1: Das zuständige NRW-Ministerium sagt, dass bei dem Arztbesuch alle Sicherheitsvorschriften eingehalten wurden. Der Häftling wusste wohl erst am Abend vorher, dass er den Termin überhaupt hat.
2: Inzwischen haben viele Messenger-Dienste ja auch eine eigene KI eingebaut, zum Beispiel auch bei Snapchat, wo man mit MyAI chatten kann.
1: Ein Gericht hat jetzt geurteilt, dass die KI unter anderem gegen Datenschutzregeln verstößt. Mit den Informationen aus dem Chat habe Snapchat gezielt Werbung ausgespielt, ohne dass man als User was dagegen tun konnte.
2: In vielen Städten ist Radfahren, um es nett zu sagen, abenteuerlich. Eine Initiative aus Köln, die daran was ändern wollte, ist jetzt vor Gericht gescheitert.
1: Sie hatte gefordert, das Radnetz in der Stadt auszubauen und dafür 28.000 Unterschriften gesammelt. Das Gericht hat der Stadt Köln aber recht gegeben. Das Bürgerbegehren sei nicht genau genug formuliert gewesen.
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2: Heute ändert sich daran nicht mehr viel. Es gibt weiter Sonne und dazu noch 11 bis 19 Grad.
1: Morgen dann erstmal neblig, später wieder sonnig mit ein paar Wolken und gegen Abend kann es dann wieder nass werden. Dazu in Schleiden und Attendorn bis 18 Grad, in Bocholt bis 19 und in Wuppertal und Porta Westfalica bis 20 Grad. Am Wochenende wird's wechselhafter und kühler.
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2: Hier ist am meisten los. A3 Köln nach Oberhausen zwischen Kreuz Breitscheid und Kreuz Oberhausen West. Nach einem Unfall stockt es auf 10 Kilometern. Da braucht ihr gerade 20 Minuten länger. A3 Oberhausen nach Köln zwischen Kreuz Hilden und Kreuz Leverkusen. Mehr als 10 Kilometer Stau. 45 Minuten extra. Die A30 Bad Oeynhausen Richtung Osnabrück ist zwischen Bad Oeynhausen Ost und Bad Oeynhausen Nord gesperrt. Da werden Schweine umgeladen. A45 Gießen nach Hagen zwischen Lüdenscheid und Hagen Süd. 6 Kilometer Stau. 20 Minuten müsst ihr einplanen. Und A46 Heinsberg Richtung Düsseldorf zwischen Grevenbruch und Kreuz Neuss-West nach einem Unfall 6 Kilometer Stau, 45 Minuten plus.
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3: Sorry Leute, ich kann nicht pfeifen, aber stellt euch einfach so eine Trillerpfeife vor, die so ein Zugschaffner immer hat. So, und dann stellen wir uns jetzt vor, diese Pfeife, die rastet einfach mal jetzt richtig aus, weil bald ist ja auch schon Abfahrt. 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Mit Chiago an Bord. Ja, einfach mal ein Chiago-Konzert im Zug. Wie geil ist das denn? Ich habe noch zwei Tickets hier heute Nachmittag in der Show für euch. Jetzt schnell anrufen. 0800 5678 111. Da machen wir gleich mal Boarding.

0: Kann ich jetzt überhaupt noch irgendwo hin mit meinen Sommerreifen im Sektor? Ja gut, also meine Heimat Dortmund auf jeden Fall. Da gibt's im Oktober noch keinen Schnee, würde ich jetzt einfach mal behaupten. Wir haben vorhin drüber gequatscht, hier O bis O, ne? Reifenwechsel, Ostern bis Oktober. Ich habe aber erst einen Termin für Reifenwechsel im November und da habe ich gedacht, shit, jetzt kann ich gar nicht mehr ins Sauerland. Schreibt Max, tatsächlich Ende Oktober Schnee im Sauerland, nicht selten. Letztes Jahr am 26.10. Ja, vielleicht könnte das ja dieses Jahr noch toppen, vor dem 26.10. ein bisschen Schnee im Sauerland. Ich merke schon, ich habe auf jeden Fall jetzt erstmal für die nächsten 3-4 Wochen mit meinen Sommerreifen Sauerlandverbot.
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0: Leute, was ein geiler Song. Ich gebe das schon mal weiter an DJ JC Zeller, dass der den Song am Samstag auch auflegt.
1: Buongiorno, Sektor.
0: Buongiorno, der Chiago ist natürlich auch am Start und macht mal eben Konzert da im Sektor Express im Partyzug, der dann einfach mal quer durch den Sektor rollt von Essen über Münster, Osnabrück, dann wieder zurück nach Essen. Und das Ding ist, ihr könnt da jetzt mit eurem, was weiß ich, Deutschland-Ticket, Semester-Ticket, Schokoticket, ihr könnt da wie so oft wie ihr wollt versuchen, da reinzukommen. Ihr kommt mit diesem Ticket nicht rein, ihr kommt nur mit unseren Tickets rein, die ihr hier in 1 live gewinnen könnt die ganze Woche über. Da musstet ihr vorhin ja anrufen und müsstet jetzt eigentlich einfach nur noch ans Telefon gehen, wenn ich euch anrufe. Tut, tut.
2: Hallo, der Nico hier.
0: Nico, bist du's? Nico aus Gelsenkirchen.
2: Ja.
0: Hast du angerufen wegen Chiago?
2: Ja.
0: Du bist dabei?
2: Was?
0: Ja.
2: Oh mein Gott.
0: So, natürlich, wir packen dich hier auf die Liste und hauen dir mal eben 2 Tickets raus für Samstag. Wen nimmst du denn mit?
2: Meine Freundin.
0: Deine Freundin, okay, wunderbar. Und warum habt ihr so Bock auf Chiago?
2: Einfach mal ein bisschen Zeit zusammen genießen und ein bisschen feiern.
0: Ja, seid ihr denn schon textsicher bei den Chiago-Songs?
2: Natürlich.
0: Du willst es aber nicht live im Radio singen, ne?
2: Nein.
0: Hab ich mir gedacht, du. Aber hier, du bist ja aus Gelsenkirchen und Rettungssanitäter, ne? Ich hoffe natürlich jetzt nicht, dass wir dich da brauchen am Samstag da an Bord. Wir planen es erstmal so ein, dass du einfach Party machst am Samstag, okay?
2: Das hört sich gut an.
0: So, dann wünsche ich euch ganz viel Spaß. Und Sektor, wenn ihr auch noch Tickets haben wollt, dann ist ja die Woche noch nicht vorbei. Es gibt noch mehr Tickets diese Woche hier in 1 Live für den Partyzug, den Party-Express am Samstag.
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0: Das sind schon krasse Regenmassen da in Istanbul. Vielleicht habt ihr schon Bilder davon gesehen auf Insta oder auf TikTok. Vielleicht kennt ihr ja auch Menschen in der Türkei. In Istanbul hat es auf jeden Fall so viel geregnet wie noch nie. Teilweise Orte in der Stadt komplett unter Wasser. Und es soll wohl auch noch mehr Regen runterkommen. Jetzt gerade ist zumindest Pause vom Regen, sagt unsere Kollegin Antonia Rüller. Du bist gerade in Istanbul. Antonia, was hast du erlebt? Was kannst du uns erzählen von den letzten Tagen?
1: Ja, also gestern vor allen Dingen. Da ging es richtig los. So gegen Nachmittag. Erst starker Regen. Und dann habe ich Feierabend gemacht, bin rausgegangen. Und dann war auch erstmal alles dunkel, weil es gab erstmal Stromausfall. Und ich wollte mir eigentlich noch was zu essen holen. Und das Wasser, das schoss echt so die Straßen runter. Es war mittlerweile irgendwie schon so ein Fluss geworden. Und dann habe ich gesehen, dass in einer Bar so ein bisschen Kerzenschein war. Da bin ich dann rein. Und in manchen Stadtteilen war halt schon komplett Error. Da stand alles unter Wasser, die Autos konnten eigentlich auch gar nicht mehr fahren und so.
0: Ja, also das ganze Leben, wie können wir uns das vorstellen? Ist das jetzt auch dann schon so runtergefahren und es passiert quasi nichts und alle versuchen sich eher in Sicherheit zu bewegen?
1: Also in der Türkei ist ein Ding ziemlich groß und das ist Improvisieren. Das ging alles ziemlich schnell, dass die Leute dann irgendwie geguckt haben, okay, wie können wir helfen? Wer kann sich irgendwo unterstellen und so? Das war halt gestern Nacht ziemlich extrem. Es sind ja auch Menschen gestorben. 3 Menschen sind gestorben, darunter auch ein 14-Jähriger. Und ja, jetzt gerade regnet es nicht. Und bei manchen Straßen, muss ich ganz ehrlich sagen, sieht man auch kaum noch was. Mhm.
0: Krass. Und wie sieht es die nächsten Tage aus? Wie ist die Vorhersage? Befürchtet ihr, dass da nochmal was runterkommt?
1: Ja, wahrscheinlich wird schon nochmal was runterkommen. Muss man dann einfach beobachten, wie die Lage so ist. Es gibt bestimmte Stadtteile, die waren jetzt echt fast den ganzen Tag abgeschnitten. Da mussten Menschen gerettet werden. Fast 2700 Leute mussten auch gerettet werden. Aber es gibt halt auch Teile, wo man das jetzt wieder kaum merkt, ne? Also wo jetzt irgendwie wieder normales Straßenleben stattfindet und wo auch Geschäfte geöffnet sind und wo die Leute im Grunde wieder ihrem normalen Alltag nachgehen.
0: Das sind die Eindrücke von vor Ort in Istanbul. Da hat es krass viel geregnet in den letzten Tagen. Teilweise sind ganze Straßen überschwemmt. Bisschen unterschiedlich je nach Region in der Stadt, aber das Leben ist auf jeden Fall stark eingeschränkt. Es gab auch schon einige Todesopfer. Die Infos waren das von vor Ort von unserer Kollegin Antonia Rüller. Danke dir. 1

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2: Um 17:30 ist immer noch gut was los. Wir starten auf der A1 Köln Richtung Euskirchen. Zwischen Gleuel und Kreuz Bliesheim müsst ihr 20 Minuten länger einplanen. Stockt auf 7 Kilometern. Dann geht's weiter mit der A2 von Dortmund nach Hannover. Zwischen Kamen, Bergkamen und Bönen 3 Kilometer Stau. Ihr braucht eine Viertelstunde dadurch. A3 Köln Richtung Oberhausen. Zwischen Kreuz Breitscheid und Oberhausen-Lierich 20 Minuten plus. 7 Kilometer Stau gibt's nach einem Unfall. Nochmal die A3 jetzt in der Gegenrichtung. Oberhausen Richtung Köln. Zwischen Kreuz Hilden und Kreuz Leverkusen 9 Kilometer Stau nach einem Unfall. Dreiviertel Stunde länger. Dann die A4 Aachen Richtung Köln zwischen Kreuz Kerpen und Köln-Klettenberg. 20 Minuten plus, 7 Kilometer Stau nach Bergungsarbeiten. Die A3

Auf jeden Fall gibt es hier auch ein bisschen Stau vorm 1 Live Haus, weil ihr wisst ja vor dem 1 Live Haus, vielleicht wisst ihr es nicht, dann sage ich es euch jetzt, chillt auf jeden Fall schon die Maus hier aus Sendung mit der Maus und ihr habt seit heute Friends. Elefanten, Ente und so weiter. Checkt mal den 1 Live Insta Account, das neue Reel. Da könnt ihr es mal sehen. Na, na, na, na, na. Na, na, na, na, na, come on. Jetzt Rihanna in 1 Live.

0: POV. Deine Mutti meint, dass du es mit dem Gaming übertreibst. Du bist ganz anderer Meinung.
1: Ich habe durch den Gerät habe ich auch viel gelernt.
2: Was hast du denn zum Beispiel davon gelernt?
1: Ja, zum Beispiel meine Reflexion, also meine Reflekte.
2: Ich glaube, dass der irgendwo sich das Gehirn schon weggespielt hat. Dass der auch schon in seiner PlayStation-Welt lebt.
1: Aber ich finde schon, dass Reflekte wichtig im Leben sind, weil, sag ich jetzt mal in der Küche, könnte es ja mal sein, dass man aus Versehen mal so eine Tasse runterstupst, dass man sie vielleicht dann auch versucht zu fangen oder so. Aber ich finde schon, Reflekte gehören im Leben mit rein.

Hier ist eins live. Bin ich eigentlich der Einzige mit so einer Liste oder habt ihr auch so eine Liste? Ich habe so eine Liste mit Filmen, die ich noch nicht geguckt habe, wo andere Leute aber sagen, ey, was? Hast du noch nicht geguckt? Den Film muss man geguckt haben. Ja, da gibt's leider einige Filme bei mir. Und ich kann jetzt feierlich verkünden, ein Film, der auf der Liste stand, den habe ich jetzt geguckt, und zwar Der Weiße Hai. Ja, da gibt's Leute, die sagen, den muss man geguckt haben. Und ich fand den auch nicht schlecht. Aber das Ding ist, jetzt gibt's einen neuen Wahlfilm im Kino. Was der kann, das checken wir in ein paar Minuten mit unserem 1Live-Kino.

0: Oh, ja Mensch, was kennen wir aus Filmen? Also vielleicht, dass Leute im Keller eingesperrt sind, im Fahrstuhl, lebendig begraben, aber von einem Wal verschluckt zu werden, meine Güte, in Whalefall, im neuen Kinofilm, passiert genau das. 1Live-Kinomann Marcel Emmel, ganz ehrlich, wie kann sowas passieren?
1: Ja, also natürlich einmal durch einen ganz, ganz dummen Zufall irgendwie an der falschen Stelle getaucht zum Beispiel und gluck hängst du da in so einer Wahlspeiseröhre.
0: Klar, wer kennt's nicht, ne?
1: Ja, aber genau das ist natürlich schon ein Punkt. Wir fragen bei diesem Film bitte nicht nach der Logik. Generell ist das möglich, aber was macht der Film daraus? Naja. Aber dafür gibt es eben Filme und ich finde, der hier schnürt dir echt gut den Hals zu, was halt so Beklemmungen und Enge angeht.
0: Aber Moment mal, Marcel, spielt wirklich alles im Wal?
1: Das allermeiste. Wirklich, ja. Und immer wieder wird es dann aber doch unterbrochen von so einer Hintergrundgeschichte von diesem jungen Taucher Jay und seinem Vater. Da steckt nämlich so eine tragische Story hinter, inklusive einigen großen Daddy-Issues.
2: Jay, willst du dich deinem Schicksal ergeben? Nein. Ich verspreche dir, dass ich dir alles Nötige mitgebe. Und wenn es drauf ankommt, wirst du wissen, was du tust.
1: Aber beim Rest steckst du halt wirklich zwischen irgendwelchen Walmagenwänden und teilweise ist es wirklich richtig eklig, weil ja dann auch irgendwann dem Typen diese Luft ausgeht und dir, wenn du dazu guckst, auch. Und wenn der Wal dann irgendwie mal so ein bisschen runtertaucht, dann steigt eben auch der Druck im Wal und die ersten Adern im Taucherauge platzen. Aber das sind jetzt Details, die lasse ich mal aus.
0: Ja, also einfach nicht ernst nehmen und im Film abtauchen oder wie?
1: Das ist ein sehr, sehr schöner Vorschlag. Genauso machen wir das. Ich finde diesen Film ziemlich, ziemlich gut, weil er körperlich wirklich einiges mit dir macht. Das kannst du natürlich alles Käse finden, völlig geschenkt. Aber trotzdem, auch Austin Abrams, der trägt das ganze Ding, der sitzt halt in diesem Wal fest und der war für mich wirklich schon das Highlight letztens in der neuen Resident Evil Verfilmung. Da hat er eigentlich auch fast nur geschrien. Gibt es wirklich so viele super lustige, virale Schreizusammenschnitte und hier auch im Wal ist er wieder nur am Schreien, aber sorry Austin, ich sehe das sehr, sehr gerne.
0: Okay, gut, dass er das Schreien schon mal geübt hat, ne? Hier für den neuen Film. Taucher wird verschluckt, Überlebenskampf im Walmagen. Meine Güte, das ist der neue Kinofilm, Whalefall.
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0: Leute, es gibt noch eine gute Nachricht. Die Taube hat's rausgeschafft. Es ist hier gerade eine Taube gegen das Studiofenster geflogen und hat jetzt im 1FF-Innenhof gechillt und ich dachte, die kommt hier gar nicht mehr raus. Aber sie ist weg, sie ist rausgeflogen. Ja gut, dann kann ich jetzt auch beruhigt abhauen und hier das Studio übergeben an Linda Reitinger. Die macht weiter nach 18 Uhr. Tschüssi.
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0: Es ist 18 Uhr, wir sind Sandra Wahle
1: und Antje Kiesler. Unter dem Instagram-Video einer wichtigen Politikerin war in der letzten Stunde viel los. What's about jetzt löschen? Lösch mal lieber fix, steht da. Denn das höchste Gericht Deutschlands hat entschieden, das Video muss erstmal runter vom Kanal.
0: Es geht um Bundeswirtschaftsministerin Reiche und ihr Insta-Video von vor 3 Wochen auf dem Account des Ministeriums. Da spricht sie fast 40 Sekunden lang kritisch über die Linkspartei in Berlin, kurz nachdem die Wahl dort gewonnen hatte.
2: Ist nicht nur gefährlich für die Hauptstadt, ist gefährlich für den Investitionsstandort Deutschland, weil wir Kapital brauchen und nicht abschrecken dürfen.
1: Die Linke hatte drunter kommentiert, Anzeige ist raus. Die Partei sagt, die Ministerin dürfe ihre politische Macht nicht für eine solche Schmutzkampagne ausnutzen. Sie habe versucht, der Linken mit gezielten Unterstellungen zu schaden und das mitten in den Verhandlungen über die Regierung in Berlin.
0: Deshalb gab es den Eilantrag und das Bundesverfassungsgericht hat dem jetzt Recht gegeben. Reiche muss das Video erstmal runternehmen, bis es nochmal eine ausführliche Entscheidung gibt.
1: Sowas wie den Perso oder den Führerschein soll man bald über eine App vorzeigen können. Der Bundestag hat dafür heute den Weg freigemacht.
0: Und noch eine Änderung würde beschlossen. Wer umzieht, muss den neuen Wohnort bald nicht mehr im Reisepass eintragen lassen.
1: Es gibt neue Zahlen dazu, ob der Tankrabatt auch ankommt. Mehrere Forschungsinstitute sagen, nicht ganz.
0: Die Spritpreise sind je nach Berechnung zwischen 10 und 14 Cent gesunken. Der Tankrabatt war aber rund 17 Cent.
1: Das Thema hat viele geschockt. Eine Hinrichtung in den USA, die live übertragen werden sollte. Das soll jetzt doch nicht passieren. US-Präsident Trump schreibt dazu, dass viele Menschen vermutlich nicht sehen wollen, wie der Mann stirbt.
0: Vor ein paar Tagen hatte einer von Trumps Ministern angekündigt, dass die Erschießung gestreamt werden soll. Er hatte das damit begründet, dass der Livestream eine abschreckende Wirkung haben soll.
1: 500 Euro für ein Ticket, Trikot. So viel müssen Fans zahlen, wenn sie ein neues Barca-Trikot haben wollen. Für den Clásico, also das Topspiel gegen Real Madrid, macht der Verein jedes Jahr eine Sonderedition.
0: Dieses Jahr wieder zusammen mit einem Musiker, das ist jetzt der Rapper Tyler, the Creator. Auf dem Trikot ist das Logo seiner Modemarke.
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1: Ein bisschen Restsonne sieht man noch. Den Rest des Abends bleibt es außerdem trocken. Dazu noch 10 bis 17 Grad.
0: Morgen wird es ähnlich wie heute. Sonne und mal mehr, mal weniger Wolken. Erst gegen Abend ziehen dann neue Schauer auf. Und das Ganze gibt es bei diesen Höchstwerten. In Nettersheim und Nürnberg bis 18 Grad. In Düsseldorf und Bad Salzuflen bis 20. Und in Lippstadt bis 21 Grad. Das Wochenende wird wechselhaft und kühler.
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1: Gut was los, vor allem hier A1 aus Kirchen nach Dortmund zwischen Kreuz Köln Nord und Kreuz Leverkusen West. 4 Kilometer Stau, da braucht ihr gerade eine Viertelstunde länger. A3 Oberhausen nach Köln zwischen Solingen und Kreuz Leverkusen nach einem Unfall. Habt ihr nur eine Spur, 5 Kilometer Stau, mehr als 30 Minuten extra. A4 Aachen Richtung Köln zwischen Frechen Nord und Köln Eiffeltor nach Bergungsarbeiten. 5 Kilometer, da müsst ihr 20 Minuten einplanen. Dann die 44 Dortmund nach Kassel zwischen Lichtenau und Diemelstadt. Stockt auf 10 Kilometern, 20 Minuten plus. Und A59 Düsseldorf Richtung Köln zwischen Dreieck-Monheim Süd und Kreuz Leverkusen West. 5 Kilometer Stau, halbe Stunde plus.
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4: Hey, na, ihr kleinen Wühlmäuse. Macht mal langsam Schluss für heute, ey. Fahrt die Rechner runter. Hängt euch ein bisschen Disco-Licht in den Trecker jetzt. Für Bibi Rexha und dieses Brett hier, mit dem wir in den Sonnenuntergang dancen. New Religion. Habt's gut.

0: ehrlich, ich kann den Impuls ja durchaus hier und da mal verstehen, wenn ihr viel Bahn fahrt, ne, dass ihr euch das ganz gern auch mal schön saufen würdet. Immer wieder 1000 Verspätungen und Ätzereien. Aber Freunde, nix da. Denn ab heute gilt's, das Alkoholverbot an allen Bahnhöfen in ganz Deutschland. Dadurch soll es da sicherer und sauberer werden an den Bahnhöfen, ne, sagt die Bahn. Und ja, ich meine, wir haben ja alle schon erlebt, ne, wie jemand randaliert und sich aggro verhält, weil er knallevoll ist. Nicht cool. Auch in Essen, wo sie das Verbot schon länger getestet haben und ihr da eben auch sagt.
1: Man fühlt sich unsicherer, wenn vor allen Dingen abends halt sehr viel Alkohol konsumiert wird an Bahnhöfen.
2: Ja, grundsätzlich macht es wahrscheinlich Sinn. Aber es ist natürlich schade, wenn der Bürger, der sich normal verhält, dadurch eingeschränkt wird.
3: Ich finde eigentlich, dass es eine gute Idee ist. Ich denke aber, da wird es auch Schwierigkeiten geben, wie man das umsetzen will. Also wie kontrolliert man das?
0: Also zumindest wer das kontrolliert, das ist eigentlich klar. Das Sicherheitspersonal am Bahnhof nämlich, ne? Also die Crew mit den gelben DB-Sicherheitswesten, die regeln und schmeißen dich im Zweifel dann eben raus mit Bier am Gleis. Wo du aber übrigens auch weiterhin prosten kannst, ist im Zug dann. Ja, man weiß nicht. Möglichst entspanntes die Bahnfahrt schön saufen, dann erst da, wenn es wirklich muss.

0: Tiffany Ahrens. Möchte gern gefunden werden hier in 1 Live. Ihr dagegen seid vielleicht aktiv auf der Suche, voll im Dating-Game unterwegs gerade und kennt's dann vielleicht auch. Ihr schreibt mit jemandem, ne? Trefft euch dann auch endlich auf ein Date und dann kommt er in
1: Skinny Jeans by Boys. Es sieht einfach ein bisschen komisch aus.
0: Ja, für das Mädel hier bei Instagram wäre das schon eine Red Flag oder das Date trinkt mit einem Strohhalm. Vielleicht für dich eine Red Flag, weil ich das alles schon auch extra streng finde, muss ich ja sagen. Und 1 Live-Reporter Mirchan Can Kelesh, der hat eh eine krasse Meinung zu Red Flags.
2: Mhm, Hot Take, aber Red Flags machen Dating Experiences kaputt.
1: Ja.
2: Eine Paartherapeutin hat mir gesagt, dass der Begriff Red Flag wegen zu viel Insta- und TikTok-Videos zu so einem Modebegriff geworden ist. Mhm. Und dass Menschen persönliche Bedürfnisse mit Red Flags verwechseln, wie Vinny aus Wipper führt.
3: Dass die Person zu viel über ihren Ex oder, ja, in dem Fall Ex-Freundin, Ex-Freund erzählt.
2: Oder wie bei Melissa aus Köln.
4: Ja, natürlich, wenn jemand sagen würde, ich bin unpolitisch, politische Mitte, sieht man ja mal auf so Dating-Apps, da bin ich komplett raus. Also kann ich gar nichts mit anfangen.
0: Okay.
2: Das sind beides wichtige Dating-Faktoren, aber nicht automatisch Red Flags.
0: Okay, wobei ich muss ja ganz ehrlich sagen, das würde ich aber beides vielleicht noch eher mitfühlen, als jetzt irgendwie die Skinny Jeans oder dass einer mit einem Strohhalm trinkt. Deshalb lass mich nochmal ganz klar machen, so was genau ist denn dann eine Red Flag?
2: Red Flags sind Warnhinweise. Wenn dein Bauchgefühl sich während dem Dating meldet und sagt, hey, da ist was, was du beobachten solltest, hör drauf und sprich es an.
0: Okay, aber hau nicht direkt ab, auch wenn ich diesen Red Flag Alert ein bisschen fühle.
2: Nee, nicht direkt abhauen. Die Paartherapeutin hatte einen Tipp. Beobachten und kommunizieren, hat die gesagt. Wenn du bei einem Date ansprichst, zum Beispiel, hey, du warst voll frech zum Servicepersonal.
0: Mega Red Flag.
2: Voll. Und die Person dann aber reflektieren kann und das einsieht und Verhalten sogar ändert. Fantastisch.
0: Okay, aber wenn nicht, dann weg da.
2: Oder weiter beobachten, ob sich so ein Verhalten wiederholt und zu einem Muster wird. Melissa von eben hat mir auch gesagt, was für sie voll das No-Go ist.
4: Also wenn jemand sich nicht committen kann und sich jemanden warm hält und immer ausschaut nach anderem oder wenn nach was Besserem hält.
2: Girl run. Wenn eine Person emotionally nicht bei dir ist, respektlos mit dir umgeht, dich manipuliert, big red flag alert. Wenn es kein absolutes No-Go ist, nicht direkt sagen, ah, red flag, sondern ansprechen, drüber quatschen, was dich gestört hat und dir auch Zeit lassen beim Dating, um jemanden mal richtig kennenzulernen.
0: Ja, Zeit lassen, kennenlernen, voll gut. Insgesamt vielleicht auch mal ein bisschen chillen hier und da. Aber auch klar sein, wenn es zu krass red flaggy wird für euch. Da sagt mir aber auch gerne mal, wann das so wäre. Also welche Red Flags fühlt ihr so beim Daten?

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11: Es ist 6:30 und es geht los mit der A1 von Euskirchen nach Dortmund. Zwischen Kreuz Köln Nord und Kreuz Leverkusen West dauert es 10 Minuten länger, 5 Kilometer stockend. Dann die A1 jetzt von Köln nach Euskirchen zwischen Hürth und Kreuz Bliesheim, 10 Minuten on top, 6 Kilometer stockend. Die 3 von Frankfurt nach Oberhausen zwischen Dreieck Heumer und Leverkusen Zentrum, auch da dauert es 10 Minuten länger, 5 Kilometer stockender Verkehr. Das gleiche auf der A3 Oberhausen Richtung Köln zwischen Dreieck Langenfeld und Köln Mülheim, auch da stockt es auf 5 Kilometern, 10 Minuten länger einplanen. A4 Aachen Richtung Köln zwischen Frechen-Nord und Köln-Klettenberg. Eine Viertelstunde extra, 5 Kilometer Stau gibt es nach Bergungsarbeiten. Dann die A52 Düsseldorf Richtung Essen zwischen Essen-Süd und dem Dreieck Essen-Ost. 10 Minuten plus 2 Kilometer Stau. A59 Düsseldorf Richtung Köln zwischen Dreieck Monheim-Süd und Kreuz Leverkusen-West. 3 Kilometer Stau, da braucht ihr 20 Minuten länger durch. Und dann nochmal die A59 Köln Richtung Bonn zwischen Dreieck Heumer und Köln-Bahn. 10 Minuten plus 2 Kilometer Stau.
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12: Und das L in Linda, ne? Steht ja für lässig. Genau das nämlich ist der Sound, den ich droppe hier für euch. Ich meine, Ja Rule, always on time. Ist das nice oder wie oder was?

0: POV. Deine Mutti meint, dass du es mit dem Gaming übertreibst. Du bist ganz anderer Meinung.
1: Ich habe durch den Gerät habe ich auch viel gelernt.
2: Was hast du denn zum Beispiel davon gelernt?
1: Ja, zum Beispiel meine Reflexion, also meine Reflekte.
2: Ich glaube, dass der irgendwo sich das Gehirn schon weggespielt hat. Dass der auch schon in seiner PlayStation-Welt lebt.
1: Aber ich finde schon, dass Reflekte wichtig im Leben sind, weil, sag ich jetzt mal in der Küche, könnte es ja mal sein, dass man aus Versehen mal so eine Tasse runterstupst, dass man sie vielleicht dann auch versucht zu fangen oder so. Aber ich finde schon, Reflekte gehören im Leben mit rein.

0: Ja, Definition haben wir ja schon geregelt, eben hier in 1 Live, aber Melissa aus Köln fasst nochmal zusammen, was Red Flags sind.
1: Also Warnsignale, also etwas, wovor ich aufpassen sollte oder was ich auf jeden Fall nicht außer Acht lassen sollte.
0: Ja, und das vor allem auch auf der Suche nach dem Herzensmenschen, also beim Dating, ne? Da stolpert man ja schnell über Dinge am anderen, bei denen einem der eigene Bauch direkt so sagt, careful, nicht so cool. Für Linda aus Köln sind das zum Beispiel ja so Respektlosigkeiten.
2: Ich finde so zu spät kommen, finde ich sehr ein Red Flag, weil man schätzt die Zeit nicht von den anderen, wenn man nicht auf Grenzen achtet. Wenn man sagt, okay, ich will sowas nicht und man das nicht ernst nimmt, finde ich das auch so ein Red Flag.
0: Also die Grenzen des anderen respektieren, für Linda super wichtig. Trotzdem wird sie jetzt nicht sofort abhauen, wenn sie erste Anzeichen von so einer Red Flag fühlt.
2: Ich will nicht direkt nach den ersten. Ich würde erstmal reden miteinander und dann gucken, wie sich das jetzt irgendwie mit der Zeit verbessert. Wenn das nicht verbessert, dann muss man halt gehen.
0: Wir haben ja heute auch schon von einer Paartherapeutin gelernt, genauso macht man es am besten. Linda, eins mit Sternchen für dich. Ist bei euch. Was sind denn für euch so absolute Red Flags beim Daten? Was habt ihr schon erlebt und wie habt ihr die denn gehandelt? Vor allem auch, erzählt mir das gern in der Sprache über die 1 Live App. Da ist noch ganz viel Platz drin. Also, let's go! Hey, hey, hey. Good to see you. Come on, let's go.

0: Und die Crew hier.
1: Die Avengers, so nennen wir uns, ist so eine Art Team. Die ruhmreichsten Helden der Welt, so in der Art.
0: Ja, die ruhmreichsten und auch ein bisschen vergesslichsten. Zumindest einer aus dem Avengers-Cast. Der hat was so hart verpeilt, das hätte richtig dramatische, weitreichende, nicht zu erahnende Folgen haben können.
2: Etwas, das wir womöglich nicht aufhalten können.
0: Einen ultimativen Spoiler nämlich. Zerrissene Herzen bei Fans auf der ganzen Welt. Aber wer ist nun dieser Schuft im Avengers-Gewand? Und was genau hat er verbaselt? Ich löse auf. Nach 7 hier in 1 live.
2: Es kommt etwas.
0: Ja, sag ich ja, die ganze Geschichte. Nach 7.
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0: 19 Uhr ist es, ich bin Sandra Wahle. Was man an Ausweisen im Moment noch im Portemonnaie hat, soll bald alles in einer App landen. Der Bundestag hat heute entschieden, dass man den Perso ab Anfang des nächsten Jahres auch am Smartphone vorzeigen kann. Mehr dazu von Antje Kiesler.
1: Die App heißt DU und soll einiges können. Zum einen soll man da eben offizielle Dokumente hochladen können, aber auch sowas wie online unterschreiben wird damit laut Plan möglich sein. Dazu kommen Steuererklärung abgeben, Online-Shopping oder an der Uni einschreiben. Wer keine Lust hat auf die App, kann es aber auch lassen. Sie wird freiwillig sein. Deutschland muss die jetzt aber einführen, das gibt die EU so vor. Sie kommt also in jedem EU-Land.
0: Andere Dokumente, wie zum Beispiel der Führerschein, sollen in der App erst später dazukommen. Bundeswirtschaftsministerin Reiche muss einen Insta-Post von der Seite des Ministeriums erstmal löschen. Das hat das Verfassungsgericht entschieden und der Partei Die Linke damit recht gegeben. Reiche hatte Die Linke in dem Video kritisiert.
2: Wie Antisemitismus offen lebt, die den Juden in dieser Stadt Angst macht, jüdisches Leben bekämpft, die organisierte Kriminalität fröhlich auf Wahlpartys begrüßt.
0: Die Linke sieht darin eine einseitige und parteipolitische Äußerung und das auf der offiziellen Seite des Ministeriums. An den Tankstellen ist es seit Monaten teuer und bei Diesel wird das auch noch länger so bleiben. Grund dafür ist weiter der Krieg im Iran. Die Internationale Energieagentur geht davon aus, dass der Diesel noch bis weit ins kommende Jahr knapp bleibt und deshalb eben auch teuer. Auch in bestimmten Zügen von National Express sollen die Mitarbeiterinnen und Mitarbeiter Bodycams testen. Das Unternehmen will so rausfinden, ob die Kameras abschrecken, wenn Fahrgäste Stress machen wollen. Und die Aufzeichnungen könnten auch bei der Aufklärung helfen, wenn tatsächlich was passiert. Die Bahn nutzt Bodycams schon. Und zum Schluss noch was Schönes. Ein Kölner Wahrzeichen ist jetzt nämlich noch ein bisschen sehenswerter geworden. Es geht um die Mausfigur vorm 1 Live-Haus, auf die es vor 1,5 Jahren ja auch einen Brandanschlag gab. Sie hat jetzt 2 Aufpasser bekommen. Neben ihr stehen ab sofort der Elefant und die Ente.
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0: Heute ändert sich daran nicht mehr viel. Es bleibt trocken und dazu gibt's noch 11 bis höchstens 19 Grad. Morgen dann erstmal neblig, später wieder sonnig mit ein paar Wolken. Gegen Abend kann es dann nass werden und dazu in Brilon und Münstereifel bis 18 Grad, in Mönchengladbach bis 19 und in Detmold und Münster bis 20 Grad. Am Wochenende wird es dann deutlich kühler.
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0: Da starten wir mit der A1 von Köln nach Euskirchen zwischen Hürth und Kreuz-Bliesheim, 10 Minuten plus 4 Kilometer stockend. Dann die A4 Aachen Richtung Köln zwischen Frechen-Nord und Köln-Klettenberg, 20 Minuten plus 5 Kilometer Stau nach Bergungsarbeiten. Weiter geht's mit der A52 Düsseldorf Richtung Essen zwischen Essen-Süd und dem Dreieck Essen-Ost gibt's gerade 2 Kilometer Stau. A59 Köln Richtung Bonn zwischen Dreieck Heumer und Köln-Bahn, auch da 10 Minuten plus 3 Kilometer stockend. Und die A565 Meckenheim Richtung Bonn ist zwischen der Ausfahrt Bonn-Poppelsdorf und der Auffahrt Bonn-Poppelsdorf bis morgen früh um 5 gesperrt.
4: Sandra, hast du schon ein Selfie gemacht eigentlich mit der Maus und dem Elefanten und der Ente? Ja,
0: yes. Selfie nicht, aber ein Foto natürlich.
4: Hast du schon gemacht?
0: Ja, klar.
4: Dann machen wir gleich noch Selfie zusammen, okay?
0: Ja, gerne.
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4: Klack, klack, klack, klack, klack. So machen meine Augen auch, wenn ich die aufeinander schlage. Bullshit. Freunde, habt ihr Bock auf ein bisschen Sommer in diesem herbstlichen Donnerstagabend? Krieg ich doch geregelt. With DMC, Show Me Love.

0: Sportfreunde Stella für euch an diesem Donnerstagabend. Ihr hört 1 live und ja, es ist so hart frustrierend. Wenn du gerade gedacht hast, so am Anfang, ey, das könnte ein echt cooler Mensch sein. Und dann habt ihr die ersten Dates, die erste Zeit vergeht und dann fühlst du halt auch direkt die erste Red Flag. Wie Emé, bei der war es
1: inkonsistente Kommunikation. Also ich finde, wenn man datet, dann sollte da schon so relativ regelmäßig auch was kommen. Ich meine, jeder hat ein eigenes Leben so, aber trotzdem so, dass man so Interesse zeigt und das auch so ein bisschen kontinuierlich.
0: Ja, aber sie hat nicht nur erlebt, dass auf einmal kaum mehr Antworten kamen beim Schreiben. Eine andere Red Flag fühlt sie fast noch mehr.
1: Obwohl man noch nicht zusammen ist, aber dann direkt so merkt, okay, die Person ist vielleicht sehr, sehr eifersüchtig oder hat so sehr, sehr strenge Vorstellungen von, du darfst das tun, aber das nicht. Du solltest so aussehen und das gefällt mir gut. Also wenn man merkt, okay, die Person versucht mich schon ein bisschen in eine Form zu drücken, wie ich eigentlich nicht bin.
0: Das wäre ja auch ein absolutes No-Go. Da will ich dann auch nicht mehr diskutieren oder versuche das irgendwie zu regeln, da bin ich einfach ciao. Womit Emé dagegen aber gar kein Problem hat, ist, was ich sonst auch schon öfter gehört habe, zu viel Ex-Talk nämlich.
1: Ich finde tatsächlich über Ex-Partner sprechen gar nicht schlimm. Also wenn es zu viel ist, auf jeden Fall. Aber ich meine, jeder hat irgendwie eine Vergangenheit gehabt und wenn man da dann einfach drüber spricht, ist ja dann auch was, was einen interessiert, wenn man hat da viel auch also draus gelernt und das ist ja dann auch wichtig, was man dann so mit in die Beziehung nimmt.
0: True, ne? Auch für einen selbst kann das ja durchaus spannend sein. Übrigens auch, wie das Date über Exen spricht, finde ich ja sehr aufschlussreich. Naja, was schreibt ihr noch mit auf die Red Flag Liste? Wenn ihr noch was habt, schickt es auf jeden Fall rüber über die 1Live App.

0: Und ich will mir echt nicht ausmalen, wie das geworden wäre. Hätte das der Falsche gefunden, ey. Einfach eins der wichtigsten Dokumente der Welt. Das ultra geheime Drehbuch vom kommenden Avengers-Film. Das nämlich hat einer liegen lassen. Im Flugzeug. Und zwar Schauspieler Paul Bettany. Ja, der hätte es fast beinahe hart verkackt. Ihr kennt ihn als den künstlichen fliegenden Menschen Vision. Der hat sich jetzt erst getraut, tatsächlich Jahre später, weil es ist schon ein bisschen her, dass das passiert ist, aber Jahre später eben zu erzählen, dass er das Drehbuch von Avengers Infinity War im Flugzeug vergessen hatte.
1: I once left the entire script for Infinity War on a plane.
0: Oh mein Gott! Ja, oh mein Gott! Das ist, glaube ich, die einzig richtige Reaktion. Er hat dann, als ihm aufgefallen ist, auch ja, zu Recht eine richtige Panikattacke bekommen.
1: I was in my car and I went, oh!
2: Oh, what's
0: oh,
2: oh
0: my God! Oh, no. Aber zum Glück hat er am Flughafen so einen Greeter. Das sind so Mitarbeiter da in den Flugis, die reiche und berühmte Menschen abholen. Und den hat er nochmal schnell angerufen.
1: And I got the greeter to go in and get it.
0: Ja. Ja, das Skript dann gerettet. Und als Belohnung von Paul $500 Trinkgeld bekommen, was ja wohl das Allermindeste ist, wenn ihr mich fragt. Hallo? Der hätte das ja so auf den Markt schmeißen können, hätte er wahrscheinlich ausgesorgt gehabt, der Typ. Und Millionen, Milliarden Fanherzen hätte er dazu noch gebrochen. Aber naja, ist ja nochmal alles gut gegangen, ne?
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gerade noch eine Red Flag rein. Schreibt mir über die 1Live-App. Am Geburtstag per SMS Schluss machen. Übelste Red Flag. Ja, das ist auf jeden Fall ehrenlosestes Verhalten. Nur kann man da ja leider dann nicht mehr selber sagen, so, kannst du nicht machen, ich mach Schluss. Hat ja dann der andere schon erledigt. Aber da geht auch dann wirklich. Gut, dass vorbei ist, ne? Adam Port jetzt hier für euch.

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8: Um 7:30 mit der A4 Aachen Richtung Köln zwischen Eschweiler West und Eschweiler Ost. 10 Minuten plus 2 Kilometer Stau. Nochmal die A4 von Aachen nach Köln, jetzt zwischen Frechen Nord und Köln-Eiffeltor. 4 Kilometer Stau nach Bergungsarbeiten. Ihr braucht eine Viertelstunde länger dadurch. Und dann noch die A565 Meckenheim Richtung Bonn. Die ist in Höhe Bonn-Poppelsdorf bis morgen früh um 5 gesperrt.
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9: Hey, na? Purzelt ihr gut durch diesen Vize-Freitag? Ich hoffe doch sehr. Und falls nicht, hilft vielleicht
6: jetzt für den Sektor. Ariana Grande, eure 1. 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

0: eine Leidenschaft zu Hause ist in Köln. Denn Kevin ist großer FC Köln-Fan, Fußball. Aber nicht mit ab und zu bisschen mit dem Schal winken. Nee. Kevin geht all in. Seit 2022 ist er Mitglied im Verein, fährt zu Auswärtsspielen mit und, was er sowieso niemals vergisst, sein erstes Mal im Stadion.
1: Als ich so diese Gesamtatmosphäre erlebt habe und gesehen habe, was für eine Stimmung von der Südkurve ausgeht, da war für mich eigentlich schon klar, okay, ich will da irgendwann auch mal mit dabei sein. Ich bin so ein bisschen damit aufgewachsen. Meine Eltern waren schon FC-Fans und für mich ist einfach nie ein anderer Verein in Frage gekommen. Egal, ob wir jetzt in der ersten oder in der zweiten Liga gespielt haben, da bin ich trotzdem immer gleich ins Stadion gegangen. Also ich richte mein Leben inzwischen schon so ein bisschen nach dem FC, muss ich sagen. Diese ganzen Lieder mitsingen zu können und einfach in so einer Gemeinschaft zu stehen, wo einfach jeder die gleiche Intention verfolgt, einfach den Verein anzufeuern, diese Lieder zu singen, das hat mir irgendwie so ein bisschen gefehlt in meinem Leben.

Na, guck an. Ich habe nur kurz gegoogelt und bin schon in love. Weil das Zitat habe ich gefunden. Alles, was ich mir wünsche, ist, dass sich Menschen durch meine Musik weniger alleine fühlen. Hä, wie schön ist das? Und wie schön klingt das vor allem dann auch bei Johnny Mahoro?

0: War der euch nicht auch sofort? Krasser Typ insgesamt. Mit 6 Jahren hat er schon angefangen zu singen in einem Kirchenchor in Bonn. Meine Hut, stellt euch vor. Dann hat er auch noch Instrumente gelernt, Posaune und Gitarre spielen. Mit 12, 13 hat er dann angefangen, Straßenmusik zu machen. 2017 war er bei The Voice of Germany dabei. Vielleicht habt ihr das ja sogar ein bisschen verfolgt. Seit 2021 ist er jetzt als Solokünstler unterwegs und bamst wirklich alle weg mit seinem zauberhaften Sound. Literally beschreiben würde er den selbst als Deutschpop mit Einflüssen aus R&B und Indie-Pop. So, aber das, ne? Zusammen googeln. Kann ja jeder. Franzi Nisa hat Johnny getroffen zum Interview. Wie es war, hört ihr nach 20 Uhr hier in 1 Live. Plan B. Habt's gut.
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0: 20 Uhr ist es, ich bin Sandra Wahle. Zuerst gucken wir nochmal nach Essen, wo weiter nach einem Häftling gefahndet wird. Er war gestern entkommen, als er mit zwei Gefängnisanstellten zum Arzt gegangen ist. 1Live-Reporter Stefan Göke sagt, dass in dem Gebäude dann auf einmal zwei Unbekannte aufgetaucht sind.
1: Sie haben die beiden Justizbediensteten überwältigt und gefesselt. Die konnten sich dann aber selber befreien und entsprechend danach die Polizei rufen. Es war also wirklich eine filmreife Befreiung. Die Menschen drumherum, die was mitbekommen haben, haben erzählt, es ging alles blitzschnell. Zwei Vermummte auf E-Scootern sind gekommen und dann sind sie ganz schnell zu dritt wieder geflüchtet.
0: Auch nach den beiden Fluchthelfern wird jetzt gesucht. Den Perso kann man bald auf dem Smartphone vorzeigen. Der Bundestag hat heute entschieden, dass es dafür ab Anfang nächsten Jahres eine App geben soll. Die heißt DU. Sie zu nutzen wird aber freiwillig sein. Mit der Zeit sollen auch andere Dokumente wie der Führerschein in der App dazukommen. Seit heute ist es an allen Bahnhöfen in Deutschland verboten, Alkohol zu trinken. In manchen Städten in NRW gab es so ein Verbot schon vorher, zum Beispiel in Köln, Düsseldorf und Essen. Da betreibt Miriam am Hauptbahnhof einen Snackladen.
2: Wenn man sonst morgens zur Schicht kommt und ihnen kommen schon gleich 5 Leute talkend entgegen, beleidigen sie und spucken sie an. Ich muss schon sagen, also seit dem Verbot ist es deutlich besser geworden.
0: Wer an Bahnhöfen trotzdem trinkt, soll laut Bahn erstmal von der Security angesprochen werden, kann dann aber auch Hausverbot bekommen. 500 Euro für ein Trikot. So viel müssen Fans zahlen, wenn sie ein neues Barca-Trikot haben wollen. Für den Clásico, also das Topspiel gegen Real Madrid, macht der Verein jedes Jahr eine Sonderedition. Dieses Jahr wieder zusammen mit einem Musiker, dem Rapper Tyler the Creator. Auf dem Trikot ist das Logo seiner Modemarke zu sehen. Und dann gab es noch diese Aktion im Dom in Trier. Ein Mann soll da drin gestern 500 Grillen freigelassen haben. Warum, ist nicht klar. Das Bistum hat den betroffenen Teil des Doms gesperrt und einen Kammerjäger beauftragt. Und es sagt, durch das Zirpen gab es zwischendurch mediterranes Flair.
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0: Regen ist heute nicht mehr in Sicht. Auch in der Nacht bleibt es trocken. Und dazu gehen die Temperaturen runter auf 13 bis 6 Grad. Morgen erstmal viel Nebel, später dann Sonne und Wolken. Erst gegen Abend gibt es dann neue Schauer. Dazu in Monschau und Bad Berleburg 18 Grad, in Steinfurt 19 und Bochum und Euskirchen kommen morgen auf 20 Grad. Das Wochenende wird wechselhaft und kühler.
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0: A4 Aachen Richtung Köln zwischen Eschweiler West und Weißweiler 2 Kilometer Stau. Dann die A4 von Aachen nach Köln zwischen Kreuzköln West und Köln Eiffeltor. Mehr als 10 Minuten müsst ihr länger einplanen, 4 Kilometer stockend. A52 Essen Richtung Düsseldorf zwischen Dreieck Essen Ost und Essen Rüttenscheid. Da gibt's gerade 2 Kilometer Stau. Ihr braucht eine Viertelstunde dadurch. Die A535 Wuppertal Richtung Velbert ist zwischen Tönesheide und Velbert nach einem Unfall gerade gesperrt. Und dann noch die A565 Meckenheim Richtung Bonn. Die ist in Höhe Bonn-Poppelsdorf wegen Bauarbeit bis morgen früh um 5 gesperrt.
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4: Hi, hier ist Franziska Nisa. Ich hatte einen richtig netten Talk die Woche mit Newcomer Johnny Mahoro aus Bonn. Den kennt ihr vielleicht schon hier aus 1 Live. Den spielen wir seit Beginn des Jahres, spätestens. Da hatten wir ihn auf der New Music Hotlist drauf. Das ist ja die Liste, die wir immer zu Beginn des Jahres rausbringen mit allen anderen jungen Radiowellen und auch Deutschlandfunk Nova. Ja, mit Artists drauf, von denen wir sagen, hey, die müssen wir auf jeden Fall auf dem Schirm haben dieses Jahr. Johnny Mahoro ist so einer von denen, hat sein allererstes Album rausgebracht, jetzt am Freitag, da haben wir drüber gesprochen. Das gefällt euch auf jeden Fall, wenn ihr auf guten Deutsch-Pop steht. Sprechen wir die Sendung noch drüber. Jetzt erstmal Generation featuring Young Lean.

0: Brand New Chanels. Slater. Ihr hört eins Live Plan B. Im Oktober schon an Sommer denken oder im Oktober erstmal nur bis Jahresende denken? Das ist eigentlich so ein bisschen die Frage, die Kyla Shikes in ihrem neuen Song Oktober aufwirft. Sie hat das Gefühl, jeder und jede möchte sich im Oktober verlieben. Nur geht es dabei oft nicht um die große Liebe an sich, sondern vor allem darum, im Herbst und kalten Winter nicht alleine sein zu müssen. Ist Track der Woche hier in 1 Live Plan B und wir haben im Interview mit ihr schon festgehalten, der ist durchaus von der Künstlerin Girl in Red inspiriert.
1: We Fell in Love in October ist auf jeden Fall ein Banger und ich habe auch diesen Song damals, als ich mich im Oktober verliebt habe, gehört mit meinem Ex-Freund. Das war dann so unser Song. Deswegen ist er auf jeden Fall in der Hinsicht musikalisch eine Inspo.
0: We Fell in Love in October ist nämlich eben ein Song von Girl in Red. Danny Emmermann aus dem Team, gehst du da eigentlich mit bei ihrer These, jeder verliebt sich im Oktober, um einfach jemanden zu haben?
2: Ja, also no front, aber nicht so richtig, ehrlich gesagt. Ich kann das nicht so 1000% nachvollziehen. Also man kann sich ja auch mit seinen Freunden, Freundinnen irgendwie einen schönen Winter machen.
0: Kuscheln.
2: Sich auf der Couch einkuscheln. Ja, voll, wenn es da gerade sonst niemanden gibt als Partner. Also ich weiß nicht, wenn man halt schon so ahnt, ja okay, so richtig so ein krasses Match ist es nicht, aber der hält warm. Weiß ich nicht.
0: Kann man auch eine Wärmflasche nehmen, ne?
2: So, halt, ja. Ich würde das irgendwie direkt lassen. Eine Wärmflasche redet auch nicht so viel, da habe ich meine Ruhe. Die Wärmflasche gibt keine Widerworte. Nee, also, keine Ahnung. Trotzdem schöner Song natürlich. Steckt einfach eine herbstliche, ganz wohlige Melancholie drin. Erinnert auch musikalisch tatsächlich ein bisschen an Girl in Red, We Fell in Love in October.
0: Yes.
2: Über die sprechen wir heute auch noch, weil die hat auch neue Musik draußen.
0: Jetzt bekommt aber erstmal hier den Track der Woche. In 1 Live Plan B, Kyla Shikes, könnt ihr mal überlegen, braucht ihr jemanden, habt ihr jemanden, wollt ihr nur jemanden für den Winter oder im besten Fall soll der auch im Sommer noch?

0: Leute, dieser Track hier könnte noch richtig, richtig big werden und dabei ist er es schon eigentlich.
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0: 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Kitsch Creek featuring Blumengarten und Shireen David. Der war ja wirklich dieses Jahr überall. Und Kitsch Creek und Blumengarten waren zusammen in den USA und haben sich feiern lassen, weil die da tatsächlich auf den Straßen erkannt wurden. Dani Emmermann aus dem Team und ich, wir haben das hier auch mitverfolgt und haben jetzt gesehen, dass offensichtlich dieser Track eingereicht wurde für eine Grammy-Nominierung in Betracht gezogen zu werden. Mein Gott, was war das denn für ein Satz?
2: Ja, so muss man es aber eigentlich sagen. Ja, man reicht das quasi ein bei der Recording Academy. Da sind ja unfassbar viele Mitglieder drin. Ich glaube, hauptsächlich welche mit amerikanischer Staatsbürgerschaft. Und genau, da reicht man seinen Song oder sein Album ein, in diesem Fall einen Song. Die reichen den ein für, glaube ich, 3 Kategorien. Für Record of the Year, für Producer of the Year und für Best Dance Pop Recording. Und hoffen natürlich irgendwie auf die Shortlist dann quasi zu kommen, der Grammys.
0: Genau, und haben nochmal sozusagen Kolleginnen und Kollegen aus der Recording Academy jetzt daran erinnert durch einen Instagram-Post. Hallo, wir hatten ja auch was eingereicht.
2: Ja.
0: Vielleicht könnt ihr uns ja doch nochmal in Betracht ziehen, weil die erste Runde, die endet jetzt, glaube ich, 20. Oktober. Und dann am 16. November werden, glaube ich, schon die Nominierungen bekannt gegeben.
2: Ja. Das ist so.
0: Für nächstes Jahr, also für die Grammys 2027. Das ist schon ziemlich aufregend alles. Boah, crazy. Das wäre crazy, wirklich.
2: Es wären, glaube ich, die, naja, nach Kim Petras wären es, glaube ich, die zweiten deutschen Acts, die dann was gewinnen würden.
0: Purple Disco Machine hat auch schon mal
2: Purple
0: Grammy
2: Disco
0: gewonnen.
2: Machine, du hast recht. Ja, auf jeden Fall. Scusi.
0: Ja, aber auf jeden Fall nicht viele, ne?
2: Nee.
0: Hier sind sie auch mit dabei, Blumengarten, UFO 361 und Soli. Wani weg.

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10: 8:30 und es geht los mit der A3 Köln Richtung Frankfurt. Zwischen Rösrath und Lohmar eine Viertelstunde extra, 3 Kilometer Stau. Das gleiche auf der A4 Aachen Richtung Köln zwischen Eschweiler West und Weißweiler. Auch da staut es sich auf 3 Kilometern. A44 Dortmund Richtung Kassel zwischen Kreuz Wünnenberg-Haaren und Marsberg eine Viertelstunde plus, 5 Kilometer Stau. Die A535 Wuppertal Richtung Velbert ist zwischen Tönesheide und Velbert nach einem Unfall gesperrt. Und noch eine Sperrung von der A565 Meckenheim Richtung Bonn. Die ist in Höhe Bonn-Poppelsdorf wegen Bauarbeiten. Bis morgen früh um 5 dicht.
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11: Hi, hier ist Franziska Nieser. Heute ist Donnerstag, das heißt, morgen ist Freitag. Insofern seid ihr wahrscheinlich jetzt alle noch mitgekommen. Meine absolut klugen, meinem wahnsinnig genialen Gedanken, die ich hier am Donnerstagabend von mir gebe. Wirklich toll. Ich wollte eigentlich nur sagen, morgen Freitag, da kommen ja immer neue Tracks und Alben raus. Und Dani Emmermann aus dem Team hat da mal viele für euch zusammengestellt, damit ihr nicht selber rumfischen müsst.
12: Ey,
11: oder?
12: Ich habe euch 3 Alben rausgesucht, weil morgen ist wirklich so ein Album-Freitag. Richtig geil. Also ich hoffe, morgen wird schlechtes Wetter, weil ich will mich eingraben.
11: Und Alben hören.
12: Ja.
11: Na gut, mehr dazu gleich.
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0: Ist ein echt geiles Album geworden, Leute. Ich kann es nur immer wieder wiederholen. Freitag rausgekommen. Es heißt Unendlich plus eins. Und ich habe mit Maurice, dem Sänger vom Bilderbuch, viel drüber gesprochen, was sie so bewegt hat in der letzten Zeit und während des Albumprozesses. Und er sagt, ihm ist dieser ganze Selbstoptimierungswahn auf den Wecker gegangen. Und auch dieses komische, toxische Männerbild, was teilweise über TikTok und Instagram propagiert wird von verschiedenen Influencern. Und sowieso hat er gemerkt, er muss sich da mehr von abschotten. Er guckt nicht mehr so viel täglich Tagesschau, Tagesthemen, sondern guckt ab und an dann Dokus oder hat eine Tageszeitung, eine Monatszeitung hat er abonniert und dann liest er da halt mal eine gute Reportage über Bolivien oder was auch immer und versucht mehr bei sich zu sein und hat auch mit der Band mehr wieder zur Band zurückgefunden. Das Album ist so ein bisschen ein Indie-Album geworden, also straight 10 Songs, viel Gitarre, ihr hört es ja im Hintergrund, es knarzt hier und da, aber es ist wirklich echt toll geworden. Und ja, ich habe mit ihm darüber gesprochen, ob es vielleicht auch einen Song gibt, der alle Alben und auch die nächsten Jahre überdauern wird.
1: Gibt es einen Song auf der Platte, bei dem du sagst, mit dem kann man gut alt werden?
2: Ja, ich glaube schon. Ich glaube, Baby Junkie ist glaube ich, wirklich ein Song, der da hätte auch auf Gelb ist das Feld sein können, aber kann auch auf einer anderen Platte sein. Ich glaube, es gibt solche Songs, die haben nicht wirklich ein Jetzt und keine Zukunft und keine Vergangenheit. Die sind halt einfach irgendwie so, die sind dann da. Und ich finde, der Song, der kann das. Dem könnte man es vorstellen. Ohne, dass man ihn zugehörig fühlt, der muss auf diese Platte oder auf diese Platte. Der hat etwas Umami an sich.
0: Das finde ich irgendwie ganz süß. Dieser Song hat Umami, Baby Junkie, Bilderbuch.

0: Say Nothing, Flume featuring May A in 1 Live Plan B. Der Track hier, der sorgt dir gerade für richtig gute Laune. A Good Day ist das. Anderson .Paak, Corday bringen am 23. Oktober, also gar nicht mehr so lange, ein gesamtes Album raus, zu zweit. Das ist hier der erste Track, den es gibt. Ist genau wie der Songtitel, A Good Day. Eine Reminiszenz an Ice Cube und seinen legendären Song It Was a Good Day.
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0: 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In dem Song beschreibt er, wie ein richtig, richtig guter Tag in seinem Leben aussehen würde. Das machen ja die beiden anderen auch. Es geht auch um ähnliche Themen, hauptsächlich natürlich um Sex und eine gute Zeit haben. Es gibt aber noch jede Menge weitere Rap-Zitate in dem Song, zum Beispiel im Refrain. Das kommt im Original aus einem Song, tatsächlich von Corday auch, also er zitiert sich selber, zusammen mit Nas und Freddie Gibbs aus dem Jahr

Life is like a Dice Game heißt er. Und dass sich Corley da selbst zitiert, das passiert gar nicht so selten im Rap, im Hip-Hop. Da spart man sich die ganze rechtliche Kiste. Und natürlich müssen wir auch noch über das Main-Sample sprechen im Song. Das kommt von einer Legende, von Bill Withers. Riesenhit von 1977. Lovely Day. Der steckt hier ganz omnipräsent drin.

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1: 21 Uhr, ich bin Sandra Wahle. Eine der wichtigsten Politikerinnen Deutschlands muss einen Insta-Post löschen. Das Bundesverfassungsgericht hat entschieden, das Video muss erstmal runter vom Kanal. Warum, sagt Antje Kießler?
2: Es geht um Bundeswirtschaftsministerin Reiche und ihr Insta-Video von vor 3 Wochen auf dem Account des Ministeriums. Da spricht sie fast 40 Sekunden lang kritisch über die Linkspartei in Berlin, kurz nachdem die Wahl dort gewonnen hatte. Es geht um Antisemitismusvorwürfe und Pläne zum Wohnen. Die Linke hatte drunter kommentiert, Anzeige ist raus. Die Partei sagt, die Ministerin dürfe ihre politische Macht nicht für eine solche Schmutzkampagne ausnutzen. Sie habe versucht, der Linken mit gezielten Unterstellungen zu schaden.
1: Deshalb gab es den Eilantrag von der Linken und das Bundesverfassungsgericht hat dem jetzt Recht gegeben. Reiche muss das Video erstmal runternehmen, bis es nochmal eine ausführliche Entscheidung gibt. Auch weil in Berlin Gespräche für die nächste Regierung laufen. Von einem Häftling aus Essen fehlt weiter jede Spur. Er hatte gestern einen Arzttermin und ist auf dem Weg dahin entkommen, mit Hilfe von 2 Unbekannten. Das zuständige NRW-Ministerium sagt, dass bei dem Arztbesuch alle Sicherheitsvorschriften eingehalten wurden. Der Häftling wusste wohl erst am Abend vorher, dass er den Termin überhaupt hat. Auch in bestimmten Zügen von National Express sollen die Mitarbeiterinnen und Mitarbeiter Bodycams testen. Das Unternehmen will rausfinden, ob die Kameras abschrecken, wenn Fahrgäste Stress machen wollen. Und die Aufzeichnungen könnten auch bei der Aufklärung helfen, wenn tatsächlich was passiert. Die Bahn nutzt Bodycams schon. Auf der A30 ist heute Nachmittag ein Tiertransporter liegen geblieben mit 160 Schweinen. Beim Gasgeben ist bei dem Laster eine Achse gebrochen. Die Tiere mussten dann in einen Ersatztransporter geladen werden. Die Autobahn war bei Bad Oeynhausen deshalb länger gesperrt. Und zum Schluss noch was aus der Fußball-Europa League. Bayer Leverkusen hat gegen den polnischen Meister Lech Posen gewonnen. Ziemlich klar mit 4:0.
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1: Heute ändert sich daran nicht mehr viel. Es bleibt trocken und in der Nacht gehen die Temperaturen runter auf 13 bis 6 Grad. Morgen erstmal neblig, später wieder sonnig mit ein paar Wolken. Gegen Abend kann es dann wieder nass werden. Und dazu in Lüdenscheid 18 Grad, in Halle und Solingen 19 und in Aachen und Grevenbruch 20 Grad. Am Wochenende nur noch bis 15 Grad maximal und es wird wechselhafter.
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1: Die A2 Oberhausen-Dortmund ist zwischen Gelsenkirchen-Bohr und Herten in beiden Richtungen wahrscheinlich bis 3 Uhr heute Nacht gesperrt. Da läuft eine Übung der Feuerwehr. A3 Köln Richtung Frankfurt zwischen Rösrath und Kreuzborn-Siegburg im Moment 2 Kilometer Stau. A44 Dortmund Richtung Kassel zwischen Kreuz-Wünnberg-Haaren und Marsberg 5 Kilometer Stau. Ihr braucht 20 Minuten länger daher. Die A535 Wuppertal Richtung Velbert ist zwischen Tönesheide und Velbert nach einem Unfall gesperrt. Und noch eine Sperrung von der A565 Meckenheim Richtung Bonn. Die ist in Höhe Bonn-Poppelsdorf gesperrt bis morgen früh um 5 wegen Bauarbeiten.
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3: Hello, hier ist Franziska Nieser. Und wenn ihr irgendwie ein Album braucht, was so richtig gut nach vorne geht, dann checkt mal She's the Best aus von Troy Sivan. Das kam am Freitag raus. Und der Track hier, der gibt schon mal so einen Vorgeschmack auf das, was euch da erwartet. Party.
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0: ergo verschwommen. Donnerstagabend im Plan B. Wir gucken immer schon mal auf den Release-Freitag. Eine Menge neue Musik gibt es nämlich morgen. Welche genau, das weiß Dani Ammermann. Die hat eben schon gesagt, es kommen relativ viele gute Alben raus.
1: Ja, fast pünktlich hier zum ungemütlichen Wetter gibt es genug Gründe, einfach das Haus nicht zu verlassen. Es sei denn, man möchte sich vielleicht eine Platte holen oder so. Das wäre noch ein guter Grund. If Heaven Exists, This Might Be It könnte man sich zum Beispiel holen. Das ist das dritte Album der Giant Rooks, das hier heute Nacht rauskommt aus dem Sektor aus Hamm. Wird parallel jetzt zur Tour rauskommen. Die sind ja gerade irgendwie quer durch Deutschland unterwegs. Und es gibt ein Fun Fact zum Albumcover. Ich weiß nicht, ob ihr da schon mal einen Blick drauf geworfen habt. Da sind die fünf ja so recht verschwommen drauf zu sehen, so als würden die sich drehen. Und die drehen sich tatsächlich. Die haben das auf einem Spielplatz tatsächlich geshootet, auf so einer Drehscheibe lagen die.
0: Boah, da wird mir sofort schlecht.
1: Ja,
0: witzig. Die sind so schlimm.
1: Ja, und Fred meinte auch, denen ist allen auch nach zwei Umdrehungen eigentlich schlecht geworden.
0: Boah.
1: Aber schönes Cover, hey.
0: Ey, schönes Cover auch von Rachel Chinnery, beziehungsweise sieht aus wie auf einer sehr ästhetischen Clubtoilette gemacht.
1: Voll, ja.
0: Sie steht vor dem Spiegel, kleiner Make-up-Check-up, passt auch zum Album, das morgen rauskommt. Das hält nämlich musikalisch den ein oder anderen tanzbaren Moment bereit. So ein bisschen Crying on the Dance Floor, ähnlich wie bei Alo Parks, aber ein bisschen poppiger. I Think I Spoke Too Soon heißt das neue zweite Album, was dann Freitag rauskommt. Was gibt's noch?
1: Dopamine Chamber natürlich, die haben wir nicht vergessen.
0: Ja, ja, ja.
1: Hier hören wir die ganze Zeit schon im Hintergrund von Tenacious D.C. Das kommt heute Nacht noch, eine so der spannendsten, wichtigsten Gitarrenbands gerade. Haben wir in den letzten Tagen auch schon viel drüber gesprochen, über die Songs, die es schon gibt. Das sehr überraschende Feature mit ausgerechnet Rosalia, das mir persönlich mega gut gefällt.
0: Yes.
1: So atmosphärisch ist, so düster, ein bisschen dystopisch irgendwie auch, aber so, dass es einen ganz krass reinzieht. Also ich bin gespannt, ob sich das auf Albumlänge morgen auch so hält.
0: Wir machen uns schon mal warm. Ich habe ihn nämlich natürlich hier reingezogen, weil ich den auch ganz großartig finde. Where is Gone heißt der Track von Tenacious D.C. Rosalia bekommt jetzt Dopamine Chamber, das Album dazu gibt's dann morgen. Ach, und neuer Paula Hartmann-Song kommt auch noch, fällt mir gerade ein.
1: Ah ja.
0: Heute Nacht dann.

0: Jahres hatten wir ihn auf der New Music Hotlist, also der Liste, die wir mit allen jungen Radioprogrammen der ARD und Deutschlandfunk Nova zusammenstellen. Mit den Artists, von denen wir sagen, dieses Jahr mal Auge drauf haben, die könnten noch echt gut was reißen. Und das ist bei ihm definitiv so, Johnny Mahoro.
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0: Aus Bonn hat jetzt sein allererstes Album rausgebracht am Freitag. Nichts ist für immer. Dienstag war er zu Besuch.
2: Ja, schön, Johnny. Schön, dich mal kennenzulernen.
3: Danke, ebenfalls.
2: Für Franzi, ist es ein anderes Gefühl jetzt, wo du Johnny Mahoro bist, der ein Album draußen hat?
3: Ja. Ja, schon. Ich glaube auch so, weil ich durfte mir damit einfach auch einen kleinen Lebenstraum, nicht mal einen kleinen, einen großen Lebenstraum erfüllen, ein eigenes Album zu machen und rauszubringen. Und ich glaube, es ist auch einfach mit auch so einfach einer der nächsten Schritte, die dann irgendwie auch so dran waren, auf die ich irgendwie übelst auch Bock hatte, das einfach zu machen.
2: Mhm.
3: Und irgendwie ist das schön, diese Erfahrung einfach gemacht zu haben. So.
2: Bist du ein bisschen stolz? Feierlich.
3: Ein bisschen. Aber es ist eher...
2: Du darfst.
3: Aber es ist eher ein, ich bin wirklich auch einfach extrem dankbar für die Menschen um mich herum. Also so gerade so, wenn ich, also natürlich an allen Menschen, die irgendwie so mitgeschrieben haben, das ganze Team dahinter, aber wirklich allen voran einfach echt Lukas, der mein Management macht und Queen, die meine Schwester ist und mein Go-To-Person für alles. Ich glaube, die beiden haben jetzt, glaube ich, also Queen die letzten 23 Jahre, aber Lukas jetzt auch nochmal auf einer ganz anderen Ebene die letzten 2,5 Jahre so viel von mir und für mich mitgetragen und das nicht mal nur als, das nicht als nur als Johnny Mahoro, sondern einfach als Johnny, weil in den letzten 2 Jahren ist so viel passiert, ganz viel Tolles, ganz viel Herausforderndes und ich glaube, so Leute zu haben, wo man sich immer darauf verlassen kann, die immer das mittragen, die immer auch einen irgendwie so pushen, ist glaube ich richtig schön und ich glaube, irgendwie das dann auch zu sehen und wir hatten da echt auch einen sehr emotional Moment am Donnerstag zu sehen, dass wir einfach ja das zusammen erleben durften und diesen Schritt so gemeinsam machen durften.
0: Was sich alles verändert hat und wie er mit diesen Veränderungen klarkommt, darüber sprechen wir gleich. Jetzt erstmal den Titelsong vom allerersten Album von Johnny Mahoro aus Bonn. Nichts ist für immer.

Aber doch den Kater gibt es gerade.

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3: Um 9:30 gibt's noch 3 Meldungen. Die A2 Oberhausen-Dortmund ist zwischen Gelsenkirchen-Buhr und Herten in beiden Richtungen wahrscheinlich bis heute Nacht um 3 gesperrt, weil die Feuerwehr da übt. Dann die A44 Dortmund Richtung Kassel zwischen Kreuz-Wünnenberg-Haaren und Marsberg 5 Kilometer Stau. Ihr braucht eine Viertelstunde länger dadurch. Und die A565 Meckenheim Richtung Bonn ist in Höhe Bonn-Poppelsdorf wegen Bauarbeiten bis 5 Uhr gesperrt.
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4: Hallo, hier ist Franziska Nisa und hier gibt's was, was ihr vielleicht schon kennt aus früheren Songs, aber ist jetzt nochmal ein bisschen neu elektronisch unterwegs. On Tonight, Silver Bumper.

0: ist ziemlich viel passiert bei ihm im letzten Jahr. Auch Dinge, die nicht ganz so gut gelaufen sind, die nicht ganz so schön waren. Und wir haben über seine Coping-Strategien gesprochen.
1: Ich bin ein großer Verfechter von Tagebuchschreiben. Mm. Ich habe mich gefühlt auch viel zu lange davor gedrückt, aber ich hatte dann auch das Erstgespräche einfach. Und das war schon, glaube ich, richtig gut, glaube ich, eine andere Einschätzung oder eine Einschätzung zu haben von einer Person, die nicht mit mir irgendwie verwandt oder verschwägert oder so ist. Und dann muss ich aber auch sagen, einfach ehrlich mit Freunden darüber sprechen und, glaube ich, sich dafür irgendwie zu öffnen. Mhm. Und ich glaube, das allererste ist vor allem, sich selber einzugestehen, das ist gerade vielleicht nicht so geil. Und ich fühle Dinge nicht oder ich fühle Dinge, die mich irgendwie belasten und glaube ich, da einfach ehrlich mit sich zu sein.
0: Was sind denn Dinge, die dich belasten, wenn dich was belastet, falls du darüber sprechen möchtest?
1: Es ist, glaube ich, zum einen, dass ich, wenn es um mich geht, glaube ich, oder dass ich oft, früher vor allem oft gedacht habe, dass ich etwas Bestimmtes sein muss und erreichen muss und machen muss, um richtig dolle geliebt und gewertschätzt zu werden. Und ich glaube, das habe ich gelernt, dass das irgendwie wie nicht sein muss, aber ich glaube, das erfordert trotzdem immer wieder den Effort des Zulassens und den Effort des Akzeptierens. Ich war ja dieses Jahr für ein paar Tage im Krankenhaus und es war extrem herausfordernd für mich, obwohl ich wusste so, hey, ich habe hier ganz tolle Menschen um mich herum. Ganz komisches Gefühl von so akzeptieren, dass ich geliebt und gewertschätzt bin, obwohl ich gerade nichts leiste.
0: Mhm.
1: So.
0: Ja, ist krass.
1: Und ich glaube, das vor allem war so ein war ein sehr, sehr großes Thema, mit dem ich mich auch immer noch once in a while sehr beschäftigen muss. Und es ist, glaube ich, selber den Druck und die Erwartungshaltung, die man sich selber macht.
0: Boah, ich kenne das so gut. Dieses, wenn man wirklich eigentlich nichts mehr machen kann, also wenn wirklich der Körper sagt, ey, es ist jetzt Schluss, man ist krank oder man hat wirklich irgendwie, was weiß ich, einen Beinbruch oder so und man hat trotzdem ein schlechtes Gewissen, dass man jetzt gerade irgendwie nur rumliegt. Ich weiß nicht, vielleicht kennt einer von euch das auch. Hat wahrscheinlich sehr viel mit unserem Upbringing zu tun und auch mit unserer Leistungsgesellschaft. Ne? Was soll ich sagen? Leute, lasst uns alle ein bisschen entspannter durchs Leben gehen. Johnny Mahoro jetzt für euch hier in 1 Live Plan B.

0: Man soll gehen, wenn es am schönsten ist. Das ist ja so ein Spruch, ne? Den habe ich noch nie verstanden. Oder gefühlt. Es macht einfach überhaupt keinen Sinn. Man will noch bleiben, wenn es am schönsten ist. Leute, ich bin sicher, dass uns die Generation vor uns mit diesem Spruch beigebracht hat, dass es gar keinen Sinn macht, im Moment zu leben und wir das deshalb jetzt alle nicht mehr können. Ha! So ist es nämlich. Johnny Mahoro, Newcomer aus Bonn, den wir jetzt echt schon länger gerne hören hier in 1 Live, der hat dazu einen Song gemacht. Den bekommt ihr jetzt gleich. Das hier ist er auch. Das hier ist sein Song Das Leben, der ist auch auf seinem ganz neuen Album, sein erstes Album drauf. 2 Minuten länger heißt der Song, um den es jetzt gehen soll. Der ist auch auf diesem Album, das Freitag rausgekommen ist und wir haben drüber gesprochen. 2 Minuten länger vielleicht noch kurz.
1: Ja. Underrated Song.
0: Wie kannst du das zu deinem eigenen Song sagen?
1: Also underrated im Sinne von ultra traurig, dass der keine Single geworden ist.
0: Ach
1: ich
0: so.
1: Muss sagen, ich wünschte gefühlt fast, bei allen Songs wünschte ich eigentlich, dass sie eine Single geworden wären. Und auch, ich glaube, das ist einer dieser Songs, wenn man das Album durchhört, wo man dann nochmal so richtig hinhört, weil es einfach nochmal musikalisch ein bisschen was anderes ist. Und das ist auch einer der Songs, wo ich so jetzt schon bin, der wird bei der Tour ganz toll.
0: Mhm.
1: Auch so, weil der was für mich einfängt, was man so oft fühlt. So der Moment von so, ich will noch nicht, also so wie damals in der Schule, ich will noch nicht aufstehen, ich will noch 2 Minuten länger im Bett liegen bleiben, ich will diese Person noch 2 Minuten länger küssen, ich will noch 2 Minuten länger umarmen, ich will auf jeden Fall noch nicht nach Hause und das ist dieser Song sehr für mich und der Song hat ja noch viele Jahre vor sich und ich hoffe, dass das auf jeden Fall noch ganz häufig zum Vorschein kommt.
0: Johnny Mahoro für euch hier in 1 Live Plan B. Nichts ist für immer, heißt sein allererstes Album, das Freitag rausgekommen ist. Und 2 Minuten länger ist der Song, von dem er sagt, ey, ich wünschte, den würden alle Menschen noch viel häufiger hören. Deswegen bekommt ihr den jetzt hier in 1 Live Plan B, Johnny Mahoro, 2 Minuten länger.
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0: Info. Um 22 Uhr, ich bin Sandra Wahle. Bundeswirtschaftsministerin Reiche muss einen Insta-Post von der Seite des Ministeriums erstmal löschen. Das hat das Verfassungsgericht entschieden und der Partei Die Linke damit Recht gegeben. Reiche hatte Die Linke in dem Video kritisiert.
1: Die Antisemitismus offen lebt, die den Juden in dieser Stadt Angst macht, jüdisches Leben bekämpft, die organisierte Kriminalität fröhlich auf Wahlpartys begrüßt.
0: Die Linke sieht darin eine einseitige und parteipolitische Äußerung und das auf der offiziellen Seite des Ministeriums. An den Tankstellen ist es seit Monaten teuer und bei Diesel wird das auch noch länger so bleiben. Grund dafür ist weiter der Krieg im Iran. Die Internationale Energieagentur geht davon aus, dass der Diesel noch weit bis ins kommende Jahr knapp bleibt und deshalb eben auch teuer. Wie heftig muss ein Trikot sein, dass es so viel kostet? Ein Fußballklassiker sorgt seit ein paar Jahren dafür, dass die Preise für ein Spezialtrikot richtig hochgehen. Der FC Barcelona bringt extra fürs Spiel gegen Real Madrid ein eigenes Shirt raus. Antje Kiesler hat die Einzelheiten dazu.
2: Das Trikot wurde heute vorgestellt und mittlerweile ist es Tradition, dass da auch irgendein Musiker bei mitmacht. Dieses Mal ist es US-Rapper Tyler, the Creator. So richtig anders sieht das Trikot allerdings nicht aus, vor allem das Sponsor-Logo ist anders. Statt Spotify steht die Modemarke von Tyler drauf. Reicht aber, um den Preis hochzutreiben. Das Trikot kostet rund 500 Euro. Und wenn es unterschrieben ist, werden im Onlineshop sogar knapp 3000 raus. In den letzten Jahren hatten auch schon Drake, Travis Scott oder Olivia Rodrigo das Special-Trikot mitgemacht.
0: Und zum Schluss geht's noch um einen anderen Insta-Post von Influencerin Dagi B. Die sucht öffentlich nach zwei Männern.
3: Wir sind am Wochenende Opfer einer Straftat geworden und wir haben Videoaufnahmen, wo man die Täter auch ziemlich gut erkennen kann.
0: Was passiert ist, sagt sie nicht. Es gab viele Reaktionen auf das Video, auch von der Polizei. Die warnt davor, solche Aufrufe selbst zu machen, denn fahnden dürfen nur die Behörden. Und einfach Aufnahmen von anderen Leuten hochladen geht nicht, auch wenn das Straftäter sein könnten.
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0: Auch in der Nacht bleibt es trocken und es wird kühler, 13 bis 6 Grad. Morgen erstmal viel Nebel, später dann Sonne und Wolken im Wechsel. Erst gegen Abend kann dann wieder Regen runterkommen und dazu in Schleiden bis 18 Grad, in Wesel und Höchst dann 19 und in Hamm und Soest bis 21 Grad. Am Wochenende wird es wieder kühler und wechselhaft.
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0: Die A2 Oberhausen-Dortmund ist zwischen Gelsenkirchen-Buhr und Herten wegen einer Feuerwehrübung bis heute Nacht um 3 in beiden Richtungen gesperrt. A44 Dortmund Richtung Kassel zwischen Kreuz Wünnenberg-Haaren und Marsberg im Moment 3 Kilometer Stau und noch eine Sperrung auf der A565 Meckenheim Richtung Bonn in Höhe Bonn-Poppelsdorf wegen einer Baustelle bis morgen früh um 5.
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5: Yo, hi, hier sind wir.
6: Yo, hi.
5: Yo, hi. Ich bin Franziska Nieser.
6: Das Ding ist, das klang jetzt vielleicht im Radio nicht so lustig, aber für mich klang es nochmal extra lustig,
5: warum?
6: Lieber Sektor, weil Franziska Nieser sagt nicht nur yo, hi, sondern hat dabei auch noch so eine Cap auf.
5: Wie so ein Hip-Hop
6: aus den 90ern.
5: Yo,
6: du
5: hi.
6: Du musst jetzt mal deinen Namen noch sagen.
5: Ach so, dann jammer mal. Ja, klar.
6: Ja, klar. Marco the Chainsmokers jetzt hier. In- und auswendig.
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0: Oh, wieder der Song, der einfach so aufhört. Ich hasse das, wenn Sachen so Cold End-mäßig einfach aufhören. Aber ich hasse es auch, wenn Songs einen Fade-Out haben, von daher.
1: Ja, ich wollte gerade sagen, das finde ich viel schlimmer.
0: Boah, so 90er so, Fade-Outs, ey.
1: Nicht nur 90er, das gibt es heute auch noch. Wenn Leute so, ich finde, das ist das faulste Songwriting, was es gibt.
0: Ja.
1: Wenn Leute so, ja, weiß nicht, wie der jetzt zu Ende geht. Ich mache einfach mal sukzessive leiser.
0: Ja, was soll das?
1: Ja,
0: ich mache leiser. Das war so früher, als man sich so gegenseitig bei YouTube so Songs gezeigt hat.
1: Ja.
0: Kannst du das noch?
1: Ja,
0: dann hat man so zwei Fenster aufgehabt, YouTube-Fenster. Und dann hat man den einen Song so leiser gemacht und den anderen lauter, um dann so aufzulegen. Also so ein bisschen so Fade-Outs.
1: Ja, das habe ich nie gemacht. Ich habe dann, ich hab dann das Cold End gemacht einfach. Cold End, zack, neuen Song gegoogelt.
0: Also so Start-Stop-DJ.
1: Ja, Start-Stop auf jeden Fall.
0: Ja, boah, Leute, wir reden uns um Kopf und Kragen. Eigentlich wollte ich über Girl in Red reden. Die hat nämlich einen neuen Track draußen, der heißt Blue.
1: Ja.
0: Was weißt du über den?
1: Also, Blue ist auf jeden Fall Programm, ne? Übersetzt bedeutet das ja traurig. Ist schon ein eher trauriger Song.
0: Sorry. Mach weiter,
1: ja,
0: sorry.
1: Okay.
0: Ich halte meinen Mund.
1: Es geht um das Ende einer Beziehung. Ich glaube so auch ein bisschen um ihren Heilungsprozess, der vielleicht nicht so geradlinig verlaufen ist, wie sie sich das gewünscht hat, wie sich das vielleicht auch ihre Partnerin gewünscht hat. Jetzt, ich glaube, Ex-Partnerin, weil sie in dem Song singt, dass quasi so ihre Freundin so zu ihr sagt irgendwie, du musst vielleicht irgendwie nochmal ein bisschen Zeit dir für dich nehmen, versuchen dich auf die Kette zu bekommen. Also Marie Ulven, ne, die bürgerlich hinter Girl in Red / Girl in Blue jetzt steckt, hat ja irgendwie zuletzt öffentlich gemacht, dass sie ein Alkoholproblem hat und so. Und ich glaube, so diese Zeit und diese Verarbeitung oder dieses nicht so gute Verarbeiten, das thematisiert sie da auf dem Song.
0: Okay, da war jetzt aber viel.
1: Ja.
0: Viel Inhalt.
1: Mein Gott, ne?
0: Wir hören uns den jetzt mal an. Girl in Red ist jetzt Girl in Blue, also traurig. Die EP kommt auch bald. Richtig?
1: Ja, 23. Oktober, ja.
0: Vier Songs werden drauf sein.
1: Mhm.
0: Einer davon eben der hier, Blue. Den bekommt er jetzt schon mal hier in voller Länge. Klingt schon mal super schön an. Message eher traurig. Jetzt hier in 1 Live Plan B, Girl in Red.

0: Own It, Stormzy featuring Ed Sheeran, Burna Boy. Eins Live Plan B. Hochzeiten, die besser nicht stattgefunden hätten. Sowohl welche aus dem echten Leben als auch Serien- oder Filmhochzeiten. Was fällt euch da so ein? Was fällt dir ein, Dani?
1: Boah, ich muss an Sex in the City denken, Charlotte und hier, wie hieß der Typ nochmal, Trey?
0: Na, oder auch Carrie und Big.
1: Ja, auch krass.
0: Wir hätten besser nie geheiratet, meiner Meinung nach.
1: Ja, ich war auch immer Team Aiden, muss ich ehrlich sagen. Ja,
0: ja, ich bin gar kein Team Carrie, deswegen bin ich einfach raus.
1: Welches Team bist du denn?
0: Ja, natürlich Samantha.
1: Ach so, ja klar, okay. Ja.
0: Und nee. Auch eigentlich, muss ich sagen, auch...
1: Miranda.
0: Ja.
1: Ja, Miranda ist auch super cool. Ja, ich fand auch eine krass schlimme Hochzeit hier, Grey's Anatomy. Hast du das mal geguckt?
0: Ja, alles. Also okay. Fast alles. Die laufen ja immer noch.
1: Christina und Burke, das ist ja so eine Hochzeit, die komplett vom Altar noch so... Also sie ist ja irgendwie einfach nicht gekommen oder so war das, glaube ich. Also sie wollte dann ja einfach kurz vorher...
0: Sie hat dann kurz vorher die Reißleine gezogen.
1: Ja, sie hat quasi den Big gemacht.
0: Panikattacke bekommen.
1: Ja, genau.
0: Ja, stimmt.
1: Auch eine schlimme Hochzeit.
0: Ja. Ja, wir sind direkt beim Thema, ey. Stop the Wedding. Mhm. So heißt ja der aktuelle Song der Künstlerin Ash.
1: Ja.
0: Den wir ganz gerne spielen. Und der ist gerade, der geht ganz schön viral. Und auf verschiedenen Plattformen. Und der Song wird halt tatsächlich unter so Sequenzen gelegt von teilweise Serienhochzeiten, teilweise aber auch echten Hochzeiten von Promis, über die man so im Nachhinein denkt, ja, hätte besser nicht stattgefunden. Zum Beispiel hier Prinz Charles, also King Charles und Diana.
1: Oh, das ist auch bitter.
0: Bitter.
1: Bitter. Ich find richtig lustig, Ash ist die Künstlerin des Songs und die hat ja auch zusammen mit Phineas, also dem Bruder von Billie Eilish, so eine Band, haben die jetzt zusammen. Die heißen ja The Favors zusammen.
0: Ja.
1: Den Song bringt sie jetzt solo raus. Und das Witzige ist, die hat diesen Song... Also sie war auch zu Gast auf der Hochzeit dann von Phineas und Claudia, die haben neulich geheiratet.
0: Ja.
1: Phineas und Claudia, meine zwei sehr engen Freunde. und da hat sie quasi so ein Video auch gedreht, so ein kleines Promo-Video mit diesem Song drunter gelegt. Oder um diesen Zeitraum raus hat sie quasi auch diesen Song rausgebracht, Stop the Wedding. Und alle waren so ein bisschen... Und alle waren so ein bisschen... What goes? Warum bringt seine quasi Duettpartnerin, Bandpartnerin einen Song raus, der heißt Stop the Wedding? Alle waren so, okay Leute, chillt mal so, die kennen sich alle sehr gut. Das ist obviously ein Joke.
0: Ja, weil das hat ein bisschen so diesen Vibe von, wer etwas dagegen hat, sagt jetzt was oder schreibt für immer.
1: Ja.
0: Ja, gut.
1: War, glaube ich, Promo.
0: Denke ich auch. Stop the Wedding für euch jetzt von Ash.

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4: Die A2 Oberhausen Richtung Dortmund ist zwischen Gelsenkirchen-Bur und Herten, Entschuldigung, wegen einer Feuerwehrübung bis 3 Uhr in beiden Richtungen gesperrt. Die A44 Dortmund Richtung Kassel zwischen Kreuz Wünnenberg-Hahn und Marsberg 3 Kilometer Stau. Und die A565 Meckenheim Richtung Bonn in Höhe Bonn-Poppelsdorf wegen einer Baustelle habt ihr da bis 5 Uhr leider keine Fahrt, ist nämlich gesperrt.
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4: Lachst du mich aus, weil ich gesagt habe, ihr habt keine Fahrt?
5: Nee, ich musste lachen, weil du über Gelsenkirchen-Bur gestolpert bist. Ich habe da mal gewohnt.
4: Ja?
5: Und habe das die ersten 2 Monate auch Bür genannt. Und dann wird man von allen richtig böse angeguckt, yeah, bis man sich's einprägt. Das heißt Bur. Shoutout an Gelsenkirchen-Bur.

Hier ist kein Airhorn dabei. Remy Wolf ist das.

0: gar nicht mehr. Und das tut dir gut.
1: Oh man. For real, I got sober, so I stopped drinking alcohol.
0: Like for good?
1: I think so, yeah.
0: For how long? Do you want to talk about it? You don't have to, but...
1: Yeah, no, I'm down to talk about it. I've been sober now for almost like a year and a half.
0: Oh, wow. Congratulations. It's nice.
1: Thank you. I mean, yeah, if we're talking about the logistics of getting... wiping the dirt off of me or the shit, I got sober. I started doing therapy. I got on medication. I mean, what I really learned through making this album, I think, and like being sober and kind of trying to take care of myself in a really real way, was that like the most therapeutic thing for me is actually just writing music and being around the people that make me feel really good, that I love, that are my friends and that I can trust in the studio and in life. And we're able to just create together. And I think that was the most therapeutic thing.
0: Weil ich glaube, es ist wirklich so hart, wenn man so jung, sie war gerade 24, so lange auf Tour ist mit so vielen Menschen, die man eigentlich gar nicht so richtig gut kennt. Also halt so Music People, ne? So Musikbusiness Hanseln, die Geld mit einem machen, die vielleicht gar nicht so richtig einen Blick haben. Also ich musste auch immer ganz, ganz oft an Avicii denken. Ihr habt vielleicht auch die Doku gesehen, der ja auch nur Leute um sich rum hatte, die ihm irgendwie nichts Gutes wollten oder die nicht drüber nachgedacht haben, ja, wie es ihm eigentlich bei dieser ganzen Sache geht. Wie es seiner Psyche geht, wie es seinem Körper geht. Und bei Remy Wolf scheint das ähnlich gewesen zu sein. Und jetzt hat sie halt gesagt so, ey, ich brauche mal wieder Leute um mich rum, denen ich vertrauen kann, die mich gut kennen, die mich so nehmen, wie ich bin. Und hat dann einfach mit sehr vielen Freunden, die offensichtlich auch Musikerinnen und Musiker sind, dieses Album gemacht und fühlt sich besser denn je.

0: Wie steht ihr so zu Vampirgeschichten? Habt ihr da Bock drauf?
1: Willkommen auf meinem Schloss. Mögen Sie sich wie zu Hause fühlen.
2: Graf Dracula?
1: Ja, in Person.
0: Der Vater aller Vampirfiguren, Graf Dracula. Den bekommt ihr hier gleich ab 23 Uhr. Wir haben nämlich Bram Stokers legendären Vampirroman als dreiteiliges Hörspiel für euch. Und den ersten Teil hört ihr heute Abend ab 23 Uhr im 1Live Krimi. Der Roman, der war übrigens nicht nur inhaltlich wegweisend, sondern auch formal. Es gibt nämlich keinen durchgehenden Erzähler, sondern nur eine Abfolge von Augenzeugenberichten, von Briefen, von Zeitungsartikeln, von Tagebuch- und Logbucheinträgen. Also sozusagen Found Footage, lange bevor es den Begriff überhaupt gab. Deswegen funktioniert die Story auch immer noch so gut, obwohl man sie inzwischen ja kennt, ne? Wie der junge englische Anwalt Jonathan Harker nach Transsilvanien fährt, um für den Grafen Dracula Geschäfte zu erledigen. Wie er in diesem düsteren, unheimlichen Schloss gefangen ist und wie er dort seltsame und unheimliche Dinge beobachtet.
2: Unter meinem Fenster, aus einem anderen, schob sich ein blasses Gesicht ins weiße Mondlicht. Langsam, Stück um Stück. Und sein Körper kroch am Efeu hinunter. Dann über die Mauer und entfaltete dabei seinen Umhang. Der Graf. Und das Furchtbarste war, dass er mit dem Kopf voraus hinabkroch, wie eine Fledermaus.
0: Boah, ich finde das so unheimlich, ey. Ich stehe hier im Studio und musste mich gerade mal kurz umdrehen, ob jemand hinter mir ist. Ich finde es wirklich so unglaublich unheimlich, vor allen Dingen mit der Mucke noch dabei. Also, zurück zur Story. Irgendwann wird es natürlich dem jungen Anwalt da Jonathan zu viel und der flüchtet und landet in einem Krankenhaus in Budapest. Und währenddessen macht sich Dracula auf den Weg nach England, wo Jonathans Verlobte Mina auf ihn wartet. Leute, ab 23 Uhr wird es hier sehr unheimlich. Horror. Erster Teil von Dracula, den bekommt ihr gleich. 2 und 3 nächste Woche und übernächste Woche. Und alle drei natürlich in ARD Sounds.

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1: Die Nachrichten mit Martin Günther. Guten Abend. Der Bundestag hat die Notfallversorgung neu geregelt. Künftig soll erstmal direkt geklärt werden, wo und wie Menschen schnell medizinische Hilfe bekommen. Bitte Sönnigsen, WDR Berlin.
2: In Zukunft sollen Patientinnen und Patienten besser sortiert werden. Vor Ort im Krankenhaus und auch am Telefon. Wer in die Notaufnahme geht, muss sich an einem zentralen Tresen anmelden. Dort wird geguckt, ob jemand in die Notaufnahme gehört oder beim Bereitschaftsdienst der Kassenärzte besser aufgehoben ist. Eine einheitliche Ersteinschätzung soll es auch am Telefon geben. Egal, ob jemand den Notruf die 112 wählt oder die 116 117. Im echten Notfall, zum Beispiel beim Verdacht auf Herzinfarkt oder bei einem Unfall, werden auch in Zukunft Rettungswagen oder Notarzt helfen.
1: Seit heute ist Alkoholtrinken an allen Bahnhöfen der Deutschen Bahn verboten, außer in den Gaststätten dort. Cosima Gill, WDR Köln, hat sich umgehört, wie das bundesweit kontrolliert werden soll.
3: Das wird sicherlich eine Herausforderung für die Mitarbeiter der Deutschen Bahn. Die Bahn beruft sich auf ihr Hausrecht. Man kann erst einen Platzverweis austeilen und sogar später ein Hausverbot, wenn sich jemand mehrfach nicht an das Alkoholkonsumverbot hält. Zu Beginn verspricht die Deutsche Bahn allerdings erstmal mit Augenmaß vorzugehen. Aber der Fahrgastverband Pro Bahn hat angemerkt, dass es vielleicht an kleineren Bahnhöfen wirklich schwierig werden könnte, die Kontrollen durchzuführen.
1: Und auch darauf schauen wir. Die Internationale Energieagentur warnt, dass die Lager für Dieselkraftstoff schon vor dem Winter ungewöhnlich leer sind. Weil der Iran-Krieg andauert, prüfen mehrere Länder, ob sie nationale Treibstoffreserven freigeben. In einem Mehrfamilienhaus in Wuppertal ist eine Decke im Treppenhaus eingestürzt. 9 Bewohner wurden per Drehleiter aus dem Haus geholt, das aber wohl nicht komplett einsturzgefährdet ist. Der Zugverkehr durch den Eurotunnel zwischen England und Frankreich ist am Abend gestoppt worden. Auf französischer Seite sind ein Güterzug und ein Kleinbus zusammengestoßen. 19 Menschen wurden verletzt. In der Fußball-Europa League hat Bayer Leverkusen auch sein zweites Gruppenspiel gewonnen. Beim polnischen Meister Lech Posen siegte Leverkusen 4:0. Einige Schülerinnen und Schüler in Netphen haben schon früher Herbstferien als alle anderen, denn an ihrer Schule hat ein größerer Stromausfall einen ganzen Gebäudetrakt lahmgelegt. Der Unterricht wurde für fast alle Jahrgänge gestrichen. Nur die 5er und die 9er müssen kommen, weil ihr Gebäudeteil nicht betroffen ist. Das war WDR Aktuell.
4: Mit Franziska Nieser und hier geht's jetzt weiter mit dem aktuellen 1 Live Krimi. 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

0: Halt! Nicht weiter! Der Wald! Dunkel! Alles dunkel! Und die Augen! Überall! Augen! Blutunterlaufene Augen! Nein!
1: Ruhig, Mr. Harker. Ganz ruhig. Es ist doch nur ein Traum.
0: Blut. Blutrot.
2: Sie haben keine Angst zu reisen?
3: Verzeihung?
2: Wir fürchten uns. Hier reist man nur, wenn man muss.
3: Ich habe keinen Grund, mich zu fürchten.
2: Sagte.
1: Sie kommen aus England? Wohin soll es gehen?
3: Ich bin Rechtsanwalt und habe geschäftlich zu tun in Ihrem Land.
2: Rechtsanwalt? Mit dem Recht kommen Sie hier nicht weiter. Nichts schützt Sie hier.
1: Etwas doch.
2: Mit wem haben Sie es zu tun?
3: Ein Graf.
2: Ein Graf?
1: Wissen Sie, welcher Tag heute ist?
3: Ich verstehe nicht.
1: Der Namenstag des heiligen Georg. Heute um Mitternacht kommt alles Böse dieser Welt zur Macht, heißt es. Sind Sie Christ, Herr?
3: Gewiss doch, Frau, gewiss.
2: Dann beten Sie.
1: Der Graf. Wer ist dieser Graf, Herr?
3: Graf Dracula. Kümmert Sie's?
1: Heilige Maria, Mutter Gottes. Fahren Sie nicht, ich beschwöre Sie.
3: Ich werde erwartet. Wie gesagt, Geschäfte.
1: Bevor wir uns trennen, nehmen Sie das.
2: Ein Kruzifix, das nützt doch nichts. Knoblauch, wenn überhaupt etwas. Oder Schlehen.
1: Im Namen Ihrer Mutter, ich beschwöre Sie, Herr. Um Ihrer Seele willen, nehmen Sie es. Tragen Sie es um den Hals, bitte, Herr.
3: Meine Kirche sagt, diese Dinge sind Blendwerk. Der Glaube genügt.
2: Tragen Sie es schon, Herr. Ist zu Ihrem Besten.
3: Also, der guten Frau zu gefallen,

0: Wo ist mein Kruzifix?
1: Ruhig, ganz ruhig. Hier, nehmen Sie meines, wenn es Ihnen Frieden gibt.
0: Nacht für Nacht diese Schrecken. Ich bin müde. Schwester Agnes, so müde. Helfen Sie mir, Schlaf zu finden.
1: Wir alle beten für Sie, Mr. Harke, dass Sie Frieden finden, dass die Qual ein Ende hat. Horchen Sie nur.
2: Miss Murray, Mr. Hawkins.
3: Ah, meine Liebe, nehmen Sie doch bitte Platz.
4: Danke.
2: Ich wollte mit Verlaub nur noch sagen, Miss, wie sehr wir alle hoffen, dass Mr. Harker bald wieder bei uns sein wird. Ich empfehle mich.
3: Jonathan ist beliebt, wie Sie sehen. Ansonsten kein Brief, kein Laut, nichts. Aber was soll ihm fehlen? Graf Dracula ist eine bekannte Persönlichkeit in Transsilvanien. Wir haben Referenzen eingeholt. Ihrem Verlobten wird nichts geschehen, das versichere ich Ihnen.
4: Ja, aber ich bin doch beunruhigt. Er hat versprochen zu schreiben. Wir haben uns ja erst kürzlich verlobt und gleich darauf. Und so lang getrennt zu sein, ist nicht ganz einfach.
3: Er ist wie ein Sohn für mich, Miss Mina. Ich setze die größten Hoffnungen in ihn.
4: Wie freundlich von Ihnen, Mr. Hawkins. Und seine Aufgaben bringen ihn wirklich nicht in Gefahr?
3: Ganz und gar nicht. Es geht darum, gewisse Kaufverträge abzuschließen, Schiffsfrachten zu arrangieren, Transaktionen durchzuführen. Verstehen Sie, Übertragungen, Urkunden, alles nach englischem Recht. Ich verspreche Ihnen, sobald wir von ihm hören...
4: Ja, bitte.
3: Und noch einmal, keine Sorge. Haben Sie nicht von einer Freundin gesprochen, die in die Sommerfrische nach Whitby gefahren ist, der Sie Gesellschaft leisten wollten? Ich kann Ihnen ja ein Kabel schicken, sobald wir Nachricht haben.
5: Mr. Harker, Sie müssen schlafen.
0: Ich will nicht schlafen, Mutter Oberin.
5: Sie sind in sicheren Händen hier in Budapest, bei uns Nonnen, Mr. Harker.
0: Ich darf nicht schlafen. Ich darf nicht.
5: Fieberträume, mein Sohn.
0: Nein, so wahr wie ich selbst. Blut. Türen. Gänge. Treppen. Und draußen. Nacht. Dunkelheit.
6: Willkommen, Jonathan Harker. Willkommen auf meinem Schloss. Mögen Sie sich wie zu Hause fühlen.
0: Graf Dracula?
6: Ja, in Person. Kommen Sie, nehmen Sie Platz am Tisch. Ich bringe Ihnen Wein. Wir haben kein Personal. Ich werde Ihnen auch das Essen reichen.
0: Aber wir speisen zusammen.
6: Oh, bedauere ich. Ich habe bereits gespeist. Horchen Sie. Die Kinder der Nacht. Welch Wohlklang. Nach dem Essen werden Sie schlafen.
0: Den Geschäften widmen wir uns dann morgen?
6: Ich werde den Tag über fort sein. Die notwendigen Papiere finden Sie in der Bibliothek nebenan. Aber besser, Sie verlassen sie nicht. Das Schloss ist alt und mancherorts gefährlich. Könnten Sie mit meinen Augen sehen, hätten Sie meine Kenntnisse, Sie würden es besser verstehen. Das Leben ist bei uns anders als bei Ihnen. Haben Sie schon ein Haus für mich gefunden?
0: Ja, in Purfleet, einige Meilen vor London. Es ist sehr alt, von einer Mauer und Bäumen umgeben. Vielleicht ein wenig düster.
6: Oh, düster soll mich nicht stören. Gibt es Nachbarn?
0: Auf einer Seite. Ein Heim für Geisteskranke, ein privates, aber das Grundstück ist von dort nicht einzusehen.
6: Gut. Gut, gut. Lassen wir es dunkel sein. Ich liebe den Schatten und will allein sein mit mir, mit meinen Gedanken.
0: Das klingt sehr nah.
6: Ja. Ja, er ist nah. Auf der Jagd.

0: Er schläft Schwester Agnes, als ob ein wenig Frieden eingekehrt wäre in sein Gemüt.
1: Wollen wir es hoffen, Schwester Elisabetha? Ruhig, ganz ruhig.
2: Am nächsten Morgen.
0: Was sollen wir denn jetzt machen, Schwester Agnes?
2: Der Spiegel. Blut. Ein Schnitt.
1: Wir geben ihm was.
2: Vergessen. Die Frauen. Drei Frauen. Die Gesichter. Die Körper. So. Lüstern.
3: Ich will nicht mehr sehen. Blind. Ich möchte blind sein.

0: Guten Morgen. Oh,
1: verdammt. Ich habe Sie in meinem Regiespiegel gar nicht gesehen, Graf. Und nicht gehört. Was fehlt Ihnen? Ist Ihnen nicht wohl? Ach, geschnitten. Wo ist denn ein Pflaster?
2: Nein! Lass mich nicht los, Graf! Nein!
3: Er hat nach meinem Hals gegriffen, Schwester Agnes. Nie in meinem Leben habe ich solche Dämonie, ein solches Rasen in einem Blick gesehen. Seine Augen verfolgen mich seitdem im Schlaf. Er kommt näher und näher, packt mich, senkt den Kopf auf meinen Hals.
4: Beten Sie. Beten Sie um Erlösung von dem Bösen. Sie müssen beten.
3: Oh, ich habe gebetet. Ich habe das Kruzifix um den Hals getragen, das die Frau mir gegeben hat. Er hat es berührt und ist zurückgewichen mit gefletschten Zähnen.
5: Eitles, nichtiges Zeug!
3: Er hat das klemmende Fenster aufgestimmt und den Spiegel in den Hof hinuntergeschleudert. Dann hat er alle Türen verriegelt. Ich war gefangen, in der Falle, alles verschlossen und verriegelt. Bin ich wahnsinnig, Schwester Agnes?
6: Ich hoffe, die Reise hat dich nicht zu sehr ermüdet, meine liebe Mina.
7: Ich habe mich gefreut, Lucy. So sehr, dass ich meine Sorgen fast vergessen habe.
6: Denn Jonathan wird plötzlich vor dir stehen. Bald. Ganz bestimmt.
7: Oh ja, das denke ich auch. Aber wie hübsch denn Whitby ist.
6: Sieh da drüben die Abtei. Nur eine Ruine freilich. Die Dänen sollen sie auf dem Gewissen haben. Dort bin ich am liebsten, wenn ich spazieren gehe. Der Abteifriedhof ist ein ganz besonderer Platz. Man geht hin, nur um sich auf eine Bank zu setzen. So schön dort, so friedlich. Morgen, wenn du dich erholt hast von der Reise, zeige ich ihn dir.
7: Erzähl mir, was es Neues gibt, Lucy. Haben sich deine beiden Verehrer inzwischen erklärt?
6: Es sind drei. Oh. Dr. Seward hat inzwischen auch seinen Hut in den Ring geworfen.
7: Das muss einem Mädchen ja den Kopf verdrehen.
6: Einer wäre mir lieber. Als Jonathan nun deine Hand anhielt, musstest du wenigstens keinem wehtun.
7: Hast du dich schon entschlossen?
6: Noch hat sich keiner erklärt. Aber wir sind gleich da. Und du musst noch wissen, dass Mama nicht ganz wohl auf ist. Trotzdem, sie freut sich, dich wiederzusehen. Sie mag dich.
3: Was zum Teufel? Wie spät? Wo ist meine Uhr? Mitternacht vorbei.
8: Im Schatten ein Mann mit einem Beutel. Großer Gott. Nein. Nein.
3: Der Mann trat in den Lichtschein der Fackel, die die Frau in der Hand hielt. Und ich sah, wie aus dem prallen, ledernen Beutel des Mannes eine Hand hervorkam. Langsam eine kleine Hand. Dann wandte der Mann sich um. Und im Lichtschein erkannte ich Graf Dracula.
9: Kommt! Kommt! Ja. Na komm, meine Freunde. Ich habe etwas Köstliches für euch.
4: Jesus Christus, Herr, heilige Mutter Maria, schütze diesen deinen Diener vor dem Bösen. Befreie ihn von seinen Schreckensfantasien. Gib ihm Schlaf und Frieden. Im Namen des Vaters und des Sohnes und des Heiligen Geistes. Amen.

0: Miss Westenra?
1: Dr. Stewart.
0: Miss Murray hat mir erlaubt, hereinzukommen.
1: Aber natürlich. Nehmen Sie doch Platz.
0: Danke.
1: Aber doch nicht auf Ihrem Hut.
0: Oh, ja. Ich wollte um Ihr Gehör bitten, Miss Westenra. Lucy, wenn Sie erlauben.
1: Bitte.
0: Ich stehe als Arzt auf meinen eigenen Füßen, wie Sie wissen. Mein Gebiet sind die Verwirrungen des menschlichen Geistes. Aber ehrlich gestanden fühle ich mich im Augenblick so verwirrt wie nur irgendeiner meiner Patienten.
1: Oh, kein Grund, Dr. Stewart.
0: Ich wollte Ihnen sagen, dass ich mir wünsche, mein Leben mit Ihnen zu teilen, dass ich Sie lieben gelernt habe und Sie bitten möchte. Bitte, keine Tränen, bitte, meine liebste Lucy, ich würde alles daran setzen, Sie glücklich zu machen.
1: Oh, es tut mir leid.
0: Wollen Sie mir die Hoffnung geben, dass Sie eines Tages meine Liebe erwidern können?
1: Ich bedauere Jack zutiefst.
0: Darf ich fragen, gibt es einen anderen?
1: Ja, so ist es.
0: Ich verstehe, Dann erhoffe ich alles Glück für Sie und wenn Sie je einen Freund brauchen, bin ich zu Ihrer Verfügung. Zu Ihrer Verfügung.
2: Oh, Lucy, der arme Mann.
1: Ja, er war so tapfer und gut. Was für ein lieber Mensch.
2: Du musst dich fassen, Lucy. Ein Mr. Morris hat inzwischen seine Karte abgegeben.
1: Oh nein.
2: Er wollte in Kürze wiederkommen.
1: Oh nein, nein.
2: Trockne dir die Augen, liebste Lucy.
1: Für alle Reichtümer dieser Erde mache ich das nicht nochmal mit.
2: Aber ein bisschen geschmeichelt fühlst du dich doch auch. Gib's zu.
1: Mina, das ist jetzt nicht nett von dir.
2: Vielleicht.
1: Oh, bleib, Liebste. Er hat so etwas Überwältigendes.
2: Ich warte im Wintergarten. Sag ihm einfach die Wahrheit. Das ist immer die beste Waffe.
1: Ja? Oh, Mr. Morris.
3: Miss Lucy, mit Ihrer gütigen Erlaubnis komme ich ohne Unschweife zur Sache. Dass ich es nicht wert bin, die Schuhriemen an Ihren entzückenden Füßen zu lösen, ist mir bekannt. Andererseits, wenn Sie auf den Mann warten, der es wert wäre, kann es Ihnen ergehen wie den törichten Jungfrauen mit ihren Lampen. Also, warum wollen Sie nicht kurz entschlossen an meiner Seite anspannen und wir ziehen den Karren auf dem langen Weg gemeinsam?
1: Oh, Mr. Morris, ganz der Amerikaner mal wieder, Sie machen mir Spaß.
3: Verwechseln Sie nicht meinen Ton mit der Sache, Miss Lucy, die ich so ernst meine wie nur möglich.
1: Ich bin noch nicht bereit, Mr. Morris, für Hühott und Gespann. Was immer da zu ziehen sein mag.
3: Sie verübeln mir meine burschikose Art. Ich bitte um Vergebung. Aber ich habe noch nie für eine junge Frau empfunden, was ich für sie empfinde. Und noch nie habe ich ein Geschöpf mit solchen Augen, einem so unvergleichlich süßen Gesicht gesehen. Noch nie ein Mädchen, für das ich bereit bin, auf der Stelle mein Leben zu lassen.
1: Wir wollen doch in diesem Augenblick nicht vom Tod sprechen, Mr. Morris.
3: Meine liebste Lucy, ich sehe es doch nicht falsch, dass Sie bereit sind, kein Blatt vor den Mund zu nehmen. Also unter uns gibt es einen anderen. Wenn ja, sollen Sie keinen Mucks mehr von mir hören. Aber ich bleibe für Sie ein allzeit treuer und verlässlicher Freund.
1: Ja. Ja, es gibt einen anderen. Auch wenn ich von ihm noch nicht gehört habe, dass er mich liebt. Was kann ich tun, um es für Sie weniger...
3: Nein. Keine Tränen. Und keine Sorgen um mich gemacht. Ich stehe recht fest auf meinen zwei Beinen. Aber wenn dieser andere mit seinem Glück spielt, sieht er sich besser vor oder bekommt es mit mir zu tun. Wir zwei bleiben Freunde, ja? Ist seltener als zwei, die sich lieben, aber ein Kuss, um eine Trübsal dann und wann zu verscheuchen. Das soll den Freundschaftsbund besiegelt haben. Danke für Ihre Aufrichtigkeit. Leben Sie wohl, meine Liebe.
2: Lucy.
1: Nicht, Mina. Ich will nicht darüber sprechen. Ich hätte sie beide lieben können.

0: guter Oberin. Nichts fruchtet, was ich auch versuche.
1: Ich bin auch um Sie besorgt, Schwester Agnes. Dass sich nicht gegen Sie kehrt, was in ihm wühlt.
0: Oh nein, nein. Er ist ein guter Mann. Etwas hat seinen Verstand furchtbar verwirrt. Denn es kann nicht wahr sein, wovon er spricht. Mit dem Kind in dem Sack. Dem Spiegel, der den Mann nicht gezeigt haben soll.
1: Ich werde für ihn beten. Wie Sie, Schwester Agnes.
0: Es kann nicht wahr sein. Nein.
2: Sieh nach, los. Geh zum Fenster und... Oh Gott. Nein.
3: Unter meinem Fenster, aus einem anderen, schob sich ein blasses Gesicht ins weiße Mondlicht. Langsam, Stück um Stück. Und ein Körper kroch am Efeu hinunter, dann über die Mauer und entfaltete dabei seinen Umhang. Der Graf. Und das Furchtbarste war, dass er mit dem Kopf voraus hinabkroch, wie eine Fledermaus.
2: Hinaus. Ich muss hinaus.
3: Ich spreche die Wahrheit. Ich habe Türen geöffnet, in dunkle Räume und in Gänge, mich langsam durch das Schloss bewegt und bin keiner Menschenseele begegnet. Der Graf schien der einzige Bewohner des Schlosses zu sein. Wir hatten einiges erledigt. Ich hatte ihm Frachtbriefe für Gegenstände ausgefertigt, die er an sein neues Anwesen, Carfax, in Purfleet bei London verschifft haben wollte. Meine Gedanken waren unterdessen immer bei meiner Mina. Ich wusste nicht, ob meine Briefe an sie befördert wurden oder nicht. Jetzt, da der furchterregende Mensch mir aus dem Weg war, schöpfte ich Hoffnung, frei zu kommen.
4: Er hat mir abgeraten, andere Teile des Schlosses zu betreten. Aber wie soll ich sonst je hinausfinden? Meine liebe Mina, wie gut, dass ich dein süßes Gesicht immer vor Augen habe.
3: Es war ein Erker in einem der Türme, mit einem staubbedeckten Schreibtisch und einem Sofa vor dem Fenster. Ich setzte mich, wie ich glaubte, nur für einen Augenblick. Ich muss eingeschlafen sein. Ja. Denn ich flehe darum, dass alles nur ein Traum war.

0: dein.
1: Dein.
0: Du fang an.
2: Wir folgen.
1: So stark. Küsse für uns alle.
0: Unter seiner Wange. Sieh nur.
1: Weiß, Hals ist.
0: Und unter dem.
1: Auf ihn.
0: Oh, küss ihn.
3: Ihr könnt ja es wagen. Ich habe es euch untersagt. Ich habe euch verboten, sich ihm auch nur zu nähern. Weg mit euch fort.
1: Er gehört mir.
0: Dir?
1: Der nie geliebt hat.
0: Und nie lieben wird.
1: Ihr täuscht euch. Und ihr wisst es, aber ihr sollt ihn bekommen, wenn ich mit ihm fertig bin. Dann sollt ihr ihn küssen, ich verspreche es euch. Und jetzt verschwindet! Heute sollen wir leer ausgehen.
4: Er hatte an der Tür seinen ledernen Beutel abgestellt. Unter halbgeschlossenen Augen sah ich, wie der Beutel sich bewegte. Eine von den dreien öffnete ihn und ich hörte. Ich schwöre es. Ich hörte.
5: Jesus, erbarme dich. Jesus, hab Erbarmen mit der Seele eines armen Kindes.
6: Gegrüßet seist du, Maria, voll der Gnade.
5: Gegrüßet seist du, Maria, voll der Gnade.
6: Gegrüßet seist du, Maria, voll der Gnade.
5: Du bist gebenedeit unter den Weibern und gebenedeit ist die Frucht deines Leibes, Jesus. Heilige Maria, Mutter Gottes, bitte für uns Sünder, jetzt und in der Stunde unseres Todes.
6: Amen.
5: Amen.
7: Jetzt hat Arthur um meine Hand angehalten, wofür ich dem Himmel danke.
8: Was auch höchst angebracht ist, wenn man gerade zwei überaus ehrenwerte Bewerber abgelehnt hat. Also, Lady Godalming, ich gratuliere, meine Liebste.
9: Bald? Nicht so bald, leider. Da sein Vater bei schlechter Gesundheit ist. Deswegen konnte er auch nur so kurz bleiben. Oh, Mina, du weißt am besten, welches Glück es ist, einen guten und aufrechten Mann zu lieben.
8: Ich habe es nur schon fast vergessen. Wenn man seit Wochen und Wochen nichts hört und sieht von ihm.
9: Komm, Liebste, gehen wir da hinüber. Es gibt dort einen Platz, wo ich gerne sitze. Man sieht auf den Hafen und die Schiffe.
8: Gut, gut.
9: Ah, mein alter Freund ist auch schon da, auf der Bank.
8: Der weißhaarige Gentleman?
9: Er ist fast 100 Jahre alt und war ein Matrose. Oh. Guten Morgen, Mr. Swales.
10: Hey, Miss. Sie haben eine Freundin mitgebracht.
8: Miss Murray.
9: Mr. Swales und ich unterhalten uns oft über die alten Zeiten, Mina. Nicht wahr, Mr. Swales?
10: Ei. Vergisst man nicht so leicht, wie das war, wenn's zum Fischen ging nach Grönland rauf. Das Deck vereist, aber das Salzwasser in der aufgesprungenen Haut hat gebrannt. Und der Wind dazu und zum Essen ein roher Fisch. Ja, das geht einem im Kopf rum. Ich war ja schon zu Gang, als die sich in Waterloo geschlagen haben.
9: Erzählen Sie meiner Freundin von der alten Glocke, Mr. Swales, bitte.
10: Glocke? Draußen an der Boje? Ja. Sehen Sie, wo das Wasser die Farbe wechselt an der Hafeneinfahrt? Gibt ein Riff dort, scharf wie Haifischzähne. Bei Raumwetter läutet eine Glocke in der Boje. Klingt dem Matrosen schlecht im Ohr, wenn er zurückkehrt. Und es wird erzählt, dass man sie auf den Schiffen weit draußen hört, wenn ein Schiff aufs Riff fährt und sinkt. Das stimmt schon. Ist die Wahrheit. Was anderes als mit den Grabsteinen hier, die lügen doch, dass die oder der drunter liegt.
8: Ich verstehe nicht ganz.
11: Die Steine bezeichnen doch aber Grabstellen.
10: Ja, wenn's eine Frau ist, mag's ja stimmen, aber wenn ein Mann, da findet sich nur Erde und Sand und kein Knöchelchen. Und wenn er der härteste Knochen war.
11: Das können wir Ihnen aber nicht so leicht glauben, Mr. Swales.
10: Stimmt aber. Leer wie meine Schnupftabakdose an einem Freitagabend. Müssen doch nur die Augen aufmachen. Edward Spenslack, Matrose von Piraten vor der Küste Chinas, ermordet. Oder der hier, Braithwaite Lowry, hab seinen Vater noch gekannt. Vermisst auf der Lively vor Grönland, anno 20. Und der da, John Rawlings, ertrunken im finnischen Meerbusen. Also, wer hätte die denn wohl hierher gebracht, frage ich Sie, Miss.
11: Aber warum dann überhaupt Grabsteine, Mr. Swales?
10: Damit die Angehörigen ihre Seelenruhe haben. Lügen, nichts als Lügen. Der da, George Gannon, lesen Sie, soll vom Cliff von Kettleness davon zu Tod gestürzt sein. Sonst noch was. Der hat sich mit dem Schießeisen das Gehirn ausgeblasen, damit seine Mutter die Versicherung nicht kriegt, die sie in seinem Namen abgeschlossen hat. Gehasst hat er sie und kalkuliert, dass sie ihm in die Hölle folgt.
11: Selbstmörder. Wie schrecklich, Mr. Swales.
10: Empfehle mich den Damen.
9: Ich gehe seiner Braut ein paar Zeilen schreiben. Er spricht viel von ihr. Weck ihn nicht auf, Elisabeth, er braucht den Schlaf.
11: Er macht mir ein wenig Angst.
9: Alles Träume, Kind. Er ist ein guter Mann.
4: Ich muss weg.
9: Weg.
4: Der Schlüssel ist in seinem Zimmer, aus dem er gestern hervorgekrochen kam. Die Tür? Eine große Kiste. Und dann sah ich ihn in einem Sarg liegen. In einem Sarg, Schwester.
11: Ganz ruhig, Mr. Hark.
4: Gesicht nach oben und jung. Viel jünger. Das weiße Haar grau, stahlgrau und nicht mehr mit eingefallenen Wangen. Aber der Mund in dem blassen Gesicht, rot und auf den Lippen. Frisches Blut, das aus den Mundwinkeln über das dicke Kinn und den Hals sickert.
11: Ja, hilf ihm.
4: Ich weiß nicht mehr, wie ich hierher gekommen bin. Sein Gesicht mit dem Blut, das aus den Mundwinkeln quillt, hat alles andere ausgelöscht. Es ist immer vor meinen Augen.
12: Juli. Nach 6 Uhr Glasen Fracht überprüft. Diese seltsam. Alles Kisten, die Särgen gleichen, aber mit der Aufschrift Erde. In Widerspruch zur Barometeranzeige und zur Jahreszeit Schiff von Nebel umgeben. Die Mannschaft ob unseres langsamen Vorankommens in schlechter Stimmung. Holgarn, dem Schiffsoffizier, eingeschärft ein Auge auf Unruhestifter zu halten.
13: Ja. Entschuldigung, Sir.
12: Ja.
13: Mr. Holgarn ist nicht zu finden.
12: Was soll das heißen?
13: Wir haben auch im Frachtraum nachgesehen. Obwohl sich da einige geweigert haben,

0: wird der Mann vermisst? Und Wahnvorstellungen bei der Crew? Das dürfte noch nicht das Ende sein.
1: Wollen wir nicht das Fenster zumachen, Lucy?
2: Ich habe es lieber offen.
1: Es regnet nur herein und wie sollen wir schlafen bei dem Lärm?
2: Schlafen? Ich träume und wache auf dazwischen und weiß nicht, ob ich wirklich geschlafen habe.
1: Die Nerven, Lucy.
3: Dass dein Arthur aber auch so bald wieder weg musste.
2: Ihr glaubt, dass sein Vater nur noch kurze Zeit zu leben hat.
3: Der Arme. Aber du musst versuchen, Ruhe zu finden.
2: Ich mache einen Spaziergang.
3: Was?
4: Ich weiß, das ist dumm von mir bei dem Wetter, aber besser, als mich hier so herumzuquälen.
1: Komm, Lucy, leg dich wieder hin. So.
3: Erzähl mir von Arthur, wie ihr euch kennengelernt habt.
2: Wie klug du das machst, meine Liebe. Also gut. Mutter und ich hatten eine Einladung zu einem Ball in St. James.

0: am Steuer!
1: Hawkins, Captain! Unser stärkster Rudermann!
0: Warum hält der dann den Kurs nicht, verdammt?
2: Captain! Captain!
0: Was ist, Johnson?
2: Hawkins! Er ist verschwunden, Sir! Spurlos verschwunden!
0: Verschwunden?
2: Ein Fluch, Sir! Ein Fluch muss auf dem Schiff liegen!
0: Auf Ihren Posten, Johnson! Und runter mit den Spieren! Ich übernehme das Ruder! Ahoi da! Johnson! Johnson!
2: Ich hab ihn gesehen, Sir! Ein Ungeheuer! Über Johnson gekrümmt, die Zähne in seinen Hals geschlagen, ich schwöre es! Ein furchtbarer Schrei und mit der nächsten Welle war er von Bord gespült. Und das Ungeheuer lief auf allen Vieren die Reling entlang, hat sich nach mir umgesehen. Die Augen blutrot in der Dunkelheit, blutrot!
3: Sieh nur, Mina, wie die Wellen noch immer schäumen.
4: Was?
3: Oh ja, verzeih, ich bin heute keine gute Gesellschaft. Dass Jonas nicht schreibt, geht mir ständig im Kopf herum.
4: Bestimmt wirst du bald von ihm hören, Liebste.
3: Die letzte Nachricht kam heute vor 2 Monaten, Lucy. Vielleicht hat er mich wirklich vergessen.
4: Aber Mina, Unfug. Du weißt doch, dass Post aus diesen Teilen Europas nicht zuverlässig ist. Also hab Geduld.
3: Du hast wohl recht. Ich darf nicht mutlos sein. Aber wie sehr es noch immer stürmt. Du warst in der Nacht sehr unruhig. Lag es am Wind?
4: Ich habe geträumt. Nicht mehr als sonst.
3: Einmal, als ich aufwachte, sah ich dich am Fenster. Ich hatte Mühe, dich wieder ins Bett zu bringen. Du hast ständig etwas vor dich hingemurmelt. Was war es noch? Ja, er kommt, er kommt.
4: Oh, lass uns noch bis zu unserem Platz hinaufgehen.
3: Wo schon Mr. Swales auf uns wartet.
5: Er ist immer noch ganz kräftig, wie... arme Hunde, die auf See waren. Da versucht noch einer, den Hafen zu erreichen. Sehen Sie?
3: Ich fürchte, ich sehe nur Wellen und Fisch.
4: Rechts vom Leuchtturm?
5: Ja, und auf die Klippen zu. Vor und zurück. Mal Steuerbord, mal Backbord. Als ob da keiner am Ruder wäre. Weiß nicht. Der Kahn schafft. Von dem werden wir noch was hören.
6: Wenn ich dir nur eine bessere Unterhalterin sein könnte, meine liebe Mina. Du bist wie eine Tochter zu mir. Und für Lucy wie eine Schwester.
3: Oh, Mrs. Westenra.
7: Du erinnerst dich, Mina, was Mr. Swales von dem einlaufenden Schiff gesagt hat. Er steht in der Abendausgabe.
3: Ja?
6: Lies vor.
7: In den Morgenstunden, nach dem stärksten Sturm seit Monaten, bot sich den Zuschauern der ungewöhnliche Anblick eines vollgetakelten Schoners, der die Einfahrt in den Hafen suchte, ohne, wie es schien, der Klippen zu achten. Ein alter Matrose ließ sich dazu mit der Bemerkung vernehmen, irgendwo wird der Kahn gleich festmachen, und sei es in der Hölle.
3: Das hört sich ganz nach Mr. Swales an.
7: Und er sollte recht behalten.

0: Das schwankende, in der Gischt schlingernde Frachtschiff schien von den Klippen wie magisch angezogen, drehte indes im letzten Augenblick scharf ab und kam im Hafen zur Ruhe.
1: Oh Gott sei Dank.
0: Ist noch nicht zu Ende. Ein letzter Windstoß warf das Schiff mit solcher Wucht an Land, dass man Planken durch die Luft wirbeln und Taue reißen sah. Weniger überraschend mochte es, dass sich nach einer ersten Besichtigung keine Menschenseele an Bord fand. Außer am Ruder ein zusammengesunkener Toter, der Kapitän selbst, wie sich herausstellen sollte. Beobachtet wurde auch ein großer Hund, der angeblich an Land gesprungen und hügelaufwärts Richtung Friedhof oder Abtei verschwunden ist.
1: Das arme Tier.
0: Die Leiche am Ruder hielt ein Kruzifix in Händen.
2: Hey da, sie kann hier nicht rauf!
3: Ich bin Reporter für das Whitney-Echo. Ich suche den Frachteigner. Ein Mr. Billington, wie man mir gesagt hat.
2: Der sitzt in der Kabine. Hat gerade Besuch gehabt vom russischen Konsul. Bei ein russisches Schiff. Die Demeter aus Varna.
3: Ganz recht. Entschuldigung, aber ich werde erwarten.
2: Aber...
4: Ich habe nicht die Absicht, irgendeine Erklärung für die Presse abzugeben, Mr. Pierce. Ich bin lediglich der Empfänger der Fracht, die ich an einer Adresse bei London weiterzuleiten habe.
5: Die Crew und ihr Schicksal dürft Ihnen ja aber nicht ganz gleichgültig sein, oder?
4: Ich bin ein guter Christ. Was ich auch von Ihnen hoffe. Und eine andere Möglichkeit, als für Ihre armen Seelen zu beten, sehe ich leider nicht. Wenn Sie mich jetzt entschuldigen, ich habe einiges zu tun. Ein vorläufiges Protokoll zu verfertigen, die Frachtpapiere zu prüfen, Zoll zu entrichten, Sie werden verstehen.
5: Worauf, Sir? Zoll worauf?
4: Kisten. Mit Erde gefüllte Kisten, Mr. Pierce. Für Forschungszwecke bestimmt. Laut den Papieren. Die Kisten scheinen sämtlich intakt geblieben zu sein.
5: Haben Sie etwas von einem Hund gehört, der an Land gesprungen sein soll?
4: Einem Hund? Nein.
5: Ja, ein Riesenexemplar, allem nach. Im Übrigen wurde heute Morgen ein Mastiff gefunden, oben bei Tate Hill. Auch ein Kampfhund schließlich. Mit zerfetzter Kehle und aufgerissenem Leib. Können Sie sich darauf einen Reim machen?
4: Nein, das kann ich nicht. Und jetzt, bitte.
6: Noch immer halten die Ereignisse um das Stranden des russischen Schoners Demeter im Hafen von Whitby, wir berichteten ausführlich, die Stadt in Atem. Bei der heutigen Seegerichtsverhandlung, wie sie jedem Schiffsunglück folgt, war das Logbuch des unglücklichen Kapitäns von besonderem Interesse, auch wenn dieses wegen der dramatischen Ereignisse an Bord, insbesondere des fortgesetzten Verlustes von Crewmitgliedern, beträchtliche Lücken aufweist. Einige Passagen geben wir nachfolgend unseren Lesern zur Kenntnis. Klarheit über die Ereignisse an Bord der Demeter war für das Gericht daraus nicht zu gewinnen, so auch nicht für die geäußerte Vermutung, dass der Kapitän selbst an Halluzinationen litt oder gar das, eine ebenfalls geäußerte Hypothese, die einem Unbekannten an Bord zugeschriebenen Unglücks- und Todesfälle auf sein Konto gehen. Mangels irgendwelcher Beweise hierfür blieb die Ehre des Kapitäns unangetastet und für heute ist ihm ein würdiges Begräbnis unter Teilnahme der mit der Seefahrt verbundenen Einheimischen, vor allem der Schiffseigner, gewiss.
7: 3. August. Haben Enge von Dover passiert und befinden uns in der Nordsee. Ob wir unseren Bestimmungshafen Whitby je erreichen werden, erscheint mir zweifelhafter denn je. Nur Gott kann uns in den Nebel geleiten. Aber Gott hat uns verlassen. Um Mitternacht erschien der letzte mir verbliebene Mann, totenbleich und verstört, und fuchtelte mit einem Messer herum. Er habe den Fremden an Bug gesehen und nach ihm gestochen. Aber das Messer sei durch ihn hindurchgegangen wie durch Luft. Aber er würde ihn schon dran kriegen, schwor er. Er vermute ihn jetzt im Frachtraum, vielleicht in einer der Kisten, rief er und schoss davon. Einem kurzen Geklopfe, wohl an einem der Kistendeckel, folgte ein Aufschrei, wie ich ihn noch selten gehört habe. Und der Mann erschien wieder mit verzerrtem Gesicht. Retten Sie sich, Kapitän, schrie er, ehe es zu spät ist. Bevor ich ihn fragen oder ein Wort erwidern konnte, war er auf die Reling gesprungen und warf sich in die See. Wahrscheinlich tat er recht daran. Unfassbares hat dieses Schiff ereilt. Aber als Kapitän muss ich ausharren. Wenigstens sollen alle Menschen wissen, dass ich meine Pflicht getan habe. 4. August. Wieder bricht eine Nacht herein. Ahne Schreckliches und weiß doch nicht, was es ist. Beende hier das Logbuch. Habe beschlossen, meine Hände an das Ruder zu binden, um gegen alle Versuchungen des Aufgebens gefeit zu sein.

0: Totenglocke für den Kapitän des russischen Schiffs.
1: So eine traurige Geschichte.
0: Und unseren guten Mr. Swales kann ich heute früh nicht sehen. Oh.
2: Meine Damen?
1: Guten Morgen. Wir hofften, Mr. Swales hier anzutreffen.
2: Er kommt heute nicht.
0: Was ist los?
2: Ich war gestern hier, um 6 Uhr früh. Und da hat er gesessen, auf der Bank hier. Kopf nach hinten gefallen und das Gesicht verzerrt. Seine Augen, als hätte er etwas Furchtbares erblickt.
1: Tot?
2: Mausetot. Vor Schreck, wenn man mich fragt.
1: Um Gottes Willen. Was soll ihn so erschreckt haben?
2: Das hier war ein Platz zwischen den Gräbern und so, wo auch mein Hund gern herumspaziert ist. Auf einmal kommt er nicht mehr mit mir hierher. Ist unten am Pfad stehen geblieben. Hat das Fell gesträubt und angefangen zu zittern und zu jaulen.
3: Wie gefällt dir Lucy in den letzten Tagen, Mina?
1: Sie ruht jetzt, Mrs. Westenra.
3: Wie dankbar bin ich dir dafür, aber ihre Unruhe macht mir Kummer. Wenn ich nur wohler wäre. Ach, ich hoffe sehr, dass auch Sir Arthur positiven Einfluss auf sie hat.
1: Oh, er ist gewiss ein sehr guter Mensch. Seien Sie ganz unbesorgt.
3: Und hier ist der Schlüssel zu eurem Zimmer, meine Liebe. Versperr die Tür, wenn sie wieder schlafwandeln will.
4: Bis hierher und nicht weiter, Sir. Hab's nicht mit den Irren.
5: Dann meinen Koffer bitte, und das ist für Ihre Mühe.
4: Danke, Sir. Einen guten Tag.
5: Augenblick, ist es dieses Haus?
4: Das nächste. Das hier steht leer. Soll wieder jemand einziehen, höre ich. Aber wer in der Nachbarschaft von Verrückten wohnen will, muss ja wohl selbst ein Verrückter sein. Ja.
6: Willkommen, Quincy. Also, auch auf dem Rückzug aus Whitby.
5: Ja, was hilft's? Man muss das Feld Sir Arthur überlassen. Du und ich, mein lieber Jack, sind schlechterdings abgemeldet, denke ich. Aber wenn mir je die leiseste Klage Lucys über Arthur zu Ohren kommt, kriegt das mit mir zu tun.
6: Ja, Lucy wird mir fehlen. Ich habe die Sache noch nicht ganz verwunden. Naja, ich versuche mich abzulenken, indem ich mich in Arbeit vergrabe. Und du?
5: Ich weiß es noch nicht genau. Ich brauche deinen Rat. Soll ich mich der Medizin verschreiben? Meinem Abenteurerleben Lebewohl sagen? Sicher ist nur eins. Wenn es den Äskulap sein soll, dem ich mein Leben am Ende weihe, dann interessiert mich der Kopf des Menschen. Sein Geist, wie dich auch. Du hast mir das letzte Mal von einem besonderen Patienten erzählt, den dir seine Freunde vor einiger Zeit in Obhut gegeben haben.
6: Renfield.
5: Ja, ganz recht.
6: Der interessanteste Fall in meiner bisherigen Praxis. Hochintelligenter und gebildeter Mann. Sanguinisches Temperament. Körperlich äußerst kräftig und übrigens wohl auch ziemlich gefährlich, wenn gewisse Kräfte in ihm Überhand nehmen.
5: Ist das der, von dem du gesagt hast, dass er sich von Fliegen ernährt?
6: Ja. Aber inzwischen habe ich herausgefunden, dass er die meisten übrig lässt, um sie an Spinnen zu verfüttern. Die er ebenfalls fängt und in einer Schachtel aufbewahrt.
5: Also ein waschechter Zoophage.
6: Sein jüngstes Schoßtier war ein halbzahmer Sperling. Der hat ihm geholfen, unter seinem Spinnenvorrat aufzuräumen. Gestern hat er gebeten, ihm eine Katze zu beschaffen, die er hätscheln und ebenfalls füttern wollte.
5: Ja, und?
6: Ich habe ihm die Katze verwehrt, worauf er Zucker auf das Fensterbrett gestreut hat und wieder anfing, Fliegen zu fangen. Ich konnte aber den Sperling nicht mehr finden, bis ihn mir sein Wärter heute zeigte oder was von dem Vogel übrig war. Ein Blutfleck auf dem Kopfkissen und ein paar Federn.
5: Er hat den Vogel gegessen.
6: Roh. Samt Schnabel, Füßen, Federn.
5: Ich muss den Mann sehen.
6: Ich zeig ihn dir, aber jetzt, mein lieber Freund.
5: Auf Sie. Das liebenswerte und höchst begehrenswerte Mädchen.
6: Auf Sie.
5: Möge es unsere Freundschaft stärken, dass wir sie gemeinsam verloren haben.

0: sie nicht? Es ist eine Fledermaus. Nicht!
1: Ich will ihn einlassen. Einlassen!
0: Das wirst du nicht tun.
1: Dann muss ich hinaus.
0: Es ist gut, Lucy. Sie ist weg. Komm, komm, komm. Leg dich gleich hin, Liebste. Komm. So, ja. Nimm meine Hand. Ja, und jetzt schlaf wieder. Es ist alles gut.
2: Bram Stokers Dracula, Teil 1. In einer Bearbeitung von Nick McCarthy, aus dem Englischen von Hubert von Bechtolzheim. Es sprachen Mina Katharina Palm, Lucy Daniela Hoffmann, Jonathan Lutz Herkenrath, Suat Matthias Hase, Quincy Christoph Zapatka, sowie Angelika Bartsch, Daniel Brühl, Nina Danzeisen, Hans-Peter Deppe, Wolfgang Forrester, Alois Garg, Mechthild Grossmann, Barbara Hinzen, Luitgard Imm, Frank Jungermann, Steve Carrier, Jörg Löw, Anja Niederfahrenhorst, Tommy Pieper, Marianne Roger, Abak Safairat, Ernst August Schepmann, Reinhard Schulert, Aljoscha Sebald, Christa Strobel, Josef Tratnik und Martin Reinke als Dracula. Ton und Technik Theresia Singer und Elke Tratnik. Regieassistenz Jörg Schlüter. 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
3: Das war der 1Live-Krimi hier für euch in 1Live Plan B. Auch nochmal zum Nachhören in eurer Podcast-App oder auch in ARD Sounds. Und damit bin ich raus. Franziska Nieser, habt eine gute Nacht.

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1: Die Nachrichten mit Magdalena Dietz. Guten Abend. Rauchen soll in Deutschland in den nächsten Jahren deutlich teurer werden. Der Bundestag hat für die schrittweise Erhöhung der Tabaksteuer gestimmt. Felix Wessel aus dem WDR Aktuell-Team.
2: Die Bundesregierung will nach eigenen Angaben dafür sorgen, dass die Menschen in Deutschland gesünder leben und sie will zugleich Mehreinnahmen erzielen. Für das kommende Jahr werden zusätzliche Steuereinnahmen von 1,5 Milliarden Euro erwartet. Zigaretten werden mit dem neuen Gesetz deutlich teurer. Bis 2030 könnte der Preis für eine 20er-Schachtel im Schnitt auf 11,78 Euro steigen. Steigerungen sind außerdem für Zigarren, Zigarillos und Wasserpfeifentabak geplant. Und auch Vapor sollen künftig mehr zahlen.
1: Der neue Bundesarbeits- und Sozialminister Schweizer ist optimistisch, dass die geplante Rentenreform bald vorankommt. In einem ARD-Interview zeigte sich der SPD-Politiker zuversichtlich, was die Zusammenarbeit in der Regierung angeht.
3: Da, wo wir noch in Diskussionen sind, da gibt es ja auch CDU-Ministerpräsidenten, die sich kritisch geäußert haben, auch sozialdemokratische Ministerpräsidentinnen, die sich kritisch geäußert haben, da werden wir jetzt bald einen Konsens finden, weil wir haben eine Aufgabe, wir haben eine Verantwortung und der wollen wir gemeinsam gerecht werden.
1: Unter anderem der öffentliche Streit um Einschränkungen beim früheren Renteneintritt dürfte ein Grund gewesen sein für den Rücktritt von Schweizers Vorgängerin Baas. Und das haben wir auch noch im Blick. Der Bundestag hat neu geregelt, wie die Notfallversorgung in Zukunft laufen soll. Wer einen medizinischen Notfall hat, soll schneller Hilfe bekommen. Opfer schwerer Gewalttaten bekommen in Strafverfahren mehr Unterstützung. Der Bundestag hat beschlossen, dass sie künftig einfacher ihr Anrecht auf eine psychosoziale Prozessbegleitung geltend machen können. Die Polizei in Essen sucht weiter nach dem geflohenen Häftling und seinen beiden Komplizen. Die Flucht des 34-jährigen Deutschen beschäftigt morgen den NRW-Landtag in einer Sondersitzung. Der spanische Fußballclub FC Barcelona hat sein neues Sondertrikot vorgestellt, für das Fans viel hinblättern sollen. Der Startpreis liegt nur einen Cent unter 500 Euro. Gesicht der Aktion ist der dreifache Grammy-Gewinner Tyler, the Creator. Der Rapper wurde für seine Texte oft kritisiert. Anlass für das Sondertrikot ist das anstehende Spiel Clásico gegen Real. Seit einigen Jahren holt sich Barca für diese Spiele Künstler aufs Trikot. Mit dabei waren unter anderem schon Coldplay oder Ed Sheeran. Und das war WDR Aktuell. Das Wetter in Nordrhein-Westfalen. Bei Tiefstwerten zwischen 13 und 6 Grad bildet sich stellenweise Nebel. Wenn der sich morgens verzogen hat, gibt Sonne und Wolken im Wechsel und gegen Abend vom Niederrhein bis ins Münsterland erste Schauer. In Monschau werden bis 18 Grad erwartet, in Halle bis 19 und in Soest bis 21 Grad. Das Wochenende wird dann wechselhafter und etwas kühler, bei nur noch bis zu 13 Grad. Es ist 0:03 Uhr.
4: Die junge Nacht, wir schauen auf die Straßen, die A2 Oberhausen Richtung Dortmund ist zwischen Gelsenkirchen-Buer und Herten wegen einer Feuerwehrübung noch bis 3 Uhr in beiden Richtungen gesperrt. Die A9 Nürnberg Richtung München ist zwischen Allersberg und Hilpoltstein nach einem Unfall gerade dicht. Die Umleitung führt über die U52. Die A24 Hamburg Richtung Berlin ist zwischen Hamburg-Horn und Jenfeld wegen Bauarbeiten bis morgen 20 Uhr noch gesperrt. Eine Umleitung ist aber eingerichtet. Und die A565 Meckenheim Richtung Bonn ist in Höhe Bonn-Poppelsdorf wegen einer Baustelle bis 5 Uhr noch gesperrt. That's it!
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4: Mit Sebastian Röpke, hello, cool, dass ihr dabei seid. Ich hatte gerade die Kopfhörer relativ leise, weil ich dachte, ach, das reicht mir. Nein, tut es nicht. Voll aufdrehen. Ich brauche die immer so super laut. Ist richtig unangenehm. Vor allem das Schlimme ist, wenn Leute reinkommen und quatschen wollen, dreht man nicht nur die Lautsprecher hier im Studio von der Decke leiser, sondern halt dann auch immer noch den Kopfhörer, weil der am meisten ballert und schallert. Ja, ich werde irgendwann nicht mehr hören können, ich bin mir sicher. Leute, aber euch möchte ich hören. Nummer hier im Studio ist die 0221-567-89-111. Wir gehen rein mit Tiffany Harris. Vertigo. Hier ist die junge Nacht der ARD mit dem Sebo. Hi.

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0: Leute, ganz kurze Gedankenreise, ne? Ihr werdet im Meer von einem Wal verschluckt und klemmt da halt einfach irgendwo drin fest. Ja, das ist die komplette Story vom neuen Film Wayfall. Kinoman, was für Level? Haben wir das nicht schon bei Pinocchio gesehen?
1: Ja, aber das hier ist Pinocchio für Große. Ah. Also es spielt wirklich halt komplett mit der Enge, mit der Bedrückung. Das ist eklig und schnürt dir beim Gucken wirklich die Luft ab.
0: Okay, also nichts für Klaustrophobiker.
1: Ja, und je nach Magenregion, wo dieser Typ dann halt so hinsackt, hätte ich auch wirklich mal ein gepflegtes Bäuerchen noch machen können. Das ist ein bisschen eklig. Wie kommt er da jetzt raus? Wie lange ist noch Luft in seiner Flasche? Also es ist wirklich eine andere Art Wahlkrimi.
0: Okay, aber klingt alles schon so ein bisschen flach?
1: Natürlich, also nach Logik müssen wir in diesem Film nicht suchen. Das ist auch okay, wenn man das komplett lächerlich findet. Mhm. Aber der Film, finde ich, macht schon was mit einem. Ich habe da wirklich gelitten und es gibt drumherum dann auch noch so eine Daddy-Issue-Geschichte.
2: Jay, willst du dich deinem Schicksal ergeben? Nein. Ich verspreche dir, dass ich dir alles Nötige mitgebe. Und wenn es drauf ankommt, wirst du wissen, was du tust.
1: So, und die kleistert dir neben dieser ganzen Enge und dem Ekel aber auch noch Drama und Kitsch mit rein.
0: Ach, das auch noch, sehr schön. Also sagst du rein da?
1: Ich finde ja, also nicht in den Wal, aber in den Film.
0: Vom Wal verschluckt, wie kommt man da eigentlich wieder raus? Darum geht's im neuen Film Wayfall. Hier ist die junge Nacht der ARD.

0: Taylor Swift, Cruel Summer. Ja, der Summer ist over. Deswegen freue ich mich ja auch ein bisschen. Geplant ist ab Montag, so ein paar Tage mal bis Freitag. Von Montag bis Freitag einfach mal mit ein paar Freunden. Wir haben jetzt schon alle so ein bisschen traurig auf den Wetterbericht geschaut. Und so, okay, das Wetter wird vielleicht nicht ganz so poolmäßig. Naja, schauen wir mal. Ja, was mich viel mehr stresst, Flugangst. Seit 3 Jahren nicht geflogen, deswegen. Ist ja jetzt schon feuchte Handinnenflächen, wenn ich darüber nachdenke. Und packen. Hasse packen so sehr, weil wir Typen, wir packen dann ja immer noch so 3, 4 Boxershorts mehr ein, falls wir uns einscheißen, was ja nie passiert. Warum machen wir das? Was ist denn mit uns? Was ist denn da los? Ja, ich muss auf jeden Fall einen Haufen machen mit, ist super necessary, und der andere Haufen ist so, wenn es noch mit reinpasst, können wir das ganz eventuell machen, Leute. So, Nummer hier im Studio übrigens, die 0221 567 89 111. Da hat der Darius sich gestern schon gemeldet und meinte, ja, ich werde auf jeden Fall auf das Konzert der Giant Rooks gehen. Und ich so, ach cool, Mensch, gar nicht groß nachgefragt. Ich dachte, er würde mit seiner Freundin gehen. Nee, Leute, der ist mit seiner Mama dahin gegangen. Also no shame, ich finde es total cute. Ich würde auch gerne mit meiner Mama auf ein Konzert gehen. Ich wüsste nur nicht, Giant Rooks, ja, würde sie, glaube ich, gut finden. Kennt sie nur noch nicht, müsste ich ihr vorher erst nur noch beibringen oder so. Ich glaube, Nico Santos, Kamrad, ich glaube, sowas wird mit meiner Mama auf jeden Fall auch gehen. Ja, aber die beiden hatten auf jeden Fall einen schönen Abend.
1: Hi Sebo, Darius hier.
2: Hi Sebo, Mama Heidi hier.
1: Wir waren gerade in Münster auf dem Konzert von den Giant Rooks.
2: Wie du Giant weißt. Rooks, yay.
1: Und jetzt sind wir zu Hause angekommen und genau, wir wünschen allen Hörern der jungen Nacht eine schöne Nacht.
2: Ja, ganz

0: Halb eins, hier ist die junge Nacht. Wir schauen mal schnell auf die Straßen. Die A2 Oberhausen Richtung Dortmund ist zwischen Gelsenkirchen-Buer und Herten wegen einer Feuerwehrübung bis 3 Uhr nachts in beiden Richtungen gesperrt. Die A9 Nürnberg Richtung München ist zwischen Allersberg und Hilpoltstein nach einem Unfall auch gerade dicht. Die Umleitung führt über die A52. Die A24 Hamburg Richtung Berlin ist zwischen Hamburg-Horn und Jenfeld wegen Bauarbeiten bis morgen 20 Uhr gesperrt. Eine Umleitung ist aber eingerichtet. Und die A565 Meckenheim Richtung Bonn ist in Höhe Bonn-Poppelsdorf wegen der Baustelle noch bis 5 Uhr gesperrt. That's it!
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0: Mit Sebastian Röpke. Hello, hello, hello. Cool, dass ihr dabei seid. Wie geht's euch? Was macht ihr gerade? Seid ihr noch wach? Seid ihr schon wach? Gerne mal reinmelden hier ins Studio. Ist die 0221 567 89 111. Ja, die Nummer ist so einfach. Ich erzähle das gerne immer wieder, dass ich mich da sehr gerne verhaspel, weil ich denke, mein Gehirn sagt immer, nein, die Nummer ist zu einfach, das kann nicht die richtige Nummer sein. Und ich sage, doch, das ist sie. Die ist zu einfach. Und es ist doch gut, dass die so einfach ist. Handtricks mit Golden. Hier ist die junge Nacht der ARD mit dem Sebo. Hi.

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1: 0.36 Uhr, hier ist die junge Nacht der ARD. Leute, es gibt zwei Fandoms, wo ich nicht part of the show bin irgendwie und was mich auch immer wieder aufs Neue ärgert. Star Wars und Fußball. Weil da kannst du dich fast mit jedem Typen drüber unterhalten, wenn du irgendwo ein Gespräch hast. Beides haben mich irgendwie leider nie erreicht und ich finde beide Fandoms einfach irgendwie auch sehr spannend. Deswegen, ja, schiele ich so mit einem Auge auf Kevin, 26 aus Köln, weil der ist sehr großer FC Köln-Fan. Es sei ihm gegönnt. Und ja, diese Leidenschaft für diesen Sport hätte ich vielleicht auch ganz gern.
2: Als ich so diese Gesamtatmosphäre erlebt habe und gesehen habe, was für eine Stimmung von der Südkurve ausgeht, da war für mich eigentlich schon klar, okay, ich will da irgendwann auch mal mit dabei sein. Ich bin so ein bisschen damit aufgewachsen. Meine Eltern waren schon FC-Fans und für mich ist einfach nie ein anderer Verein in Frage gekommen. Egal, ob wir jetzt in der ersten oder in der zweiten Liga gespielt haben, da bin ich trotzdem immer gleich ins Stadion gegangen. Also ich richte mein Leben inzwischen schon so ein bisschen nach dem FC, muss ich sagen. Diese ganzen Lieder mitsingen zu können und einfach in so einer Gemeinschaft zu stehen, wo einfach jeder die gleiche Intention verfolgt, einfach den Verein anzufeuern, diese Lieder zu singen. Das hat mir irgendwie so ein bisschen gefehlt in meinem Leben. Und

Die junge Nacht der ARD am Freitag mit Justin Bieber und Nicki Minaj. Beauty and a Beat. Leute, Nummer hier im Studio. 0221 56789111. Und der Jan hat sich gemeldet und schreibt: Hi Sebi, bezüglich deiner Flugangst. Es gibt Seminare dazu, musst du mal recherchieren. Hypnose soll auch helfen. Gruß Jan. Ja Jan, also ich glaube, wenn ich beruflich viel fliegen würde, hätte ich sowas schon längst gemacht. Aber so für alle 3 Jahre mal irgendwie nach Malle, ich glaube, dafür mache ich kein Seminar. Dann werde ich jetzt einfach mal in sauren Apfel beißen.

Junge Nacht, Achtung, wir haben einen Falschfahrer auf der A44 Mönchengladbach Richtung Aachen. Zwischen Alsdorf und Grenzübergang Lichtenbusch kommt euch ein Falschfahrer entgegen. Fahrt äußerst rechts, überholt bitte nicht. Das ist auf der A44 Mönchengladbach Richtung Aachen zwischen Alsdorf und Grenzübergang Lichtenbusch. Achtung, Falschfahrer, vorsichtig hier in beiden Richtungen.

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1: Die Nachrichten mit Magdalena Dietz. Guten Morgen. Rauchen wird teurer. Das hat der Bundestag beschlossen. Details hat Pia Pietsch aus dem WDR Aktuell-Team.
2: Eine Packung mit 20 Zigaretten kostet im Moment im Schnitt gut 8 Euro. Im kommenden Jahr sollen es dann schon 9,10 Euro sein. Bis 2030 steigt der Durchschnittspreis laut Berechnungen auf 11,78 Euro. Das sind fast 4 Euro mehr als heute. Auch für E-Zigaretten wird es teurer. Auf einen Milliliter Liquid werden ab nächstem Jahr 38 Cent steuerfällig. Bis 2030 soll der Steuersatz auf 44 Cent steigen. Die Pläne sorgen für unterschiedliche Reaktionen. Vertreter der Tabakindustrie warnen, dass Raucher auf dem Schwarzmarkt oder auf unversteuerte Produkte aus dem Ausland ausweichen könnten.
1: Der Zugverkehr durch den Eurotunnel zwischen England und Frankreich ist am Abend kurzzeitig gestoppt worden. Grund war ein Unfall auf der französischen Seite. Kai Rienecker, WDR Paris.
3: Der Unfall ereignete sich außerhalb des Eurotunnels im Verladeterminal von Coquelles bei Calais. Nach Auskunft der zuständigen Unterpräfektin ist dort ein Kleinbus mit einem anfahrenden Güterzug zusammengestoßen. Dabei soll es 19 Verletzte bei den Businsassen gegeben haben, 2 davon wurden schwer verletzt. Bei den Businsassen handelte es sich um Lkw-Fahrer mit verschiedenen Nationalitäten, die von ihren Fahrzeugen zu den Personenkabinen transportiert wurden, um mit dem Zug nach London zu fahren. Der Zugverkehr durch den Eurotunnel wurde durch den Unfall nach Behördenangaben nicht größer beeinträchtigt.
1: Und das ist auch noch Thema. Die Internationale Energieagentur warnt davor, dass die Lager für Dieselkraftstoff schon vor dem Winter ungewöhnlich leer sind. Weil der Iran-Krieg andauert, prüfen mehrere Länder, ob sie nationale Treibstoffreserven freigeben. In einem Mehrfamilienhaus in Wuppertal ist eine Decke im Treppenhaus eingestürzt. 9 Bewohner wurden per Drehleiter aus dem Haus geholt. In der Fußball Europa League hat Bayer Leverkusen auch sein 2. Gruppenspiel gewonnen. Beim polnischen Meister Lech Poznań siegte Leverkusen 4:0. Die Mehlschwalbe ist der Vogel des Jahres 2027. Fast die Hälfte der Stimmen bei der Publikumswahl wurde für den Zugvogel abgegeben. Die Mehlschwalbe ist unter dem Slogan "Auf gute Nachbarschaft" zur Wahl angetreten. Sie ist ein sogenannter Gebäudebrüter und baut ihre halbkugelförmigen Nester aus Lehmklümpchen bevorzugt an geschützten Außenwänden, unter Dachvorsprüngen oder an Brücken. Und das war WDR Aktuell. Das Wetter in NRW, bei Tiefstwerten zwischen 13 und 6 Grad bildet sich stellenweise Nebel. Wenn der sich morgens verzogen hat, gibt Sonne und Wolken im Wechsel und gegen Abend vom Niederrhein bis ins Münsterland erste Schauer. In Nettersheim bis 18 Grad, in Herford bis 19 und in Höxter bis 20 Grad. Und das Wochenende, das wird wechselhafter und kühler, am Samstag bis 15 und am Sonntag bis 13 Grad. Es ist 1.03 Uhr.
4: Die junge Nacht, Achtung, wir haben immer noch den Falschfahrer auf der A44 Mönchengladbach Richtung Aachen zwischen Alsdorf und Grenzübergang Lichtenbusch. Da kommt euch ein Falschfahrer entgegen, fahrt äußerst rechts, überholt bitte nicht. Das ist auf der A44 Mönchengladbach Richtung Aachen zwischen Alsdorf und Grenzübergang Lichtenbusch. Achtung, Falschfahrer, vorsichtig hier in beiden Richtungen. Die A9 Nürnberg Richtung München ist zwischen Allersberg und Hilpoltstein nach einem Unfall gesperrt. Die Umleitung führt über die U52. Die A24 Hamburg Richtung Berlin ist zwischen Hamburg-Horn und Jenfeld wegen Bauarbeiten bis morgen 20 Uhr gesperrt. Eine Umleitung ist hier aber auch eingerichtet und die A565 Meckenheim Richtung Bonn ist in Höhe Bonn-Poppelsdorf wegen einer Baustelle noch bis 5 Uhr gesperrt. That's it!
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4: Mit Sebastian Röpke natürlich auch mit euch. Nummer hier im Studio 0221 567 89111. Da hat die Barbara sich gemeldet und schreibt: Hey Sebo, ich kann dich beruhigen. Fliegen ist super schön und du brauchst überhaupt keine Angst zu haben. Es ist noch niemand jemals oben geblieben. Liebe Grüße. In Klammern, wir haben einen Pilot in der Familie, war immer auch mein Traumjob. Ganz ehrlich. Ja gut, wenn es dein Traumjob ist und du sagst, alles wird gut. Naja, das ist Teddy Swims, der Sebo ist hier. Hi!

0: Die junge Nacht der AD, Leute, wer beim Controller immer noch mal wieder gucken muss, wo da eigentlich noch mal was ist, für den ist das Spiel hier vielleicht gar nichts.
1: I request your presence, for a great evil has descended upon Paris.
2: Castlevania. Belmonts Curse.
0: Ist neu draußen und spiele Frau Joanna. Hier wird irgendwer gebeten, doch bitte mal rumzukommen. Wer und wohin?
3: Der berühmte Vampirjäger Trevor Belmont, der soll nach Paris kommen. Weil es ist 1499, die Stadt ist überlaufen von Monstern und mehr. Aber nicht er, sondern seine Tochter Rose übernimmt das Ganze. Die ist noch in Ausbildung sozusagen und findet schnell heraus, was Paris so ins Unglück gestürzt hat.
4: Oh Night, oh Darkness, Dracula and his castle rise again.
3: Ja, Dracula himself ist zurück, der eigentlich vor Jahren von ihrem Vater besiegt wurde.
0: Ich habe mir mal einen Trailer angeschaut und war überrascht, weil das Spiel ja in 2D, also wir sehen alles so von der Seite, ne?
3: Genau, dafür ist die Reihe bekannt, sonst war das alles auch in Pixeloptik, jetzt ist es natürlich ein bisschen moderner, sieht aber wirklich fantastisch aus. Und wir springen und kämpfen uns mit Zaubern und Peitschen durch die Level. Dazwischen gibt's Rätsel und auch knifflige Sprungpassagen. Und da sag ich ehrlich, habe ich mehr als einmal in meinen Controller vielleicht reingebissen.
0: Ich kenne dieses Gefühl, wenn man da sitzt und denkt sich, oh verdammt, achte versucht jetzt. Klingt nach nicht so einem entspannten Spiel.
3: Naja, also man kann im Menü unfassbar viele Dinge einstellen, die einem dabei helfen. Also man muss jetzt kein Profi für das Spiel sein, das finde ich sehr cool. Und ehrlich gesagt, ich finde das Durchbeißen, das lohnt sich, weil die Stimmung, das Design, die Charaktere, sag ich ehrlich, gefällt mir alles sehr, sehr gut.
0: Sehr schön. Castlevania, Belmont's Curse. Kriegt ihr ab jetzt neu für die Konsole und für den PC. Und hier im Radio kriegt ihr erstmal Nelly. Ride with me. Der Sebus hier. Hi.

Enterus, Fred Again, alle mit dabei, Sexy Magic vom GTA Soundtrack, GTA 6, ey, noch knapp über einen Monat, Leute, und dann heißt es, hi GTA 6.

0: Halb zwei, hier ist die junge Nacht. Wir schauen mal schnell auf die Straßen. Erstmal eine Warnung für die A44 Mönchengladbach Richtung Aachen. Kein Falschfahrer mehr zwischen Alsdorf und Grenzübergang Lichtenbusch. Hier die weitere Meldung. A9 Nürnberg Richtung München ist zwischen Allersberg und Hilpoltstein nach einem Unfall gerade gesperrt. Die Umleitung führt über die U52. Die A24 Hamburg Richtung Berlin ist zwischen Hamburg-Horn und Jenfeld wegen Bauarbeiten noch bis morgen 20 Uhr gesperrt. Eine Umleitung ist aber auch hier eingerichtet und die A565 Meckenheim Richtung Bonn ist in Höhe Bonn-Poppelsdorf wegen einer Baustelle noch bis 5 Uhr gesperrt. That's it!
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0: Mit Sebastian Röpke, hello. Und der Frank hat sich reingemeldet über die 0221-567-89111. Und Frank schreibt, moin Sebo, alle reden von GTA 6, ich rede vom Remake von Zelda Ocarina of Time. Nicht nur für mich, das beste Game aller Zeiten. Ja, das habe ich nie verstanden, warum es das beste Game aller Zeiten sein soll. Dass das geil ist, ja. Und dass ich das auch auf jeden Fall zocken will, ja. Aber warum kommen die beide gleichzeitig raus? Das habe ich überhaupt nicht verstanden. Also eine Freundin und ich, wir treffen uns mit ihrer Switch 2 und meiner Playstation, weil sie hat keine Playstation für GTA und ich habe keine Switch 2 für Ocarina of Time Remake. Ja, da muss man sich mittlerweile auch einfach ein bisschen unter die Arme greifen.

Das frisch auf unserer Playlist. Alex Warren. Hier ist die junge Nacht der ARD. Und bei Rihanna mit Umbrella, da muss ich ja zwangsläufig bei dem Track immer an Tom Holland und seine Performance bei dieser Lip-Sync-Show denken, oder?

0: Autschi, Autschi. Wohin mit einem umgeknicksten Fuß am Wochenende, Leute? Viele sagen, ist doch klar, hey, gehst du in eine Notaufnahme vom Krankenhaus, obwohl ja eigentlich keine akute Gefahr besteht. Das soll bald anders laufen, sagt Junge Nacht-Reporterin Lena Semrock. Der Bundestag hat nämlich ein neues Gesetz beschlossen, damit die Notaufnahmen entlastet werden. Was genau ist da geplant?
1: Also es soll nicht mehr nur die Notaufnahme am Krankenhaus geben, sondern neu auch sowas wie eine 24-7-Notdienstpraxis direkt da vor Ort. Mhm. Soll recht unsexy. Integrierte Notfallzentren heißen, kurz INZ. Ja. Hintergrund dieser Idee ist, dass oft Leute ja die Notaufnahmen blockieren, die eigentlich gar kein Notfall sind. Also fast jede zweite Notaufnahme in Deutschland ist überlastet.
2: Also wenn man seit 2 Wochen irgendeine Beschwerde hat, dann ist man einfach kein Notfall. Dann kann man zum Hausarzt gehen.
1: Das hat uns Julia gesagt, sie ist Krankenschwester in der Notaufnahme.
0: Ja, viele machen das ja nicht aus böser Absicht heraus, sondern einfach, weil die ein bisschen Schiss haben und sich fragen, was ist eigentlich los mit mir?
1: Deswegen soll es bald auch schon bessere Beratung am Telefon geben. Wenn wir medizinischen Support brauchen, rufen wir ja meistens irgendwie, ja, in Notfällen die 112 und wenn wir unsicher sind, oft die 116-117 an. Und diese beiden Telefonnummern, die sollen jetzt connected werden, damit wir dann direkt da landen, wo wir auch hingehören. Zum Beispiel, keine Ahnung, du hast Fieber, dann gehen die mit dir am Telefon durch. Wie schlimm ist es denn wirklich? Kommst du dann ins Krankenhaus oder in dieses INZ, in eine andere Praxis oder wirst du vielleicht sogar zu Hause behandelt? Auch das ist neu.
0: Oh, okay. Und was, wenn ich einfach dann, sage ich scheiß drauf, trotzdem selbst in die Notaufnahme gehe, jetzt mit meinem verstauchten Knöchel zum Beispiel?
1: Kannst du auch weiter. Musst dich dann aber an einem zentralen Tresen anmelden und wirst eventuell auch weitergeschickt zum Bereitschaftsdienst. Viele gehen ja gerade auch in Notaufnahmen, weil sie erst in Monaten einen Facharzttermin bekommen haben, sich aber Sorgen machen und schneller zum Beispiel ein MRT bekommen wollen. Und da kritisieren einzelne Ärzte schon, das wird auch diese neue Reform nicht ändern.
0: Verstehe, der Bundestag hat neue Regeln für die Notfallversorgung beschlossen, unter anderem um die Notaufnahmen in Krankenhäusern zu entlasten. Das ist Ella Langley, Choosing Texas, der Servus hier. Hi!

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1: Die Nachrichten mit Magdalena Dietz. Guten Morgen. Die Internationale Energieagentur warnt davor, dass Dieselkraftstoff bis weit ins kommende Jahr knapp bleiben könnte. Schon vor Beginn des Winters seien die Lagerbestände ungewöhnlich stark abgebaut. Anne-Kathrin Petri-Beck berichtet.
2: Das hat in erster Linie damit zu tun, dass die Dieselproduktion wegen des Iran-Kriegs zurzeit insgesamt eingeschränkt ist. Auch andere Energieexperten und sogar Banken warnen vor möglichen Engpässen. Um die Lage jetzt etwas zu entschärfen, prüfen die Mitgliedsländer der Internationalen Energieagentur, ob sie Öl und Diesel aus ihren nationalen strategischen Reserven freigeben können. Denn die Nachfrage nach Diesel dürfte jetzt während der Heizsaison hoch bleiben.
1: Zigaretten sollen in Deutschland in den nächsten Jahren deutlich teurer werden. Der Bundestag hat für die schrittweise Erhöhung der Tabaksteuer gestimmt. Felix Wessel aus dem WDR Aktuell-Team.
3: Die Bundesregierung will nach eigenen Angaben dafür sorgen, dass die Menschen in Deutschland gesünder leben, und sie will zugleich Mehreinnahmen erzielen. Für das kommende Jahr werden zusätzliche Steuereinnahmen von 1,5 Milliarden Euro erwartet. Zigaretten werden mit dem neuen Gesetz deutlich teurer. Bis 2030 könnte der Preis für eine 20er-Schachtel im Schnitt auf 11,78 Euro steigen. Steigerungen sind außerdem für Zigarren, Zigarillos und Wasserpfeifentabak geplant. Und auch Vapor sollen künftig mehr zahlen.
1: Und das ist auch noch Thema. In den USA sind bei einem Attentat an einer Grundschule in Oregon 5 Menschen getötet worden. Ein Teenager hatte um sich geschossen und dabei 3 Kinder und einen Erwachsenen getötet. Der Angreifer selbst wurde kurz darauf erschossen, angeblich von einem Passanten. Der Zugverkehr durch den Eurotunnel zwischen England und Frankreich ist am Abend kurzzeitig gestoppt worden. Ein Kleinbus war auf französischer Seite kurz vor dem Tunnel mit einem anfahrenden Güterzug zusammengestoßen. Dabei wurden 19 Businsassen verletzt. In Mexiko sind 6 beliebte Badeseen gesperrt worden. Nach dem Tod eines Wasserskilehrers wurde in den mexikanischen Seen ein seltener Einzeller nachgewiesen, die sogenannte hirnfressende Amöbe. Einige Schüler in Netphen haben schon früher Herbstferien als andere, denn an ihrer Schule hat ein größerer Stromausfall einen ganzen Gebäudetrakt lahmgelegt. Der Unterricht wurde für fast alle Jahrgänge gestrichen, nur die 5er und die 9er müssen kommen, weil ihr Gebäudeteil nicht betroffen ist. Und das war WDR Aktuell. Das Wetter in Nordrhein-Westfalen. Bei Tiefstwerten zwischen 13 und 6 Grad bildet sich stellenweise Nebel. Wenn der sich morgens verzogen hat, dann gibt's Sonne und Wolken im Wechsel und gegen Abend vom Niederrhein bis ins Münsterland erste Schauer. In Schleiden werden bis 18 Grad erwartet, in Coesfeld bis 19 und in Aachen bis 20 Grad. Das Wochenende wird wechselhafter und kühler, Samstag bis 15, Sonntag bis 13 Grad. Es ist 2.03 Uhr.
4: Die junge Nacht, wir schauen auf die Straßen. Die A24 Hamburg Richtung Berlin ist zwischen Hamburg-Horn und Jenfeld wegen Bauarbeiten bis morgen 20 Uhr noch gesperrt. Eine Umleitung ist aber eingerichtet. Die A24 Hamburg Richtung Berlin ist zwischen Schwarzenbeek-Grande und Thalkau wegen Bauarbeiten gesperrt. Und die A565 Meckenheim Richtung Bonn ist in Höhe Bonn-Poppelsdorf wegen einer Baustelle noch bis 5 Uhr gesperrt. That's it!
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4: Mit Sebastian Röpke, hello, schön, dass ihr dabei seid. Leute, Charlie XCX, ab jetzt im Kino. Der Film heißt Sacrifice. Wir gucken gleich mal, was der so kann. Hier ist die junge Nacht, der ARD mit dem Sebo. Hi!